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1: Gleich 14:45.
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0: 3 vor halb 3.
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1: 16 nach 3.
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0: 16 nach 4.
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0: 14 Minuten vor 5.
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0: Gleich 10 vor 6.
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0: kurz nach 20 vor 7.
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0: gleich 20 vor 8.
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0: Genau, 8:45.
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0: kurz nach 9:30.
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1: Herzlich willkommen zu unserer Hitparade hier bei FAM Fun and Music. Auf euch warten in dieser Stunde die fast größten Hits der 80er, denn wir kümmern uns um die Platzierungen 27 bis 14. Was dabei auffällt, die Lieder stammen allesamt entweder aus den ersten drei Jahren des Jahrzehnts oder den letzten beiden Jahren. Für die Mitte des Jahrzehnts war auf Platz 30 Schluss. Christian, Martin und ich, Carsten Vollbehr, wir freuen uns auf diese Stunde, die nochmal ein paar Verrücktheiten der 80er für euch bereithält. Ich starte mit der 27 und das ist eigentlich nur ein Cover, denn das Original, das klingt so.
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ich bin sicher, das wissen bis jetzt nicht alle, dass die Fassung von David Hasselhoff nur ein Cover ist. Das Original von Mark Seberg stammt aus den End-70ern. Dass das Cover so erfolgreich wurde, lag auch an der Wendezeit, am Mauerfall, einfach daran, dass es zur Hymne der deutschen Wiedervereinigung wurde. Hier ist David Hasselhoff und Looking for Freedom, 1989, 4 Wochen die Nummer 1 in Deutschland.

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Das war Platz 26, Mike Krüger mit Der Nippel. Nachdem Mike Krüger dieses Lied veröffentlicht hat, wusste ich schon als 12-Jähriger ganz genau, wie ich einen BH zu öffnen habe. Mike hat auf humoristische Art die Industrie aufs Korn genommen, wegen unsinniger Gebrauchs- und Bedienungsanleitung sowie den wachsenden Verpackungswahn. Die Idee zu dem Lied kam Mike Krüger, als er versuchte, eine Senftube zu öffnen und dabei seinen Freund mit Senf beschmutzt hatte. Da musste sich aber Mike Krüger keine Sorgen machen. Er hat seinen Freund nur einen neuen Look verpasst. Auf unserem nächsten Platz geht es aber nicht um einen Kleidungsstil, sondern um ein Mädchen, welches die Aufmerksamkeit eines jungen Mannes auf sich zieht. Per Gessle beschreibt in dem Lied, wie sich das Mädchen beim Tanzen bewegt und wie es geht und nennt sogar die Augenfarbe. Ich spiele jetzt für euch auf Platz 25 Roxette mit The Look.

0: Major Tom, eine Figur, die übrigens David Bowie 1969 erfunden hatte, machte im Rahmen der Neuen Deutschen Welle 1983 Peter Schilling über Nacht bekannt. Major Tom wurde die meistverkaufte Single der Neuen Deutschen Welle und brachte Peter Schilling mit der englischsprachigen Version Coming Home in die US Top 20. Auf Platz 23 wird munter gecovert. Der Ententanz geht auf den Titel Chip Chip des Schweizers Werner Thomas aus dem Jahr 1956 zurück. 1980 wurde der Ententanz von der niederländischen Band De Electronicas als Instrumentalversion herausgebracht und lieferte die Steilvorlage für europäische Versionen wie die von Romina Power. Il ballo del qua qua. Die erfolgreichste Version stammt von Fred Sonnenschein, alias Frank Zander, der ausgerechnet mit zwei Hamstern, wenn wir alle Englein wären, sagen.
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Earth and Fire und Weekend, unser Platz 22. So ein typisches One-Hit-Wonder, zumindest was Deutschland betrifft. Die Niederländer hatten ihre Karriere schon 10 Jahre vor Weekend begonnen und hatten in ihrer Heimat auch schon ein paar Hits in den 70ern am Laufen. Aber der einzig große Hit war dann die Nummer, die wir gerade gehört haben. Nummer 1 in Deutschland den gesamten Mai 1980. Und jetzt komme ich zu einem Paradiesvogel der 80er, nämlich zu Boy George und seiner Gruppe Culture Club. Die hatten 1981 gleich mit ihrem Debüt ihren größten Erfolg, Platz 1 in 23 Ländern für Do You Really Want to Hurt Me. Es folgten später noch weitere Hits wie Time, Karma Chameleon oder It's a Miracle. Hier jetzt aber Platz 21 in den Top 666 der 80er Jahre.

0: Platz 20 waren da Trio mit Da Da Da. Man könnte auch sagen, der Dadaismus ist in die Musik 1982 eingekehrt. In dem Lied kommt insgesamt 84 Mal Da Da Da vor und 18 Mal Aha. Ich habe eben mitgezählt und es notariell beglaubigen lassen.
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0: Der Song wurde in 30 Ländern veröffentlicht. In Deutschland wurden von der Single ca. 3 Millionen verkauft und international waren es in Summe sogar 13 Millionen. Millionen von Schallplatten hat auch die schwedische Band ABBA verkauft und wird leider immer wieder mit einem Fischkonservenfabrikanten in Verbindung gebracht. In dem Lied auf Platz 19 beschreibt ein Musiker das Leben auf Tournee, dass es einsam ist und nur aus Auftritten, Schlafen gehen und Essen zu bestehen scheint. In seiner Einsamkeit freut sich der Musiker auf einen geliebten Menschen, der dann beim nächsten Auftritt im Publikum dabei sein wird. Ich habe für euch auf dem Plattenteller ABBA mit...

In über 30 Ländern auf Platz 1, Bette Davis Eyes. Jackie DeShannon und Donna Weiss hatten das Stück über eine Frau, die mit Augen wie Bette Davis den Männern den Kopf verdreht, schon 1974 geschrieben. Aber erst 1981 zündete er mit der Stimme von Kim Carnes. Den Jüngeren ist vermutlich auch das Cover von Kylie Minogue aus dem Jahr 2016 ein Begriff. Eine der erfolgreichsten Singles des britischen Synthie-Pops ist Fade to Grey, der New Romantic Band Visage. Der Erfolgssong entstand während eines Soundtracks auf der Tournee von Gary Numan 1979. Bei uns landet Visage mit dem Titel aus 1980 auf Platz 17.

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1: Das war Platz 16, Bobby McFerrin. Der hat in dem Stück alle Stimmen selber eingesungen. Don't worry, be happy. Sorgt euch nicht, sondern seid glücklich. Zum Beispiel, weil wir so schnell durchgekommen sind durch diese Folge der Top 666, dass ich für euch am Ende nach Platz 15 und 14 noch ein bisschen Starship und We Built the City spielen kann. Der Song ging nur knapp an den Top 666 vorbei. Ganz im Gegenteil zu den Liedern, die ihr kommende Woche hören werdet. Das ist sozusagen die Speerspitze der Top 666 der 80er Jahre und hier ein kleiner Vorgeschmack auf das, was ihr zur selben Sendezeit hier im offenen Kanal dann hören könnt. Hier.

Diesen Liederbogen gibt es nur hier bei FAM Fun and Music in den Top 666 der 80er Jahre. Nächste Woche also mit dem großen Finale mit Gottlieb Wendehals, F.R. David, der Spider-Murphy-Gang und

0: noch einigen Überraschungen mehr. Jetzt am Ende kommen noch zwei Stücke. Zunächst ein Instrumentalstück von Frank Duval auf Platz 15, eine Popballade. Und die wurde bekannt durch Derek. Erinnert ihr euch noch? Das war der Kommissar mit den Tränensäcken und dem nachgesagten Zitat »Hol schon mal den Wagen, Harry«, das aber in keiner einzigen Folge vorkam. Das Einzige, was in die Richtung geht, war das hier.
1: »Harry, wir brauchen den Wagen sofort.«
0: Aber zurück zu Platz 15. »Angel of Mine« aus der 77. Derek-Folge »Dem Mörder eine Kerze«. Und besser könnte die Sendung dann gar nicht enden. Denn nicht nur Martin, Christian und ich, Carsten Vollbeer, sagen Adios, sondern auch Andy Borg. Der Österreicher hatte 1982 mit Adios Amor zum Ende des Sommers seinen größten Hit. 5 Wochen lag er damit in Deutschland auf der 1, bei uns auf der 14. Aber erstmal Frank Duval. Hey.

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1: Hallo und herzlich willkommen zur aktuellen Ausgabe von Musikfest im Radio zum Schleswig-Holstein Musikfestival 2026. Endspurt. Noch gut eine Woche und dann endet die 41. Ausgabe von Deutschlands größtem Klassikfestival. Wie es gelaufen ist und worauf das Publikum sich noch freuen kann, verrät uns heute Intendant Dr. Christian Kuhnt in einem kurzen Interview. Außerdem stellen wir Ihnen und euch die diesjährige Bernstein Award-Preisträgerin Lucienne Renaudin-Vary vor. Friederike Bielstein und Bettina Piwkowski berichten von ihrem Besuch auf der Lufthansa Technikbasis in Hamburg. Michael Lupatsch hatte sich für die diesjährige Ausgabe von Film in Konzert im Kinosessel bequem gemacht und Marion Weyers hat Rolando Villazón und Mozart getroffen. Und wenn noch Zeit ist, werfen wir gemeinsam noch einen Blick auf das Konzert von Time for Three am Montag und Dienstag in Pronsdorf und Hamburg. Mein Name ist Andreas Guballa und ich darf Sie und euch heute durch die Sendung führen. Los geht's jetzt erstmal mit Musik.

0: Das war das Allegro aus Haydns Trompetenkonzert S-Dur, gespielt von der französischen Trompeterin Lucienne Renaudin-Vary mit dem Luzerner Sinfonieorchester. Und das bringt uns zu unserem ersten Beitrag. Seit einem Vierteljahrhundert zeichnet das Schleswig-Holstein-Musikfestival herausragende junge Künstlerinnen und Künstler mit dem Bernstein Award aus. Anlässlich dieses Jubiläums verdoppelt die Sparkassenfinanzgruppe, die den Award stiftet, das Preisgeld auf 20.000 Euro und feiert selbst ein beachtliches Jubiläum an der Seite des SHMF. Namen wie Lang Lang, Lisa Batiashvili oder Martin Grubiger stehen für eine beeindruckende Erfolgsgeschichte. Im Jahr 2026 schlägt das Festival ein neues Kapitel auf und zeichnet die französische Trompeterin Lucienne Renaudin-Vary aus. Schon mit 17 Jahren veröffentlichte sie ihr erstes Album, auf dem sie Klassik und Jazz mühelos miteinander verband. Beim Festival präsentiert sie nun ein vielseitiges Programm aus Joseph Haydns strahlendem Trompetenkonzert und George Gershwins Ein Amerikaner in Paris. Ich habe sie am Telefon über Auszeichnungen, barfüßige Auftritte und die Freiheit in der Musik befragt. Herzlichen Glückwunsch zum Bernstein Award. Sie haben bereits zahlreiche Wettbewerbe gewonnen und Preise erhalten. Welche Bedeutung haben Auszeichnungen für Sie und was macht den Bernstein Award so besonders?
1: Each prize is a big honor. This one particularly because it's so big. So I knew this prize already for a long time before receiving it.
2: Jede Auszeichnung ist eine große Ehre. Der Bernstein Award ist aber etwas ganz Spezielles, weil er eine enorme Bedeutung in der Musikwelt besitzt. Ich kenne diesen Preis schon lange und bewundere alle Persönlichkeiten, die ihn vor mir erhalten haben. Als ich erfahren habe, dass ich die diesjährige Preisträgerin bin, konnte ich es im ersten Moment gar nicht glauben. Solche Preise sind wichtig, um in der Klassikbranche beim Publikum, den Veranstaltern und den Plattenfirmen wahrgenommen zu werden. Für mich persönlich ist es eine sehr schöne Anerkennung für die viele harte Arbeit an meinem Instrument.
0: Leonard Bernstein war ja bekannt dafür, die Grenzen zwischen Klassik und Jazz aufzulösen. Genau wie er bewegen Sie sich in beiden Welten. Wie wählen Sie Ihr Repertoire aus und wie fügt sich das Programm Ihres Preisträgerkonzerts da ein?
1: I started both classical and jazz music when I was very little, when I started the trumpet actually, so...
2: Ich habe bereits mit 8 Jahren angefangen, zeitgleich Klassik und Jazz zu lernen. Das war für mich wie das Erlernen von 2 Sprachen. Ich brauche beide Welten in meinem Leben. Der Jazz schenkt mir die Freiheit der Improvisation, während ich in der Klassik die Präzision, die Dynamik und die Liebe zum Detail schätze. Wenn ich Programme zusammenstelle, folge ich schlicht meinem Herzen. Manchmal höre ich ein Stück, und weiß sofort, dass ich es spielen muss, selbst wenn es ursprünglich nicht für Trompete geschrieben wurde. In solchen Fällen schreibe ich eigene Arrangements. Beim Preisträgerkonzert spielen wir das Trompetenkonzert von Joseph Haydn, das für mich zu den schönsten Werken überhaupt gehört, und Gershwins Ein Amerikaner in Paris. Gershwins Musik verbindet Klassik und Jazz auf eine Weise, die der musikalischen Vision von Bernstein sehr nahe kommt. Duke Ellington hat einmal gesagt, dass es nur 2 Arten von Musik gibt, nämlich gute und die andere. Genau daran glaube ich auch.
1: Styles of music, the good one and the bad one. So I think Bernstein and also George Gershwin and they believe that too. And I also believe it. So this concert will be really fun and classical and jazz, yeah, vibes.
0: Auf der Bühne wirken Sie sehr energetisch, bewegen sich viel und spielen oft barfuß. Ist das ein bewusster Schritt, um mit üblichen Konzertkonventionen zu brechen?
1: It's not really my wish to break rules, but for the barefoot thing, I wanted to feel like at home.
2: Es geht mir überhaupt nicht darum, Regeln zu brechen oder jemanden zu schockieren. Ich wollte mich auf der Bühne einfach so wohlfühlen wie zu Hause. Eines Tages habe ich die Schuhe ausgezogen und gemerkt, wie gut mir das tut. Ohne Schuhe spüre ich die Musik viel direkter, fühle mich geerdet und ganz bei mir. Dass daraus ein Thema wurde, über das viele sprechen, war keine Absicht. Ich bin einfach ich selbst und das ist meine Art, mich wohlzufühlen.
0: Und woher nehmen Sie Ihre mitreißende Bühnenenergie?
1: It's one of my favorite things to play music, so especially on stage. So I would say I don't search for the energy. It's really my thing. So it comes like that.
2: Ich muss nach dieser Energie gar nicht suchen. Auf der Bühne zu stehen und Musik zu machen ist das, was ich im Leben am meisten liebe. Die Energie ist einfach da und kommt ganz von selbst aus meinem Inneren.
0: Sie haben mit 8 Jahren Ihren ersten Trompetenunterricht erhalten und sind mit 15 Jahren am Pariser Konservatorium aufgenommen worden. Was fasziniert Sie bis heute an Ihrem Instrument?
1: I think it was kind of exotic for me because I knew the piano, cello, violin, flute. But trumpet, I didn't know about it, so I think I was...
2: Ich habe mich damals auf den ersten Blick in die Trompete verliebt. Der Klang hat mich sofort verzaubert, genau wie die Haltung des Instruments und die Möglichkeit, mit verschiedenen Dämpfern die Klangfarben zu verändern. Die Trompete ist für mich wie eine eigene Stimme, mit der ich mein Inneres ausdrücken kann. In meiner Familie spielte niemand Trompete, weshalb das Instrument für mich damals etwas völlig Exotisches an sich hatte. Es war die reine Neugier.
0: Welche musikalischen Wege möchten Sie als nächstes erkunden?
1: That's hard to say because I did a lot of things. To be honest, what I really want to is that composers to compose for me, most than for my instrument.
2: Ich wünsche mir sehr, dass zeitgenössische Komponistinnen und Komponisten Werke speziell für mich und mein Instrument schreiben. Ich möchte Musik entstehen lassen, die meine Persönlichkeit zeigt und verschiedene Stile miteinander verschmelzen lässt. Zum Beispiel ein neues Crossover-Konzert für Trompete. Das ist mein nächstes großes Ziel, für das ich viel Zeit investieren möchte.
0: Frühere Bernstein Award-Preisträger wie Lang Lang oder Lisa Batyashvili gehören heute zu den Weltstars der Klassik. Haben Sie ähnliche ehrgeizige Karriereziele?
1: I wouldn't say I have gold in my life. I just, like for the moment, I just enjoy it.
2: Wer würde sich so einen Erfolg nicht wünschen? Solche Musikerinnen und Musiker sind wahnsinnig inspirierend. Ich habe jedoch keinen starren Lebensplan, sondern genieße das, was ich tue und gehe Schritt für Schritt meinen eigenen Weg. Von großartigen Menschen im eigenen Umfeld inspiriert zu werden, gehört schließlich zu den schönsten Dingen im Leben.
0: Das war die französische Trompeterin Lucienne Renaudin-Vary, die am Freitag den Bernstein Award 2026 erhält und am Samstag noch einmal im Deutschen Haus in Flensburg zu erleben ist. Leider habe ich keine Aufnahme von Gershwins Amerikaner in Paris von ihr gefunden. Daher spielen wir nun Summertime aus Gershwins Oper Porgy und Bess. Aufgenommen mit dem Orchestre National de Lille.

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1: Von Gershwin kommen wir nun zu Leonard Bernstein und seinen unsterblichen Songs aus der West Side Story und anderen Musicals, interpretiert vom schwedischen Posaunisten Nils Landgren und seiner Jazz-Combo. Friederike Bielstein und Bettina Piefkowski haben das Konzert in der Lufthansa-Technik-Basis besucht und haben es sehr genossen.

0: Bestimmt haben Sie das Stück America aus dem Musical West Side Story von Leonard Bernstein erkannt. Hier in einer Version von 1961. Damit sollte das Konzert Love of My Life in der Lufthansa Technikbasis in Hamburg eigentlich beginnen. Nach der Begrüßung von Jürgen Stark, dem Vorstandsvorsitzenden von Lufthansa Technik, und Sven Jenkel, dem Leiter der Abteilung Sponsoring and Fundraising vom Schleswig-Holstein Musikfestival, mit einem großen Dankeschön an die Lufthansa kam dann auch gleich Nils Landgren, der in seiner Anmoderation noch einmal den außergewöhnlichen Spielort hervorhob. Nur alle 2 Jahre finden Veranstaltungen des Schleswig-Holstein Musikfestivals in dieser Halle statt, die immer erst für das Konzert hergerichtet werden muss. In dieser Halle, in der normalerweise VIP- und Militärmaschinen gewartet werden, fand das Konzert zwischen einer Boeing 747 und einem Trainingsflugzeug der Lufthansa statt. Sie können sich für sicher vorstellen, wie aufwendig der Umbau der Halle unter Sicherheitsaspekten war.
1: Wir hatten nicht nur einen Blick auf die Bühne, sondern auch auf die Startbahn. Während Flugzeuge in den Himmel stiegen, konnten wir ein ganz hervorragendes, sehr virtuoses und vielfältiges Jazzkonzert genießen, bei dem es häufig um Sehnsucht nach anderem, nach Fernem, nach Mond und Sternen ging. Die hochkarätigen Musiker, die Nils Landgren vorstellte, hatten alle einen Schwedenbezug. Wie Sie wissen, ist Stockholm ja die diesjährige Metropolstadt des Schleswig-Holstein Musikfestivals. Da war zum einen der legendäre Bassist Lars Danielsson, der erst 34-jährige Pianist Joel Lissarides sowie der türkisch-schwedische Schlagzeuger Robert Ikitz. Im ersten Teil des Konzertes hörten wir Stücke aus verschiedenen Musicals von Leonard Bernstein. Mit diesen Solisten und einer kleinen Bläserbesetzung des Swedish Radio Symphony Orchestra.

In diesem Stück mit dem Titel Cool aus West Side Story kam die ganze Vielfalt der Solisten schon zum Ausdruck. Nils Landgren switchte locker zwischen Gesang und seiner roten Posaune. Lars Danielsson, Joël Lycaridis und Robert Ikitz unterstützten, hatten eigene Improvisationssoli. Die Kombination aus Technikhalle, im Sonnenuntergang startenden Flugzeugen und diesem Swinging Jazz war schon echt cool. Als ob der Titel des Stückes unser Empfinden vorhergesagt hätte. Wir sprachen schon über die Solisten, aber einer haben wir bis jetzt unterschlagen. Die kündigte Nils Landgren, der das gesamte Konzert auch moderierte, nun an. Ida Sand. Ida Sand ist eine ebenfalls schwedische Jazzsängerin. Sie sang das Lied Some Other Time aus dem Musical On the Town. Ihr weicher Gesang und die eher rauchige Stimme von Nils Landgren ergänzten sich zu einem harmonischen Duo.

Jedes Musikstück hatte seinen besonderen Charakter. Mir haben die tollen, für Jazz sehr häufig ungewöhnlichen Arrangements besonders gefallen. Fast alle Stücke wurden von Vince Mendoza arrangiert. In dem sehr einfühlsamen Stück A Quiet Girl aus dem Musical Wonderful Town hört man im Hintergrund die Kellen, Querflöten und Klarinetten. Eine sehr ungewöhnliche Kombi in Jazz. Ungewöhnlich war auch, dass sowohl Nils Landgren als auch Ida Sand bei ihren Auftritten sehr souverän und mit sparsamen Bewegungen das hervorragende Orchester leiteten und das, obwohl der Oboist dieses Blasensembles, Bengt Rosengren, eigentlich die Leitung hatte.

Zu Beginn von Something's Coming aus West Side Story konnte man eine eigenwillige Instrumentierung von Schlagzeug, Querflöte, Tuba und verschiedenen anderen Blasinstrumenten hören. Jeder Sound nahm in ihrem Gesang den perkussiven Charakter auf. Mit der schmissigen Rhythmik hatte das Ensemble einen guten Rauschmeißer zur Pause gefunden.

Nach der Pause ging's mit großer Besetzung weiter. Mindestens 22 Geigen, 8 Celli und 4 Bässe des Swedish Radio Symphony Orchestras erweiterten die Besetzung. Die Marimba rückte in den Hintergrund. Alle Instrumente konnten wir nicht sehen, aber eindeutig standen nun die Streicher im Fokus und webten einen dezenten Klangteppich. In dem Stück In the Stars von Kurt Weill hatte ich den Eindruck, dass ein Sternenregel vom Himmel fiel. Der Himmel, der sich draußen vor den großen Fenstern langsam vergoldete. Die sehr zurückhaltende Stimme von Nils Landgren wurde von dem virtuosen Drummer Robert Ikitz ebenso sanft wie präzise unterlegt.

Auch das nächste Stück, wie viele andere auch in diesem zweiten Teil des Konzertes, beschäftigte sich mit Himmelsphänomenen. Das passte hervorragend zur Kulisse. Mit dem Song Moonshadow von Cat Stevens, der ursprünglich im Folk zu Hause war, wird die Variationsbreite des Jazz neu ausgelotet. Das Arrangement war unheimlich vielfältig. Die Musiker gaben sich gegenseitig Raum und führten einen ausgewogenen Dialog, bei dem nicht nur die Stimme im Vordergrund stand.

0: Wir haben ja schon viel über einzelne Stücke gesprochen, aber den Titel des Konzertes nur so nebenbei erwähnt. Es hieß Love of My Life und das erklärte Nils Landgren folgendermaßen.
1: Okay, wir haben gemeinsam ein schönes Album aufgenommen in Stockholm mit diesem Orchester und mit all diesen Musikern und es nennt sich Love of My Life. Und ich habe ja eigentlich drei Bausteine in meinem Leben, die meine Liebe sind. Und das ist die Liebe zu meinem Posaune, die Liebe zu Musik und die Liebe zu meiner Frau. Und deswegen habe ich ein Lied auch geschrieben, als eine Widmung an sie. Und es nennt sich Love of My Life. Wir sind zusammen seit 48 Jahren. Und sie ist sogar hier heute Abend, meine Frau.
2: Das Stück klang sehr warm und authentisch. Wir hörten eine neue musikalische Handschrift, die von Nils Landgren. Vince Mendoza hat auch dieses Stück mit einer ganz neuen Harmonik unterlegt und der Besetzung entsprechend den symphonischen Charakter schön herausgearbeitet.

Ida Sand ist nicht nur Jazzsängerin, sondern auch eine begabte Pianistin und Komponistin. Das Stück Wait stammt aus ihrer Feder. Ida Sand begleitete sich selber am Piano. Die Streicher unterlegten ihre mal sanfte, mal kehlige Stimme kraftvoll mit einem Klangteppich. Wir entdeckten wieder eine ganz neue Seite des Jazz.

Eigentlich müssten wir Ihnen alle Stücke vorstellen. So vielfältig und virtuos war das Konzert. Aber wir mussten eine Auswahl treffen und das fiel wirklich schwer. Wir möchten Ihnen aber noch ein Stück vorstellen, das ausschließlich von den Solokünstlern gespielt wurde. Lise Lundgren sagte, das Orchester könne sich nun ausruhen. Es heißt Joe's Moon Blues und wurde von Lise Lundgren komponiert. Schon wieder ein Werk, das im Himmel verortet ist, auch wenn es manchmal sehr irdisch klang. Wir haben für Sie einen kurzen Teil ausgewählt, in dem Sie Joel Lissarides als Pianisten und Robert Ickes am Schlagzeug erleben können. Die irre Geschwindigkeit der Läufe macht einen fast schwindelig.

Irdisch wird's auch, und zwar im wahrsten Sinne des Wortes, als das Publikum von Nils Landgren bei dem Stück Same Old Story von Joe Sample und Will Jennings zum Tanzen und Mitmachen aufgefordert wurde. Die Halle tobte und die Party begann. Eine Musik, die bestimmt im Jazz zu verorten ist, aber nicht im symphonischen Bereich, dem Bereich, in dem das Orchester aus Stockholm sonst hauptsächlich zu Hause ist. Ein echter Schmelztiegel der Musik brachte das Publikum begeistert auf die Beine. Es wurde getanzt und geklatscht.

0: Nicht nur das Konzert war fantastisch. Auch die Organisation an diesem besonderen Spielort klappte hervorragend, als wir beschwingt in die bereitstehenden Busse steigen konnten, die uns zum Parkplatz zurückbrachten. Inzwischen war es Nacht geworden. Der Mond und die Sterne, über die so viel gesungen worden war, standen nun am Himmel.
1: Nils Landgren hat ja Moonshadow neu interpretiert. Hier die von Cat Stevens gesungene Originalversion dieses Stückes aus dem Jahr 1971.

0: Das war Moonshadow von Cat Stevens aus dem Jahr 1971. Er ist 1977 ja zum Islam konvertiert und nannte sich dann Yusuf.
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0: Am Freitag letzter Woche feierten rund 3000 Besucher den Film Mamma Mia mit Live-Musikbegleitung in den Holstenhallen Neumünster. Ein Format, das mittlerweile ein fester Bestandteil im Festivalprogramm ist und in diesem Jahr gleich zweimal mit unterschiedlichen Filmen und Orchestern stattfand. Michael Lupatsch war für uns in der Vorstellung von The Artist in der Musik- und Kongresshalle Lübeck. Hier sein Bericht.
2: Das Schleswig-Holstein Musikfestival hat ja schon häufig Film und Musik zusammengebracht. In ganz verschiedenen Formen, hier in Lübeck oder auch in anderen Städten, gab es schon viele Aufführungen. In diesem Jahr gab es nun den Streifen The Artist. Der ist von 2011 und wirklich ein Stummfilm, gedreht

vom Regisseur Michel Hazanavicius, wurde er 2011, wie gesagt, veröffentlicht und hatte sehr viel Erfolg, wurde sehr groß ausgezeichnet, obwohl er eben eigentlich ja total konträr lief in einer Zeit, wo eher es auf Show-Effekte und Animationen ankam und ein Stummfilm da wirklich etwas Besonderes war, dazu auch noch in Schwarz-Weiß gedreht. Die Geschichte ist ganz kurz erzählt, nämlich der George Valentin, der ist einer der ja, Stummfilmstars Ende der 20er Jahre. Der Umbruch zwischen Stummfilm und Tonfilm, der war ja so 27 bis 29 etwa. Und der, ja, er verliert sein Engagement, er verliert Beschäftigung, weil er eben nicht in Tonfilm auftreten will und ja vielleicht auch irgendwie nicht auftreten kann. Durch einen Zufall trifft er eine ganz junge Frau, Peppi Miller, mal auf der Straße und sie kommt dann auch auf ein Titelbild von einer Zeitung. Und diejenige, die macht eine Riesenkarriere im Tonfilm eben. Ein Aufstieg als Gesicht und als Stimme, während Georges Valentin, gespielt von Jean Dujardin, ja immer weiter runterkommt. Also wirklich vereinsamt, verarmt, trennt sich auch von seiner Frau, da war aber vorher auch nichts Dolles. Aber diese Beziehung eben zu dieser Peppi Miller, die bleibt irgendwie im Hintergrund immer bestehen. Und beide schwärmen irgendwo voneinander, auch wenn die Wege sich lange Zeit nicht treffen. Die gemeinsame Anziehungskraft, die bleibt irgendwo. Und schließlich ist es Peppi Miller, die ihn rettet, als er eigentlich am Abgrund ist, sein eigenes schon runtergekommenes Haus mit alten Filmrollen in Brand setzt, soeben noch gerettet wird und ja, da gibt es dann natürlich auch noch, muss ja sein, ein Happy End, das ich Ihnen hier jetzt nicht verraten möchte. Musik zum Stummfilm war immer etwas Besonderes und es gab ganz unterschiedliche Formen, wie da Musik war. Der Komponist Ludovic Buchs, der die Musik zu The Artist geschrieben hat, der sagte, in einem Stummfilm ist Musik unverzichtbar. Sie erzählt die Geschichte und untermalt die Gefühle. Und sie ist so gut wie immer präsent. Für The Artist hörte er sich Scores alter Filme an und komponierte dann eine Musik, die auffällig hoffnungsvoll ist und emotional so mitreißt, dass sie an einigen Stellen beinahe überschwänglich wirkt.

Der 2011 veröffentlichte Film The Artist von Michel Hazavicius, der wurde begleitet in der MUG vom Schleswig-Holstein Festival Orchester unter der Leitung von Stefan Geiger. Und als ich in die MUG komme, bin ich zunächst einmal enttäuscht. Ich hätte als Kinofan und Kinofestivalbesucher eine richtig große Leinwand erwartet. Aber die installierte Leinwand füllt die Rückwand der MUG nicht einmal zur Hälfte in der Breite aus und ist wahrscheinlich auch nur rund 4 Meter hoch. Das Orchester, dessen junge Musikerinnen und Musiker noch rauchend bei wunderbarem Wetter vor der Stadtkulisse am Traveufer standen, kommt dann auch erst um 19.41 Uhr in den Saal. Also mit ordentlicher Verspätung für ein Konzert, was 19.30 Uhr beginnen sollte. Jens Bordin, der die Moderation macht, spricht auch über die Pünktlichkeit hier in Lübeck und erklärt, na gut, das liege eben an der Besonderheit in Lübeck, dass man das synchrone Instandsetzung von Brücken besonders gut beherrsche. Und es ist ja wirklich so, dass in Lübeck einfach viel zu viele Brücken gleichzeitig gesperrt sind. Dieses Synchrone, das ist ja auch wichtig für die Musik zu einem Stummfilm. Und das gelangt dem Schleswig-Holstein Musikfestival Orchester unter der Leitung von Stefan Geiger in hervorragender Art und Weise. 95 junge Musikerinnen und Musiker aus 23 Nationen standen da auf der Bühne. Und Stefan Geiger, der hatte ja auch 2021 schon mal die Filmmusik gemacht fürs Schleswig-Holstein Musikfestival zu dem Charlie Chaplin-Streifen The Kid. Also die Synchronität, das war die große Herausforderung, die super absolviert wurde. Bei der Komposition der Musik sei es besonders schwierig gewesen, die Mischung aus Humor und Gefühl zu wahren, sagte Ludovic Burs, der Komponist der Filmmusik für The Artist. Vor allen Dingen bei der Figur des Georges Valentin. Denn auf seinen Ruhm folgt der Untergang, davon überzeugt, dass der Tonfilm nur eine Modeerscheinung sei und das Publikum ihn nicht sprechen hören wolle, geht George, der einst erfolgsverwöhnte Star, letztlich bankrott. Der Schauspieler dieser Rolle, Jean Dujardin, erinnert sich, am spannendsten war es, dass diese Figur zu Beginn ständig angibt. Vor der Kamera, vor ihren Fans und vor ihrer Frau, dann aber nach und nach in trübe Gewässer abgleitet, in dunklere, schmerzhaftere Gefilde. Das Schauspielern ohne Worte ist für Jean Dujardin auch eine Herausforderung. »Ich war meiner Texte, meiner Stimme beraubt«, sagte er. Eine Hilfe ist es dabei, am Set Musik zu spielen. So kann Regisseur Hazanavicius den Schauspielerinnen und Schauspielern die Stimmung vermitteln, die er haben will.

Klar, hier wird Musik auch als Stimmungsmusik eingesetzt. Das ist bei einem Film, der kein Sturmfilm ist, finde ich heute oft viel zu sehr der Fall. Das passt überhaupt nicht, aber bei einem Sturmfilm, auch wenn es bei einem ist wie The Artist, der 2011 veröffentlicht wurde, dann passt das richtig gut. Von Beginn der Filmgeschichte an bestand eine enge Verbindung aus Musik und bewegtem Bild. Auch bei den ersten öffentlichen Filmvorführungen im Jahre 1895, etwa durch Max und Emils Skladanowski im Berliner Wintergarten-Varieté oder durch die Brüder Lumière im Pariser Grand Café, gab es Musik. Mit der raschen Verbreitung des neuen Mediums ab 1896 wurden Filme zunehmend auf Jahrmärkten und Wanderbühnen gezeigt, meist in Leinwandzelten oder einfachen Holzbauten von Kirmesschaustellern. Dort erklärten Rezitatoren das stumme Geschehen, während Orchestrions, Drehorgeln, Klavierspieler oder Schlagzeuger für musikalische und akustische Begleitung sorgten. Das war dann so ähnlich bis eben Ende der 20er Jahre. Doch nicht jeder Stummfilm verfügte über eigens dafür komponierte Musik. Vielmehr existierten im Zeitraum bis etwa 1930 verschiedene Formen der musikalischen Begleitung in verschiedenen Besetzungen. Die Bandbreite reichte vom Soloklavier über kleine Ensembles bis hin zu großen Sinfonieorchestern. Pianisten und Kinoorganisten, die im Saal saßen, improvisierten auf ihren Instrumenten zu den bewegten Bildern. In anderen Fällen wurden bereits existierende Musikstücke für den Film nach dramaturgischen Gesichtspunkten ausgewählt und angepasst. Ein und derselbe Film erklang somit vielerorts ganz unterschiedlich. 1909 begann die Edison Company in den USA deshalb, sogenannte Cue Sheets mit ihren Filmkopien auszugeben. Das waren Stichwortlisten zur Handlung, ergänzt durch konkrete musikalische Vorschläge. Zudem reagierten Verlage auf den wachsenden Bedarf an musikalischem Begleitmaterial und begannen, thematisch sortierte Notensammlungen herauszugeben. Hier bei The Artist handelt es sich allerdings um extra komponierte Musik für genau diesen Film. Der Filmmusikkomponist Ludovic Burs sagte, dass Michel Hazanavicius, The Artist, dieser Film, ihm sehr am Herzen gelegen habe. Ein Hommage an die großen Stummfilmregisseure und die Schauspielkunst vergangener Zeiten sei das. Wer nun Slapstick à la Charlie Chaplin oder Buster Keaton erwartete, übertrieben komische Musik und schlaksig taumelnde Figuren, der wurde enttäuscht. Es war wirklich eine ergreifende Liebesgeschichte, die dann ihre dramatischen Situationen hatte, aber auch ganz verklärte und schöne Situationen.

Die Musik, die kam mir schon irgendwie als Begleitung vor, wo man ja sagt, sie war ganz, ganz wichtig. Aber der Film hat mich auch so in Bann genommen, obwohl die Leinwand etwas kleiner war als üblich. Aber das merkte ich nachher überhaupt nicht mehr. Da war ich so von der Geschichte und dem Film in Bann gezogen, dass ich das gar nicht mehr merkte, dass die Musik, ja, die fantastisch darauf abgestimmt war, ja eigentlich die tragende Rolle dieses Konzertes war. Denn wo es keine Sprache gibt, da spielt natürlich die Musik die Hauptrolle. Rund 2 Dutzend verschiedene Titel umfasst die Komposition von Ludovic Boos. Und sie ist eigentlich genauso vielfältig und hat so viele Anspielungen wie die Bilder auf der Leinwand. Die 75 Musikerinnen und Musiker setzten das mit einer Perfektion um. Das war ganz, ganz klasse. Man merkte die Energie und diese große dynamische Spannweite, die dieses Orchester dort zeigte. Es gab sehr emotionale Liebesszenen. Es gab drollige Percussion-Rhythmen, wenn nämlich der Hund von George, der Jack, dann irgendwo rumging und irgendwie was Tolles wieder machte. Es gab auch bedrohliches Grummeln von Blech und tiefen Streichern. Denn wenn George dann im Suff seine alten Filmrollen und beinahe sich selbst in Brand gesteckt hat und abgefackelt hatte, da war halt wirklich Dramatik dabei. Und am Ende, ja, wir haben es schon teilweise schon gehört, da gab es dann Big Band Sound und richtig klasse, wenn nämlich dann Peppy und George zusammen auf der Bühne tanzten. Ein sehr gelungener Abend in der Muck in Lübeck. Dieser Film The Artist von Michel Hazanavicius und von dem Schleswig-Holstein-Festival-Orchester unter der Leitung von Stefan Geiger. Dieser Dirigent, der begeisterte dann auch durch seine Art, dass er nämlich sehr beweglich war und sich sehr engagierte. Und deswegen gab es am Ende stürmischen Jubelapplaus. Wirklich sofort ganz, ganz, ganz, ganz, ganz, ganz, ganz, ganz heftigen Applaus. Das war richtig toll. Und dabei gab es dann natürlich am Ende auch noch ganz am Ende Umarmung der 95 jungen Männer und Frauen bis 27 Jahre, die in diesem Orchester zusammen sind, aus diesen ganz unterschiedlichen Ländern. Das war ganz klasse. Und was ja bei klassischen Konzerten nicht unbedingt üblich ist, es gab nach diesem stürmischen Applaus und Standing Ovations auch noch eine Zugabe.

0: Nach so viel schwungvoller Musik geht es bei uns nun klassisch weiter mit Wolfgang Amadeus Mozart und einem der bekanntesten und charismatischsten Tenöre der Klassikszene, einem Weltstar auf den großen Opernbühnen von Mailand bis München, von Wien bis New York, Rolando Villazón. Meine Kollegin Marion Weyers hat sein Konzert im Deutschen Haus in Flensburg besucht.
1: Ich habe mir gedacht, Rolando Villazón, den möchte ich unbedingt mal sehen. Die Anmoderation des Künstlers erfolgte durch den Intendanten Christian Kuhnt, der nochmal explizit darauf hinwies, dass bitte keine privaten Aufnahmen mit dem Handy gemacht werden, weder Fotos noch Ton. Ja, dass das den ein oder anderen nicht gestört hat, brauche ich wahrscheinlich nicht extra zu erwähnen. Das Deutsche Haus war ausverkauft. Erster Nachteil, der sich abzeichnete, es war sehr, sehr warm an dem ganzen Tag. Das Deutsche Haus hat offensichtlich keine Klimaanlage. Also, es ging los. 17 gänzlich in Schwarz gekleidete Musikerinnen und Musiker betraten die Bühne. Dabei handelte es sich um eine relativ normale Garderobe, keine besonders festliche oder nochmal extra gestärkt oder gebügelte Abendgarderobe. Gut, das Publikum ist mittlerweile ja auch völlig durchwachsen, kommt mittlerweile in kurzen Hosen oder sieht auch schon mal aus, als wenn es beim Jakobsweg falsch abgewogen wäre. Die Bühne, damit ging es los im Deutschen Haus, war für mich besonders. Ich war bisher nicht im Deutschen Haus. Es sind auf der Bühne Auf- und Abgänge links und rechts, die nochmal zusätzlich eine Treppe haben. Durch Säulen von der Bühne getrennt, wirkt das Ganze ein bisschen wie eine Opernbühne. Auf der Bühne befanden sich dann Geigen, Bratschen, Blockflöte, ein Cembalo, ein Cello und ein Bass. Die Bläser standen auf einem Podest in letzter Reihe hinter den anderen Musikern und waren dadurch auch noch ganz gut zu sehen. Bei der Bestuhlung fällt mir mittlerweile auf, dass keiner mehr die sogenannte Theaterbestuhlung beherrscht, sondern alles reihenbestuhlt ist. Entweder ist dieses Wissen verloren gegangen oder wird einfach nicht mehr eingesetzt. Der Grund ist mir nicht klar. Während bei einer Theaterbestuhlung alles auf Lücke gesetzt wird und dem Sitzenden einen besseren Blick verschafft, schaut man in der Reihenbestuhlung auf den Hinterkopf des Vordermannes, das ist super. Darüber hat sich eine Dame hinter mir sehr echauffiert, da die Karten ja auch nicht besonders günstig waren. Und sie hatte recht. Tatsächlich kenne ich das Problem selbst und befand mich bereits einige Male in diesem Jahr in solch einer Situation. Das hat aber was für mich mit der Organisation vor Ort zu tun. Zuerst spielte das Project Barockorchester. Project wird allerdings geschrieben ohne Vokale, das heißt P-R-J-C-T. Dirigent war Maarten Engeltjes.

Beim zweiten Stück betrat Rolando Bilasson die Bühne. Schwarze Hose, dunkles Samtjackett und er wurde vom Publikum mit herzlichem Applaus begrüßt. Hören wir einfach mal rein.

Rolando Villazones Stimme war mal laut, mal leise. Er hatte eine ausdrucksstarke Mimik und der Körpereinsatz war im Rahmen der Möglichkeiten. Rolando Villazones spielte seinen Gesang zwar mit, allerdings reduzierter als in einer Oper, denn mehr war auf dieser Bühne nicht möglich, da die Bühne ja schon gänzlich durch das Orchester eingenommen wurde. Auch hier gibt es leider wieder einen Minuspunkt, und zwar wurden die Künstler ausgeleuchtet durch eine Traverse. Die Traverse beleuchtete aber lediglich das Orchester auf der Bühne und nicht die Hauptdarsteller, also die Solokünstler, Rolando Villazones und, wie sich später herausstellte, auch der Dirigent. Ich würde die Mimik und Gestik immer noch als ausdrucksvoll beschreiben, aber im Halbdunkel möglicherweise durch den einen oder anderen unerkannt. Ich fürchte, ab etwa der 20. Reihe konnte man kaum noch etwas erkennen. Auch das ist natürlich wiederum sehr schade. Das Orchester und die Auftritte von Rolando Villazones wechselten sich ab. Rolando wurde im Laufe des Programms stimmlich klarer. Er hat gespielt und er hat gespielt, was er singt. Im 6. Stück drehte sich der Dirigent um und sang selbst. Naja, nun macht er auch Sinn, was auf der Eintrittskarte und im Programm stand. Der Dirigent ist nämlich ausgebildeter Countertenor und dirigiert nur manchmal. Das Publikum war überrascht. Dies wurde am Ende mit großem Beifall und auch mit Beifall unter Einsatz der Füße belohnt.

Das Orchester war in dem Moment des Gesangs sich selbst überlassen, aber es hat funktioniert. Was ich sehr schön fand, war der gegenseitige Respekt, mit dem sich alle Künstler auf der Bühne begegneten. Rolando Bilasson nahm sich häufig selbst zurück und verwies beim Applaus auf Dirigent und das Orchester. In der Pause musste das Cembalo gestimmt werden. Etwas später erklärte der Dirigent, dass auch andere Instrumente gestimmt werden müssten. Rolando Bilasson scherzte darüber, dass es manchmal mehr Zeit erfordert, die Instrumente zu stimmen, als sie zu spielen. Der Dirigent erklärte, dass dies an der Temperatur, die ja sehr warm war, und auch an der Luftfeuchtigkeit lag, was Rolando wiederum dazu bewegte, unter seinen Armen zu wedeln. Also der Künstler versteht ja auch, über alles noch einen Scherz zu machen, und bewies auf der Bühne, dass er auch Humor hat, sich selbst nicht zu ernst nahm und auch den anderen ausreichend Raum überließ. Im 11. Stück war dem Publikum offensichtlich nicht klar, wann geklatscht wird. Leider waren sich darin mehrere einig und applaudierten. Also kein zufälliger Einzelfall. Der Dirigent versuchte noch über Gestik auszudrücken, dass dies nicht der richtige Augenblick war, um zu klatschen, und bat um Einhalt, aber das wurde leider nicht sofort erkannt. Tatsächlich war dies für mich das erste Mal, dass ein Publikum so unerfahren war. Rolando Bilasson trat auf. Das weiße Einstecktuch, das er vorher trug, war gewichen und stattdessen trug er gelbe und grüne Federn im Haar, so wie eine kleine Panflöte mit einer Schnur um den Hals. Rolando Bilasson ist ein großer Mozart-Fan. So gehörte zu einem seiner Paraderollen auch das Spielen des Papageno aus der Zauberflöte von Mozart. Es folgte dann das Stück von Papageno und Papagena.

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0: Rolando Villazón gab 3 Zugaben. Die letzte Zugabe war auch nochmal besonders. Dabei geht es um ein Stück, wo der Protagonist sagt und auch singt und spielt, was er denkt. Das Spiel erfolgt dadurch, indem das Gesagte laut und deutlich vorgetragen wird und das, was er denkt, so ein bisschen nuschelig, aber trotzdem verständlich. Also es wird genuschelt, während er sich wegdreht, hinter vorgehaltener Hand oder in einem Huster versteckt, so dass das Publikum jederzeit merkt, aha, das ist das, was er gedacht hat. Großartig gespielt. Fazit, was Rolando Villazón betrifft. Er ist einfach ein großer Entertainer. Es hat sehr großen Spaß gemacht, ihm zuzuhören und zuzusehen. Es handelte sich um einen Profi, der auftritt und keine Schulveranstaltung. Und ich rechne da mit einer professionellen Organisation. Das war leider nicht der Fall. Für mich war dieses Konzert trotzdem besonders. Rolando Villazón hat für mich bewiesen, warum er ein großer Entertainer ist. Er hatte sehr viel Spaß, war sehr humorvoll, hat das Publikum mit Witz unterhalten, hat sich selbst als Künstler zurückgenommen, sich nicht hundertprozentig in den Vordergrund gestellt, sondern hat Raum und Platz gelassen, um andere auch vom Applaus profitieren zu lassen. Zum Schluss hat er noch so ein bisschen die Dekoration eingesetzt, und zwar nicht nur in seiner Darstellung des Papageno. Er hat die Blumen, die als Dekoration vor der Bühne aufgestellt waren in ihren Kästen, herausgenommen und eingesetzt. Aber als das Stück inklusive Zugaben zu Ende war, hat er die Blumen aus den Kästen genommen und das Publikum quasi damit beworfen. Das war sehr lustig und ist auch sehr humorvoll angekommen. Also für mich, Rolando Villazón, großer Entertainer.
1: Das war's. Cool. Vielen Dank.

0: Das war Musik des amerikanischen Trios Time for Three. Wenn die drei Musiker die Bühne betreten, erlebt das Publikum eine ungewöhnliche Kombination aus zwei Violinen, Kontrabass und Gesang. Charles Young, Nick Kendall und Renan Meyer lernten sich am Curtis Institute of Music in Philadelphia kennen. Mit ihrem aktuellen Programm Jukebox verknüpfen sie klassische Tradition mit Folk, Jazz und Pop. Ich hatte die Gelegenheit für Time for Two, denn ich spreche mit Charles und Nick über spontane Momente auf der Bühne, ihren Grammy-Gewinn und das Schleswig-Holstein-Musikfestival, bei dem sie am Montag in Pronsdorf und am Dienstag in der Elbphilharmonie zu erleben sind. Bei unserem letzten Gespräch vor 4 Jahren habt ihr erzählt, dass jedes Konzert anders verläuft und das Publikum die Auftritte mitgestaltet. Euer Programm Jukebox wirkt wie eine musikalische Wundertüte, in der Bach auf die Beatles, Bluegrass und Bernstein trifft. Wie entwickelt ihr die Dramaturgie für so eine Vielfalt und worauf darf sich das Publikum beim Schleswig-Holstein Musikfestival freuen?
1: So many different styles and so many different flavors within our program, but hopefully people walk out feeling that it was one thing. You know, it doesn't seem that we're just doing this because we love doing it. We do love doing it, but there is a through line. You know, everything we play, everything we write or arrange or even improvise, it does differ from night to night because of the audience.
2: Wir bringen viele Stilrichtungen und Klangfarben auf die Bühne. Unser Ziel ist, dass das Publikum den Konzertsaal mit dem Gefühl verlässt, ein einziges zusammenhängendes Werk erlebt zu haben. Es gibt zwar einen roten Faden, aber wir spielen nicht starr das Notenblatt ab, sondern reagieren spontan auf die Energie im Saal.
1: Und wie wir einen Weg gefunden haben, das zusammen zu machen und es machen zu lassen. Wie wir unsere Voices
3: gefunden haben. Ich würde sagen, dass everything Charles said, and I think what you said about like what it is that we love, if you know each one of us, we obviously the common thread is through, you know, the rich tradition of what we call classical music. But we engage with so many different kinds of music coming from many, many different times, even within classical music, by the way.
4: Unsere gemeinsame Wurzel ist die klassische Tradition. Wir sind alle aber auch mit Pop, Jazz und Folk aufgewachsen und schreiben eigene Stücke. Die Besetzung aus 2 Violinen, Kontrabass und 3 Gesangsstimmen gibt den Rahmen vor. Diese Begrenzung erzeugt unsere musikalische DNA und eine besondere Chemie. Der Name Jukebox beschreibt spielerisch all das, was wir lieben.
3: So I think Jukebox is that reflection of how we engage with a lot of different things. But like Charles said, there is that through line. The constraint is 2 violins and upright bass and 3 vocals. And so even on one side, it may sound random, but because of that constraint, there's a musical chemistry and a musical DNA that we've created. That has a lot of contrast within that constraint, but is deeply musical and deeply original and very much spontaneous. So the name's Jukebox is just to kind of give a flavor, a fun flavor on something that we love very much.
0: Kritiker vergleichen eure Auftritte oft eher mit einer Rockband als mit einem klassischen Kammermusikensemble. Ist das euer Erfolgsgeheimnis?
1: We don't sacrifice any of our, like Nick is saying, our classical training. That's the thing. Every part of what we do, we take our music making very seriously. We love playing with each other, and we love learning different things. So over the years, you know, playing with different jazz musicians or blues musicians, collaborating with pop artists, and collaborating, of course, at school, Nick and Renan at Curtis, me at Juilliard, playing a bunch of chamber music and solo repertoire and all that stuff.
4: Wir nehmen das Musizieren sehr ernst. Durch Zusammenarbeit mit Jazz- und Bluesmusikern sowie unser Studium am Curtis Institute und an der Juilliard School haben wir viele Werkzeuge gesammelt. Die Rockband-Mentalität gibt uns Freiheit. Wir verstellen uns auf der Bühne nicht und freuen uns, wenn das Publikum aktiv mitgeht.
1: Freeing in a way, because we've kind of found our voice. We found each other, and when we play together, it really is nothing is put on. You know, it is
3: honest
1: in how we feel. And if people want to feel a certain way at our shows, that's okay. You know, we definitely don't encourage people to not clap or to make sounds. We want that. So, yeah, if we're being called rock band, I think that's a really cool thing.
3: I wonder if that's also because one of the things that I love about playing with Charlie and with Renan is the generosity of like generosity of spirit, but also like vulnerability. It's so emotional when we play, and our instruments merely become like a way to share each other's soul.
2: And I think mit Offenheit when people und Verletzlichkeit zu tun. Unsere Instrumente sind Möglichkeiten, um unsere Seele mit dem Publikum zu teilen. Wir nehmen unsere Gefühle und den tiefen Respekt füreinander extrem ernst. Diese emotionale Haltung wirkt auf manche wie Rock'n'Roll. Das zeigt sich nicht nur in lauten Momenten, sondern gerade in leisen Passagen, wenn wir eine intime Stimmung mit dem Publikum teilen.
3: And so it can get, because of that openness and that freeness, maybe some people feel like that's rock and roll. Rock and roll is so edgy and on the edge all the time and vulnerable. And that we go there all the time with our music. And that does not mean that our music is virtuosic. That's not, it's even in the quiet moments, we get really quiet. Or we bring the audience together to share an experience and feel something together. That's vulnerability. That's being open, and maybe that's a rock and roll kind of flair, and we definitely love that, and we exist in that area for sure.
0: Seit unserem letzten Gespräch habt ihr einen Grammy gewonnen. Hat diese Auszeichnung eure Arbeitsweise oder die Erwartungen des Publikums verändert?
1: Definitely more work now. that's for sure. Of course, it's an amazing thing to be recognized by our peers and our colleagues and audiences, and it also gives an opportunity for them to hear the great pieces on that record, which were written for us.
4: Unsere Arbeitsweise ist dieselbe geblieben, nur dass wir jetzt mehr zu tun haben. Es ist eine große Ehre, von Kolleginnen und Kollegen anerkannt zu werden. Als wir das Album während der Pandemie mit dem Philadelphia Orchestra aufnahmen, ging es uns nicht um Preise, sondern um das reine Musizieren nach der Pause.
1: Und dann got on stage with the Philadelphia Orchestra with Sean Jang, and suddenly we were playing music live again and recording. So we really basked in that moment, and we don't take that for granted. Everywhere we go, we feel that with an audience filled. We hear that the Elbphilharmonie is
3: almost sold out,
1: which is amazing to just feel that we can share our music that way. Yeah. And so the idea of the Grammy is it's amazing that this work and our work can be heard. But nothing has really changed in terms of our music making. No. It has always been there.
3: Before the Grammy, but my feeling is that audiences, there was a little bit of like trying to educate them about who we are and like what kind of musicianship are we, like what this, there was a little bit more explaining that needed to happen. Now I feel like because of the Grammys and that acknowledgement from our peer group, we can be more ourselves.
2: Früher mussten wir Veranstaltern und dem Publikum oft erst erklären, wer wir eigentlich sind. Durch den Grammy fällt das alles leichter. Die Anerkennung gibt uns die Freiheit, künstlerisch noch weiter zu gehen und mutiger zu sein. Auch renommierte Orchester und Häuser begegnen uns heute mit viel Vertrauen.
3: Our craving for excellence of character, our craving to have quality in what we do has never changed. But explaining that has definitely been easier because of the Grammy. So I'd say, and it's also been wonderful to see how our career has shaped by playing with, maybe with ensembles, orchestras, or conductors who may have not quite understood what we do, but who really want to now work with us at the highest level and present us in, you know, the quote unquote grand stages of the world, but to be more of us. That has been something I think I've observed as being a marked difference because of that.

0: Ihr seid schon mehrfach beim Schleswig-Holstein Musikfestival aufgetreten. Was macht dieses Festival für euch besonders?
1: First of all, it's quality. I mean, Schleswig-Holstein brings in some of the greatest artists to this festival, to this summertime. And it's really an honor, first of all, for us to be there, but also the different kinds of musicians they bring and the different kinds of venues that they present in. It really shows how many people are excited about Schleswig-Holstein. You know, people are, last time I think we played, people had driven in from Berlin and driven in from all across.
2: Das Festival bringt großartige Künstler an erstaunliche Orte. Wir haben schon in einem Gewächshaus zwischen Tomaten gespielt, auf einer Werft oder in einem Flugzeughangar. Das Publikum vertraut dem Festival blind und reist von weit her an.
1: So it really is a big honor for us to continue to play there.
3: Obviously the festival presents at iconic venues, but I think it's one of the most incredible pop-up venue organizations. I mean, they spare nothing as far as setting up a stage at a greenhouse where they grow tomatoes, or at a vineyard, or a setting out in the gardens.
4: Die Veranstalter verwandeln ungewöhnliche Orte in erstklassige Konzertstätten. Dabei stimmt die Qualität nicht nur für das Publikum, sondern auch hinter den Kulissen für die Künstler. Wenn alle an einem unerwarteten Ort etwas Schönes teilen, entsteht oft etwas Besonderes.
3: It's quality everywhere and everybody has a great time because they're experiencing something beautiful in a very unexpected setting. It's a real great concept from the center outwards and like Charlie said, it's just a huge honor to be part of it.
0: Viele Rezensionen loben eure Energie auf der Bühne. Wie haltet ihr diese Intensität aufrecht und bleibt dabei trotzdem spontan?
3: Coffee.
1: Yeah, that's a good answer. That's a good answer. No, it goes back to we enjoy the stage. Mm. Every show we play,
3: love the stage.
1: It never feels like, oh, here we go again playing the same, because it's not the same.
3: Yeah.
1: So it's always a journey on stage and then with the audiences, the interaction between audiences and how interactive our show is, always keeps it fresh.
4: Ha, Kaffee hilft. Aber im Ernst, wir lieben die Bühne. Kein Konzert fühlt sich wie Routine an, weil das Publikum jedes Mal anders reagiert. Diese Wechselwirkung gibt uns Kraft.
1: Thing too, like of Lenny Bernstein, you know, and how he has crossed so many different bridges and brought people together into one thing. He's the perfect musician, always spontaneous, always filled with energy. So, yeah.
3: What I love is you know, it's all in the preparation. We're so prepared with these shows, and that allows us to not sweat the small stuff in the moment and allows for so much listening and in the moment reaction. So I think that's what is so enjoyable about being this.
2: Der Schlüssel liegt in der Vorbereitung. Wir beherrschen unser Material so gut, dass wir uns auf der Bühne nicht um technische Details sorgen müssen. Das schenkt uns die Freiheit, einander zuzuhören und im Moment zu reagieren. Leonard Bernstein hat das vorgelebt. Grenzen überwinden, spontan bleiben und Menschen verbinden.
3: It's pretty fun.
0: Ihr erreicht auch Menschen außerhalb der klassischen Musikszene. Wie wichtig ist euch diese Brückenfunktion?
1: Sometimes it's the best feeling is people walk out, and we've heard this too. It's, let's say, a classical audience might not know an arrangement of a famous song that we've arranged, and they end up digging deeper into what that song is, and they get to experience that artist, the original, and vice versa. You know.
2: Es ist schön, wenn klassische Musikliebhaber durch uns moderne Songs entdecken oder Popfans über unsere Stücke den Weg in den Konzertsaal finden. Wir haben uns während des Studiums oft wie Außenseiter gefühlt, weil wir viele verschiedene Stile aufgesaugt haben. Diese Vielfalt wollen wir teilen.
1: A classical

0: show or a casual concert, it is a big part of why we do it. The three of us all grew up in that kind of in between. We call each other misfits because we all took our studies very seriously and worked very hard on our classical studies, but at the same time collected all these different kinds of dialects within music. So we always wanted to share that with people, and when you put three of those guys together, we really want to share that together, you know. So absolutely.
1: It's less about bringing people to classical music or bringing people to our music. What I value is bringing new audiences or younger audiences to an experience where they are fully engaged.
2: Heute geht es mir vor allem darum, Menschen ein echtes Gemeinschaftserlebnis zu bieten. Wir wollen das Publikum weg von kurzen Smartphone-Videos hin zu einer tiefen, intensiven Erfahrung führen. Wenn wir jüngere Generationen mit echter Leidenschaft erreichen, schaffen wir bleibende Werte.
1: Because we're playing two violins and an upright bass and then the combination of singing, but really it's just pure music making at the heart of it. And the fact that we can bring new audiences into that experience, which they will engage with, that engagement with everybody else, and then the joy people feel from that kind of experience, I hope leads to a little inch by inch to feeling something that's quality about themselves, young people, which they may want to keep like going back to. It's less about the musical style or what classification of the music. It's more about the engagement to something that's quality. I think that really makes a difference in today's time.
3: Die drei sind am Montag im Kuhstall in Pronsdorf und am Dienstag in der Elbphilharmonie Hamburg zu erleben und es gibt noch wenige Restkarten. Wie anfangs bereits gesagt, neigt sich das Festival dem Ende entgegen. Wie die aktuelle Saison gelaufen ist, hat mir Intendant Dr. Christian Kuhnt am Westküste FM-Mikrofon verraten.
4: Wir sind total begeistert und das Besondere ist in diesem Jahr, dass wir noch mehr spüren, dass die Menschen ein Bedürfnis haben nach gemeinsamen Erlebnis. Die Grundstimmung ist schon vorm Konzert extrem positiv. Dann kommt das Publikum mit einer großen Neugierde, lässt sich auch auf Unbekanntes ein. Viele ausverkaufte Konzerte mit Künstlern und Künstlern, die noch nie in Deutschland waren. Und das ist ein sehr, sehr schönes Gefühl.
3: Welche Highlights kommen dann noch bis zum großen Finale?
4: Naja, wir dürfen uns freuen zum Finale auf Jan Liszewski, der gute Freund und ehemaliger Bernstein-Preisträger. Und wir haben auch Grund, uns auf Xenia Sidorova zu freuen, die wieder zurückkehrt. Und was ganz Besonderes ist auch, dass das Swedish Opera Orchestra seinen 500. Geburtstag bei uns feiert mit einem Konzert im Kieler Schloss und einem in der Elbphilharmonie. Das ist was ganz, ganz Besonderes, denn 500 Jahre Geschichte, das kann kaum ein Orchester in Europa von sich behaupten.
3: Du hast erzählt bei der Pressekonferenz, der Schwerpunkt Istanbul war schon grandios im letzten Jahr. Wie ist denn Stockholm angenommen worden?
4: Stockholm macht es uns leichter als Istanbul, weil es einem vertrauter vorkommt. Und gleichzeitig wissen wir, dass man kaum einen klassischen Komponisten aus Stockholm kennt. Also selbst die großen Namen wie Franz Berwald oder Willem Steenhammer sind in Deutschland eigentlich unbekannt. Und darüber hinaus haben wir unglaublich vieles entdeckt. Also es ist eine vermeintliche Vertrautheit, die damit zu tun hat, dass man Stockholm mag und eben mit aber in Verbindung bringt oder mit Astrid Lindgren. Aber es gibt so unfassbar viel zu entdecken und das ist auch der Sinn und der Charakter dieser Städteschwerpunkte.
3: Jetzt probiere ich es einfach mal. Was kommt nächstes Jahr als Schwerpunkt?
4: Ich wäre ein sehr schlechter Intendant, wenn ich diese Frage beantworten würde und du wärst ein schlechter Journalist, wenn du sie nicht stellen würdest.
3: Soweit Christian Kuhnt. Er wurde übrigens in dieser Woche vom Ministerpräsidenten Daniel Günther mit dem Verdienstorden des Landes Schleswig-Holstein ausgezeichnet. Kuhnt präge seit 1997 das Schleswig-Holstein Musikfestival, zunächst als künstlerischer Direktor und seit 2013 als Intendant, so Günther. Dank seiner Ideen und seines Engagements konnte das SHMF stetig wachsen und sich weiterentwickeln. Christian Kuhnt etablierte neue Konzertveranstaltungen, die neben klassischen Werken auch populäre Musikstile einbeziehen. Unter seiner Leitung wurden Formate wie das Lübeck Musikfest mit Daniel Hope, die Konzerte auf dem Gelände der Nordart, die Zoom-Konzerte, die Reihe Werftsommer sowie Konzerte des Festivalchors ins Leben gerufen. Unter seiner Leitung entwickelte sich die Programmatik des SHMF von länderspezifischen Themen hin zu Porträts von Komponisten sowie Musikerinnen und Musikern und umfasst auch Lesungen, Kabarett und Theateraufführungen. Darüber hinaus ist er Jurymitglied in zahlreichen Wettbewerben und Preisen, beispielsweise dem Leonard Bernstein Award. Auch im Namen der Musikfeste-Redaktion gratulieren wir herzlich zu dieser verdienten Auszeichnung. Und das war's auch schon wieder mit dieser Ausgabe von Musikfest im Radio zum Schleswig-Holstein Musikfestival 2026. Ich hoffe, für Sie und euch war was dabei. Nächste Woche gibt es ein Wiederhören, dann mit Angelika Wolf am Mikrofon. In der nächsten Ausgabe hören Sie und hört ihr dann auch ein Interview mit Jan Liszewski, der das Festival mit einem Klavierkonzert in Kiel beenden wird, und einen Bericht vom Konzert des Royal Swedish Orchestra unter der Leitung von Alan Gilbert, das sich meine Kollegin Marion Weyers in der Elbphilharmonie angeschaut und angehört hat. Hier schon mal ein Vorgeschmack aus dem Prolog von Wagners Götterdämmerung. Ich sage an dieser Stelle schon mal Tschüss und bis zum nächsten Mal. Mein Name ist Andreas Gubala.

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Hallo Kinder, guten Tag, liebe Eltern. Ein herzliches Hallo allen, die jetzt zuhören. Die evangelische Luthergemeinde und die katholische Pfarrei Franz von Assisi in Kiel grüßen euch. Ich bin Laura Gaburo. Wir feiern heute wieder Radio Kinderkirche mit Kindern und Eltern in Deutschland und in der ganzen Welt. Egal wo, Gott will uns den guten Weg zeigen und hört alle unsere Fragen. Es gibt bei uns Lieder zum Mitsingen und Mittanzen. Es gibt eine Geschichte, die wir wieder einmal ganz neu erzählen. Und wir beten zusammen, denn dann fragen wir auch nach dem, was gut ist. Zum Schluss gibt es eine Spielidee, damit ihr und eure Eltern Spaß habt. Lasst uns jetzt wieder singen. Macht ihr mit? Wenn ihr die Bewegungen zum Lied kennt, steht doch auf und macht sie einfach mit.

0: Zauberer. Gleich verwandle ich dich in Schokoladenpudding. 6, 7, 8, aus Schoko sei gemacht. 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
1: Und ich bin ein Höhlenforscher, dann kannst du mich nie erwischen, Kapische? Ich entdecke lieber Höhlenmalereien der Urmenschen. Hier unter dem Sofa sind wirklich jede Menge.
0: Dann bin ich lieber Baumeister. Ich bin ein Bauarbeiter und baue immer weiter. Ich baue hoch, ich baue tief, immer gerade, niemals schief.
2: Was ist denn hier für ein Chaos? Und was sollen die Verkleidungen?
0: Merkst du das denn nicht? Wir feiern Fasching.
1: Da muss man sich verkleiden oder Masken tragen.
2: Ja, aber müsst ihr dabei immer so ein Chaos veranstalten? Wir haben doch gerade erst aufgeräumt.
1: Das gehört doch zum Spiel.
2: Eigentlich wollte ich vorschlagen, dass wir die neue Radio-Kinderkirche anmachen. Heute geht es um eine Geschichte von Jesus, als er noch ein Kind war.
0: Langweilig. Jesus war bestimmt immer brav. Ich glaube, er hat immer zu Hause geholfen und sein Zimmer aufgeräumt und so.
1: Und er hat sich bestimmt auch nie verkleidet oder mal eine Faschingsmaske getragen.
2: Na, in der Geschichte, die wir gleich hören, ist Jesus abgehauen. Einfach so. Stellt euch vor, es hat 4 Tage gedauert, bis seine Eltern ihn wiedergefunden haben. Das war ein Chaos.
0: Echt? Das hat Jesus gemacht?
1: Das war aber gar nicht lieb.
0: Ich glaube, die Geschichte will ich hören.
1: Jesus hat dann bestimmt Ärger bekommen. Vielleicht hatten ihn seine Eltern dann gar nicht mehr lieb.
2: Eltern haben ihre Kinder immer lieb, egal was sie machen. Und Gott uns alle übrigens auch. Dazu gibt's ja auch ein Lied.

0: Lasst uns beten.
1: Guter Gott, ich verkleide mich gerne. Dann tue ich so, als ob ich jemand anderes bin. Das macht Spaß. Mein Gott, was ich aber auch möchte, ist, ich selber sein. Das ist gar nicht so leicht. Manchmal mache ich dann Sachen, die meine Eltern doof finden. Und dann gibt es Ärger. Unser Gott, hilf, dass wir dann trotzdem gut miteinander klarkommen, damit wir uns wieder lieb haben. Amen.

0: Die Geschichte von heute steht in der Bibel. Sie spielt zu der Zeit, als Jesus lebte. Na, wisst ihr noch, um was es da so geht? Richtig, Jesus ist noch ein Kind. So ganz klein ist Jesus in unserer Geschichte aber schon nicht mehr. Er ist 12 Jahre alt. Und ihr habt es gehört, er macht einiges an Chaos. Wir befinden uns jetzt in Jericho, eine Tagesreise zu Fuß von Jerusalem entfernt. Es ist Abend. Die Herbergen und Gästezimmer sind voll, denn viele Pilger haben in Jerusalem das Pessachfest gefeiert und reisen nun nach Hause zurück. Wer geht denn da? 2 Leute. Es sind Maria und Josef. Und sie sehen besorgt aus. Und Jesus? Der ist nirgends zu entdecken.
1: Habt ihr Jesus gesehen?
2: Nein, heute noch gar nicht.
3: Wir suchen Jesus. Hast du Jesus gesehen?
1: Nein, aber er wird sicher schon irgendwo sein. Er ist bestimmt mit den anderen Familien unterwegs.
3: Das haben wir auch gedacht und darum sind wir einfach weitergegangen. Aber keiner hat ihn gesehen, schon seit heute Morgen nicht.
1: Da sind die Kinder. Ob sie vielleicht doch was wissen?
3: Johannes, weißt du, wo Jesus ist?
4: Nein, ich weiß es auch nicht.
1: Wisst ihr es wirklich nicht? Wir suchen ihn schon den ganzen Tag. Wir haben Angst, dass ihm etwas zugestoßen ist.
4: Es ist ein Geheimnis.
3: Was wisst ihr?
4: Heute Morgen in Jerusalem, bevor wir aufgebrochen sind.
1: Ja, was war da?
4: Jesus hat uns gesagt, dass er noch etwas erledigen muss. Er hat gesagt, dass wir schon mal losgehen sollen und dass er danach kommt.
1: Das hat er euch gesagt? Und dann?
4: Dann sind wir alle losgegangen. Ich habe ihn danach nicht mehr gesehen.
1: Jerusalem? Glaubst du wirklich, dass er in Jerusalem geblieben ist? Aber warum nur?
3: Na, warte. Wenn wir den finden, der kann was erleben. Was fällt ihm ein? Ich finde sowieso, dass er sich viel zu viele Freiheiten nimmt.
1: Morgen gehen wir zurück und suchen ihn dort.
3: Uns bleibt wohl nichts anderes übrig.
0: Kann das wirklich sein? Maria und Josef waren einen ganzen Tag lang unterwegs gewesen, bis ihnen aufgefallen ist, dass ihr Sohn weg war? Was wohl passiert ist? Gehen wir noch einmal 10 Tage zurück in der Zeit. Dann verstehen wir besser, was los ist.

0: Eine große Reisegruppe ist auf der staubigen Straße unterwegs. Männer, Frauen und Kinder. Alle haben sie das gleiche Ziel. Sie möchten zur Hauptstadt Jerusalem, um das Pessachfest zu feiern. Und nun sind sie fast am Ziel. Zwischen trockenen Hügeln zeichnen sich die Umrisse mächtiger Stadtmauern ab.
1: Jerusalem, ich sehe schon die Stadtmauern.
2: So ein langer Weg, ich habe keine Lust mehr. Wir sind schon eine Woche gelaufen.
3: Martha, komm, wir sind fast da.
4: Warum müssen wir unbedingt nach Jerusalem? Nur wegen dieses blöden Festes.
1: Ja, wir feiern das Pessachfest. Es ist unser schönstes Fest. Und wenn man es in Jerusalem feiert, ist es noch schöner.
0: Das kennt man ja. Die Kinder wollen nicht immer das, was die Erwachsenen wollen. Nun kommen Maria und Josef. Und da ist auch Jesus. Jesus als Kind. Er ist ein 12-jähriger Junge mit strubbeligen schwarzen Haaren, Sandalen und einer Tunika. Das ist so eine Art Gewand, so ähnlich wie ein Kleid. Damals waren fast alle Menschen so angezogen. Jesus ist ein Stück vorgelaufen und unterhält sich mit den anderen Kindern. Ob er auch so schlechte Laune hat wie sie?
2: Jerusalem, wir sind da.
4: Endlich, ich kann nicht mehr.
2: Johannes, mich stört der lange Weg nicht.
4: Warst du hier schon mal, Jesus?
2: Klar, wir kommen jedes Jahr zu Pessach nach Jerusalem. Ich kenne die Stadt schon in- und auswendig.
4: Und wie ist es da so?
2: Jerusalem ist groß, viel größer als Nazareth. Da kann man sich richtig verlaufen. Und es gibt da viele schöne große Häuser. Aus Stein. Nicht nur aus Holz und Lehm, wie bei uns. Und am liebsten mag ich den Tempel.
5: Was ist der Tempel?
2: Na, der Tempel ist das Haus Gottes. Den gibt es nur einmal. Nur in Jerusalem. Ich liebe es zuzusehen, wenn die Menschen beten oder ihre Opfergaben darbringen. Und manchmal höre ich auch zu, wenn die Schriftgelehrten über die Tora sprechen. Ach, ich würde da so gerne mitreden über unser Gesetz.
4: Da musst du aber noch warten. Das ist nichts für Kinder.
2: Noch ein Jahr. Wenn ich erst 13 bin, darf ich das.
5: Mir ist es jetzt zu voll. Ich möchte Pessach lieber zu Hause feiern. In Nazareth.
4: Sag mal, Jesus, hat hier in der Nähe nicht deine Familie ihre Wurzeln?
2: Ja, in Bethlehem, Davids Stadt. Das liegt noch ein Stück weiter weg, auf der anderen Seite von Jerusalem.
0: Jesus, Maria und Josef und alle anderen kommen also in Jerusalem an. Sie suchen sich ihre Unterkünfte und bald darauf kann es schon losgehen mit dem Pessachfest. Das Fest dauert 8 Tage. Die Juden feiern es in Erinnerung daran, dass Mose das Volk Israel aus der Gefangenschaft in Ägypten in die Freiheit geführt hat. Natürlich ist Jesus mit seiner Familie auch in den Tempel gegangen. Und nach allem Feiern und Beten machte sich die Pilgergruppe wieder auf den Rückweg, wieder nach Nazareth. Nur Maria und Josef sind nach einem Tag nochmal umgekehrt, um Jesus zu suchen.
6: Jerusalem. Jetzt sind wir also schon wieder hier. Ich hätte mir gewünscht, erst nächstes Jahr wiederzukommen.
7: Dann lass uns jetzt Jesus suchen. Wo fangen wir bloß an?
6: Zuerst natürlich in unserer Unterkunft. Vielleicht ist er ja da oder der Besitzer weiß etwas.
7: Ich würde auf dem Markt am Tempel suchen. Dort gibt es immer so viel zu schauen. Hier gibt es so viel, dass es in Nazareth nicht gibt.
6: Gute Idee. Und wenn er nicht da ist, dann vielleicht bei der Baustelle, am Tempelgelände. König Herodes lässt es ja noch erweitern. Es wird großartig, wenn es fertig ist. Jesus hat sich ja immer für das Bauhandwerk interessiert. Schließlich wird er ja bald Zimmermann, wie ich.
0: Einen Menschen in einer Großstadt zu suchen, ist wie eine verlorene Stecknadel in einem Heuhaufen zu finden. Man schafft es einfach nicht. Maria und Josef suchen Jesus jetzt schon seit 2 Tagen.
6: Wo könnte er noch sein? Wir haben die ganze Stadt durchkämmt.
7: Ich habe da noch eine Idee. Meinst du, Meinst du, dass er nach Bethlehem gegangen ist? Er hat doch schon mal erzählt, dass er sehen möchte, wo seine Vorfahren gelebt haben.
6: Ich weiß nicht. Alleine?
7: Oder ob wir einfach bei unserer Unterkunft warten? Irgendwann muss er doch wieder dort vorbeikommen.
6: Ich möchte jetzt lieber in den Tempel gehen. Vielleicht finden wir dort etwas Rast. Oder einen guten Rat.
7: Ja, lass uns in den Tempel gehen.
0: Wo könnte Jesus nur sein? Maria und Josef haben überall gesucht. Fast. Sie waren beim Marktplatz am Tempel, bei der Baustelle am Tempel, aber bisher noch nicht im Tempel selber. Um den Vorhof des Tempels ist ein Säulengang. Und da sitzt ein 12-jähriger Junge mit schwarzem, strubbeligem Haar. Der Junge sitzt zwischen den Schriftgelehrten und redet mit ihnen über die Tora. Wer ist es wohl? Ja, es ist Jesus. Und für sein Alter redet er auffällig schlau daher.
8: Warum ist das so? Warum haben wir so viele Gesetze? Warum dürfen wir am Sabbat keinen Schritt zu viel tun? Und warum dürfen wir dann keine Ähren vom Feld abreißen? Auch wenn wir Hunger haben?
9: Unser Volk hat in Ägypten als Sklaven gearbeitet und jetzt sind wir frei. Gott hat uns befreit, das feiern wir an Pessach. Gott selbst hat uns danach diese Gesetze gegeben. Es sind Regeln, damit wir gut leben können. Frei. Und deshalb mit Recht und Gesetz, um frei zu bleiben.
8: Aber warum so streng? Der Sabbat und auch das Gesetz ist doch für den Menschen da und nicht umgekehrt.
9: Wer ist dieses Kind? Er ist noch zu jung, um im Gottesdienst aus der Schrift zu lesen. Und doch, er versteht so viel.
10: Da ist er. Jesus, endlich. Da bist du ja.
7: Warum hast du uns das angetan? Wir haben dich überall gesucht. Wir haben uns solche Sorgen gemacht.
9: Seine Eltern suchen ihn. Endlich mal etwas Normales an diesem Kind.
8: Warum habt ihr mich gesucht? Wusstet ihr nicht, dass ich im Haus meines Vaters sein muss?
6: Was sagt er da? Hast du gehört, wie er dahergeredet hat? Von wem er das wohl hat?
7: Ich verstehe mein eigenes Kind nicht mehr, Josef. Weißt du noch damals, bei seiner Geburt, was die Hirten alles über ihn gesagt haben? Es muss doch etwas dran sein, was wohl mal aus ihm wird.
6: Bald zumindest ein richtiger Bauhandwerker.
11: Jesus ist einfach abgehauen. Er wollte auch frei sein. Wenn der das darf, darf ich das auch.
12: Ich glaube, er hat einfach das gemacht, was ihm ganz wichtig war. Aber seine Eltern haben sich bestimmt Sorgen gemacht. Was für ein Chaos.
11: Hä? Wie meinst du das?
12: Für uns war es ganz wichtig zu spielen, was wir wollten. Aber Papa war böse, weil wir so viel Chaos veranstaltet haben. Für ihn ist Ordnung wichtig.
13: Das habt ihr gut gesagt. Ordnung und Gesetze sind schon wichtig. Aber Freiheit auch. Und wenn wir es schaffen, darüber zu sprechen, dann kommen wir etwas näher zusammen. Und jetzt lasst euch mal feste drücken, ihr Chaosbande.
14: Ja! Auf ihn mit Gebrüll!

0: Liebe Kinder, nun seid ihr dran. Heute haben wir ein verrücktes Spiel für euch und eure Familie. Kennt ihr die Reise nach Jerusalem? Das ist ein Spiel, bei dem man um die Stühle herumtanzt. Und immer wenn die Musik aufhört, wird ein Stuhl weggenommen. Unser Spiel heute nennen wir aber die Reise nach Nazareth. Wie das geht? So ähnlich. Dazu braucht man genauso viele Geschirrtücher oder alte Zeitungen, wie Leute mitmachen. Wenn die Musik ausgeht, muss sich jeder auf ein Geschirrtuch stellen. Das ist noch nicht so schwer. Jedes Mal, wenn die Musik ausgeht, wird jetzt ein Tuch weggenommen und man muss trotzdem versuchen, sich gemeinsam auf die Geschirrtücher zu stellen, die noch da sind. Am Ende stehen vielleicht 4 Personen auf einem Geschirrtuch. Das Spiel macht aber auch Spaß, wenn man nur zu zweit ist. Dann kann man das letzte Tuch ja auch immer kleiner falten. Und was das soll? Ab und zu tut es gut, etwas zusammenzumachen. Und wenn man sich nicht immer versteht, dann erst recht. Liebe Eltern, sind das nicht die Mühen des Alltags? Ordnung ins Chaos zu bringen, Regeln aufzustellen und deren Einhaltung einzufordern, damit das Miteinander zu Hause halbwegs gesittet vor sich geht. Und dann sind da auch die Kinder, die auch eigene Wege finden wollen, die ausprobieren wollen, was und wer ihnen wichtig ist. Und sie haben ein Recht darauf. Als Maria Jesus im Tempel findet, fragt sie, warum? Warum hast du das getan? Warum? Dieses Wort ist ein Gesprächsöffner. Er lädt dazu ein, mit den Kindern zusammen Wege zu suchen, miteinander zu sprechen, statt Regeln nur mit Macht durchzusetzen, auch wenn es mitunter mühsam ist. Und da kann es heilsam sein, zwischendurch einfach Spaß miteinander zu haben.
1: Lasst uns zusammen beten.
2: Gott, manchmal gibt es Ärger, zum Beispiel, weil jeder nur an sich denkt oder weil man nicht versteht, was am anderen wichtig ist. Hilf uns dabei, dass wir das besser hinkriegen. Gott, überall gibt es Regeln. Regeln zu Hause, Regeln in der Schule, Corona-Regeln. Das macht keinen Spaß. Gott, hilf uns zu verstehen, wozu sie gut sind. Zeige uns, wie wir gut zusammen leben können. Gott, wir beten auch für alle, die krank sind, für alle, die besonders traurig sind und für alle, die Hilfe brauchen. Zeige uns auch, wie wir selber helfen können. Gott, du weißt, was wir wirklich brauchen. Schau auf unser Herz. Amen.
0: Wir beten zu dir, so wie Jesus Christus uns zu beten gelehrt hat. Vielleicht ja mit den Bewegungen dazu, die ihr kennt.
3: Vater unser im Himmel, geheiligt werde dein Name. Dein Reich komme, dein Wille geschehe, wie im Himmel, so auf Erden. Unser tägliches Brot gib uns heute und vergib uns unsere Schuld, wie auch wir vergeben unseren Schuldigern. Und führe uns nicht in Versuchung, sondern erlöse uns von dem Bösen. Denn dein ist das Reich und die Kraft und die Herrlichkeit in Ewigkeit. Amen.
0: Und wir singen zum Abschluss das Lied vom Anfang bis zum Ende.

0: Tschüss, liebe Kinder und allen, die mitgehört haben. Bleibt behütet, gebt aufeinander Acht, geht mit Gottes Segen. Gott segne deinen Weg. Möge alles, was du erlebst, dich zum Guten führen, zu Geborgenheit und Vertrauen. Möge dich die Gewissheit begleiten, dass dich nichts von der Liebe trennen kann. Amen.
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0: Mitgewirkt bei dieser ökumenischen Radio-Kinderkirche haben Gemeindereferentin Laura Gaburo, Andrea Gaburo, Daniel Gaburo, Vincent Gaburo, Kilian Goll, David Hengst, Jakob Hengst, Julia Hengst, Sarah Victoria Klovinana, Felix Schäfer, Clara Schäfer, Patrick Schäfer, Michael Kalabis, Birgit Zeper, sowie Pastor Martin Gregor, Karin Gill und Tobias Raschke von der Evangelischen Luthergemeinde und der katholischen Pfarrei Franz von Assisi in Kiel. Besonderer Dank für Technik und Schnitt an Ela Kesselhaus.

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Hallo und herzlich willkommen zu Radio Goethe. Ich bin Arndt Peltner. Wieder mal wartet eine tolle Show auf euch, also dranbleiben. Ich fange in Berlin mit einer meiner Lieblingsbands an. Infamous haben eine neue 45er Single mit zwei neuen Songs veröffentlicht. Wüstenmachermann und Unterwegs nach Sorrow.

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aus Berlin und von den Farmers geht es Richtung Süden in meine Heimatstadt Nürnberg. Von dort kommen die Go Ho Hobos. Großartige Band, beeinflusst vom Alternative Country und der Weite Amerikas. Hier ist Curse of the Land.

Vor kurzem war ich ja beim Badentreffen in Nürnberg, diesem riesigen Weltmusik- und Folkfestival. Da gibt es mehrere offizielle Bühnen im Altstadtbereich, aber das Badentreffen zieht auch Jahr für Jahr viele Straßenmusiker an. Auf dem Hans-Sachs-Platz habe ich da die Rockin' Lafayette getroffen, tolle und energiegeladene Band aus Fürth, die gibt es jetzt. 1, 2, 3.

Einer der Headliner dieses Jahr auf dem Badentreffen war Stophock, großartiger Musiker, der immer auch andere in seine Begleitband einlädt. Vor kurzem kam daher ein Tribute-Album zum 70. Geburtstag von Stophock raus, mit all den Musikerinnen und Musikern, die mit ihm schon so gespielt haben. Hier ist zuerst Stophock und Artgenossen, danach Joko und ihre Version von Mülldeponie.

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Die Playlist und mehr könnt ihr immer unter radiogoethe.org finden. Nun wird es etwas schneller und härter. Hier sind Muff Potter, Engelstränen im Abendlicht.

0: Mose Duck, Hollow Rooms von ihrem neuen Album. Sängerin ist nun Safi, grandiose Musikerin, die ihr schon oft mit ihren Solosachen im Programm gehört habt. Sie übernahm die Rolle bei Mose Duck nach dem Ausscheiden von Aido Abay. Als nächstes kommen die Elenden aus Berlin. Zieh dich aus.
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Die guten Freunde aus Erlangen, Fiddler's Green mit No Anthem von ihrem 2019er Album Heyday. Zum Schluss noch zwei Bands, die nun auf Einladung des Goethe-Instituts in Nordamerika Werbung für das jüngste Projekt der Kultureinrichtung machen werden. 50 Jahre Punk. Da ist die Kieler Band No More, die nach San Francisco kommt, und dann die Berliner Gruppe Kava, die quer durch die USA touren werden. Das war's für heute. Vielen Dank fürs Zuhören. Tschüss, euer Arndt Peltner.

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1: Herzlich willkommen zu Lass mal schnacken. Verantwortlich für die nun folgende Sendung ist Gerd Hausotto.
2: Hallo und moin moin, herzlich willkommen mal wieder bei Lass mal schnacken. Heute wieder mit einer neuen Folge und dazu habe ich mal wieder eine Dame eingeladen. Und zwar eine Dame, die von der Zauberbar zu einer großen Schönheitsrange gelangt ist. Wie der Weg nun war, das erzählt sie uns natürlich in einer sehr spannenden Form. Freue ich mich unheimlich drauf. Und sie sitzt jetzt neben mir und das ist dann Frau Melanie Götzke. Muss ich mich dran gewöhnen. Sie hat nämlich gerade geheiratet.
3: Genau.
2: Nachträglich nochmal alles, alles Gute.
3: Vielen, vielen Dank.
2: Und schade, dass der Mann nicht dabei ist, aber wie gesagt, der hat sich so ein bisschen verletzt, ne?
3: Genau, der hat sich verletzt, der ist seitdem jetzt nicht mehr so gut drauf gerade und jetzt hat er gesagt, oh, ich fühle mich heute nicht so, weil er ein bisschen eingeschränkt ist. Und habe ich gesagt, ist nicht schlimm, war nicht geplant, Schatz, das holen wir nochmal nach.
2: Schade, ne? Gut, okay, aber ihr guckt das ja gemeinschaftlich an, wenn es ausgestrahlt wird, beziehungsweise wenn du von mir eine DVD kriegst, wenn du das denn möchtest.
3: Ja, auf jeden Fall.
2: Melanie, wir fangen mal wie üblich an mit deinem Geburtstag und wo?
3: Mhm. Ja, also ich bin am 28.08.1989 in Neumünster geboren worden.
2: Und war das im Krankenhaus Geburt?
3: Ja, genau, ich bin im Krankenhaus geboren worden.
2: Im Krankenhaus. Mhm. Und wie ergab sich dann so, bist du in Neumünster dann wohnen geblieben mit deiner Kindheit?
3: Ja.
2: Hast du in Neumünster dann abgespielt?
3: Genau, richtig. Also ich bin eigentlich mein Leben lang in Neumünster gewesen, bin da geboren worden und aufgewachsen. Ich habe dann zwischenzeitlich mal so auf ein paar verschiedenen Dörfern gewohnt, ringsherum, weil ich sehr oft umgezogen bin. Aber ansonsten war eigentlich immer Neumünster so mein Zuhause auch.
2: War eine schöne Jugend.
3: Ja, doch. Also durchwachsen, war alles mit dabei, aber... Ich hatte schon sonst eine schöne Jugend, ja.
2: Prima, wunderbar. Jetzt kommen wir mal zur Schule. Wo bist du dann in die Schule gegangen? Auch in der Münster?
3: Ja, ich bin auch immer in der Münster in der Schule gewesen.
2: Erstmal in der Grundschule, ne?
3: Genau, richtig. Da war ich in Gardeland in der Münster auf der Grundschule dann die ersten Jahre, genau.
2: Auch 4 Jahre dann, ne?
3: Nee, ich glaube nicht ganz, weil meine Eltern umgezogen sind und da war ich dann nochmal auf einer anderen Grundschule sozusagen, genau, bevor man dann in die weiterführende gegangen ist, ne?
2: Und wo seid ihr denn hingezogen?
3: Wir sind von Gardeland damals nach in die Gartenstadt gezogen. Da bin ich dann auch aufgewachsen, so die meisten Jahre und zur Schule gegangen, genau.
2: Das ist aber auch Neumünster?
3: Ist auch Neumünster.
2: Ach so, das ist dann praktisch geblieben.
3: Ja.
2: So, jetzt hast du einen Wechsel vorgenommen von der Grundschule. Wo ging es dann weiter?
3: Genau, also meine Eltern sind dann umgezogen, ne, von Gardeland in die Gartenstadt. Ja. Und dann war ich da auf der Schule. Und danach ging es dann ja auf die weiterführende Schule, wo man ja ein kategorisiert wird, ne, nach welchem Bildungsgrad man nachher quasi den Abschluss macht.
2: Also das war dann in einer Schule, wo man dann auch alle Abschlüsse machen kann?
3: Nee, also die zweite Grundschule, auf der ich war sozusagen, da war ich dann bis zur 5. Klasse und dann bin ich auf die weiterführende Freier vom Stein gekommen, die war auch in der Münster.
2: Und was war das für eine?
3: Das war eine Realschule, hatte aber nur eine Hauptschulempfehlung, deswegen war ich da auch nicht so lange.
2: Na gut, ja. So ist doch nicht so schlimm.
3: Nee.
2: Die Schule war jetzt vorbei und hattest du schon mal so am Ende deiner Schulzeit so Gedanken, was machst du überhaupt, wenn das zu Ende ist? Du musst ja irgendwas lernen, das muss ja weitergehen.
3: Ja.
2: Hast du da schon irgendwelche Gedanken?
3: Ja, also ich habe mir natürlich schon viele Gedanken gemacht und ich hatte immer schon so ein Faible für Schönheit und Schminken und wollte was in die Richtung machen. Das sind ja aber immer Privatschulen und damals ging das nicht. Meine Eltern haben sich dann auch scheiden lassen, nicht viel Geld da gewesen. Und dann wusste ich muss wahrscheinlich den herkömmlichen Weg gehen. Und ja, genau.
2: Hast du dann aber irgendwelche Tätigkeiten gemacht nach der Lehre?
3: Ja, also genau, als ich die Schule beendet habe sozusagen, war ich erstmal ein bisschen rastlos, weil ich nicht wusste was. Ich habe dann am Ende nur einen ganz schlechten Hauptschulabschluss gerade ebenso gemacht, weil ich einfach sehr, sehr schulfaul war, kann man sagen. Und dann habe ich halt so ein Vorbereitungsjahr gemacht und dann irgendwann angefangen eine Ausbildung als Restaurantfachfrau. Das ging aber wirklich nur ganz kurz, da habe ich auch nicht lange überlegt. überlebt und habe dann ja die richtige Ausbildung zur Servicefachkraft für Dialogmarketing im Callcenter gemacht. Das war ja meine erste richtige Ausbildung dann danach.
2: Ach, mit Abschluss.
3: Ja, also ja, war auch ein bisschen komplizierter. Der Betrieb wurde damals hochgenommen vom SEK, da lief nicht alles so richtig rund. Ja, genau. Und deswegen war es dann nur die zweijährige Ausbildung, die ich in der Schule dann, also nur in der Berufsschule zu Ende gemacht habe. War jetzt auch keine gute Qualifizierung. Ich war eigentlich eine qualifizierte Callcenter-Agentin, kann man sagen.
2: Ja. Und bist du dann in dem Fach geblieben?
3: Ja, ich habe dann so ein paar Jahre auch im Callcenter immer mal wieder überall gearbeitet und bin dann dadurch auch irgendwann an die Agentur für Arbeit gekommen und habe dann da im Servicecenter gearbeitet, weil das ja auch Telefonie war, ne?
2: Als Telefonistin?
3: Genau, richtig.
2: Aber 2 Jahre später hast du das gemacht und dann hast du etwas anderes angenommen, was eine erneute Ausbildung.
3: Mhm.
2: War das dann, war so ein Gedankengang von dir, dass du gesagt hast, ja, also das ist alles nicht das Richtige, ich muss doch was anderes machen.
3: Genau.
2: Also und was war das dann für eine Ausbildung?
3: Es waren immer nur befristete Verträge bei der Agentur. Das lief dann irgendwann aus und dadurch, dass ich nicht wirklich eine Perspektive hatte, habe ich dann entschieden, ich gehe nochmal zur Versicherung und habe dann bei der Versicherung nochmal Versicherungsfachfrau angefangen zu lernen. Aber auch das nicht beendet, weil ich auch da schon gemerkt habe, okay, das ist gar nichts für mich. Ja, genau.
2: Und das hast du auch nicht sehr lange gemacht?
3: Nee, ich habe vieles sehr lange nicht gemacht. Nee, vieles.
2: Na gut,
3: nicht
2: okay,
3: lange.
2: Du warst sehr wissbegierig, dann würde ich mal sagen. Überall mal reinriechen.
3: Ja, genau, und unentschlossen, kann man auch sagen, ja.
2: Ja, ganz genau. Aber dann bist du bei einer Agentur gelandet.
3: Mhm.
2: War das dann jetzt nur der richtige Weg oder war das auch nicht ganz so?
3: Nee, also erfüllt hat mich alles nicht wirklich, weil ich ja immer schon wusste, ich möchte irgendwas Kreatives machen, aber ich wusste halt nie so richtig, wie ich da überhaupt rankomme und wie ich diesen Weg mir selber ebnen kann, weil ich einfach keine Ersparnisse, kein Geld, keinen reichen Hintergrund hatte und habe dann aber doch noch einen Weg gefunden, mir diese private Ausbildung, die ich dann auch zu Ende gemacht habe, zu finanzieren und das habe ich dann auch gemacht und dann kam ja im Prinzip auch schon die Schminkgeschichte mit dazu.
2: Ja, okay, jetzt haben wir da einen riesen Schritt gemacht. Mhm. Und jetzt hast du aber auch erst dir mal die Grundlage schaffen müssen für deine Selbstständigkeit, die dann plötzlich dir eingefallen ist, dass du gesagt hast, okay, ich habe schon so vieles gemacht, aber ich möchte eigentlich dahin, wo ich hin wollte, schon immer.
3: Ja.
2: Aber natürlich muss ja ein gewisser finanzieller Stock da sein.
3: Ja.
2: Hast du dir den durch diese vielen Arbeiten, die du gemacht hast, erstmal zusammengespart oder wie ist das passiert?
3: Genau, richtig. Als ich dann wusste, dass ich irgendwann auch diesen Weg der Selbstständigkeit gehen möchte und Geld brauchte, habe ich quasi mit Mitte 20 eigentlich alles, was ich zu dem Zeitpunkt besessen habe, verkauft. Auto, Wohnung, bin zurück ins Kinderzimmer gegangen und hatte dann 3 Jobs gleichzeitig, also in 3 verschiedenen Schichten, um natürlich so viel Geld wie möglich zu sparen, damit ich mich selbstständig machen kann.
2: Aber es ist auch Verbindung mit Schulungen, oder?
3: Ja, auf jeden Fall. Also es waren auch Schulungen dabei, ne? Wieder Hair- und Make-up-Artist, Permanent-Make-up-Artist, Sugaring, Wimpern. Und das sind so kleinere Zertifikate, die sind jetzt nicht utopisch teuer. Und da habe ich dann immer so nach und nach, immer wenn ich konnte, mal einen Schein gemacht, der schon in die richtige Richtung geht, ne?
2: So, und jetzt warst du eigentlich so weit, dass du gesagt hast, so, jetzt kann's losgehen.
3: Mhm.
2: Aber du bist erst mal klein angefangen und bist mit einer Zauberbar. Jetzt habe ich, wie ich das gelesen habe, habe ich überlegt, eine Zauberbar. Was hat sie denn da? Jetzt hat sie den Schnaps verkauft oder was?
3: Gezaubert habe ich.
2: Ja.
3: Ja, aber das war genau der erste Laden, der war auch schon alles das, was wir jetzt in ganz viel und groß anbieten, habe ich ganz alleine gemacht. Also ich habe in so einem 13 Quadratmeter Hinterzimmer, das war so ein Fischladen, da kann man vorne die Füße reinhalten. Und ich habe dann hinten so ein Durchgangszimmer gehabt, ja genau, auf 13 Quadratmetern, wo ich dann gestartet bin, ne?
2: Und musstest du natürlich auch entsprechende Einrichtungsgegenstände haben.
3: Mhm.
2: Und wie war der Zulauf? Hast du da Werbung gemacht, dass du, lief das dann ganz gut an?
3: Ja, tatsächlich hatte ich wirklich Glück. Also zu dem Zeitpunkt vor 11 Jahren, als ich damit gestartet bin, war das Angebot noch nicht so groß. Das heißt, ich habe da irgendwie was geschaffen, was es noch gar nicht so viel gab. Und dementsprechend war der Zulauf riesig, ne? Also dass ich ja nach 9 Monaten eigentlich schon dachte, so, oh Gott, hier kann ich nicht bleiben, weil der ganze Fischladen war voll mit Leuten, die alle zu mir wollten. Und dann wusste ich schon so, nee, da muss ich jetzt irgendwie was verändern.
2: Und dann gab es irgendwann die Möglichkeit, eine Geschäftserweiterung.
3: Genau, richtig.
2: War das dann auch ein Problem, das zu finden?
3: Ja, das ging. Also ich habe natürlich ein bisschen geschaut und habe dann auch eine Immobilie gefunden. Das eher größere Problem war natürlich der finanzielle Aspekt, weil um so einen richtig eigenen Laden aufzubauen, braucht man ja nochmal ein bisschen mehr Geld. Und genau, aber da habe ich dann zum Glück auch die Bank als Kooperationspartner gewinnen können damals.
2: Und das war dann, der Schritt war dann nicht ganz so, so schwierig, oder?
3: Ja, also es war auch schon eine Herausforderung, weil da noch meine erste Angestellte dazu kam. Aber es war überschaubar. Ne? Es waren 75 Quadratmeter, da hatte ich auch zwei Zimmer auf einmal, eine eigene Küche und so. Genau.
2: Und lief dann gut an und warst du sehr, sehr zufrieden auch?
3: Ja, also da kann ich mich wirklich nicht beklagen, dass ich eigentlich wirklich sagen muss, von Anfang an waren die Zahlen super und es ging eigentlich immer nur noch weiter hoch, weil ja, wir viel richtig gemacht haben.
2: Ja, und dann gab es aber irgendwann mal jetzt in der letzten Woche, gab es mal so die richtige Eröffnung.
3: Ja, genau.
2: Und war das von vornherein geplant, obwohl das da schon lief vorher? Mhm. Hätte man das dann nicht zu einem anderen Zeitpunkt machen können oder warum denn jetzt so spät?
3: Nee, also es ist ja im Prinzip so, dass ich ja den ersten Laden, von dem ich gerade sprach, oder den zweiten, da gab es noch einen dritten Zwischenschritt. Also ich bin insgesamt viermal umgezogen.
2: Oh.
3: Ne, nachdem der zweite Laden war, habe ich dann nach 2,5 Jahre später nochmal einen viel größeren Schritt gewagt. Und dann sind wir auf 300 Quadratmeter mit 5 Angestellten gezogen in die Innenstadt. Und da war ich jetzt 8 Jahre. Und jetzt nach 8 Jahren kam dann eben doch dieser riesengroße Traum, den ich immer hatte, durch. Und den habe ich mir jetzt verwirklicht.
2: Und das ist jetzt noch größer?
3: Ja, jetzt haben wir 1,4 Hektar Land. Wir haben eine Innenfläche von über 1000 Quadratmeter Wohn-Geschäftsfläche. Wir leben auch mit auf dem Hof und haben jetzt halt eine riesige Schönheits- und Wellnessfarm aufgemacht.
2: Jetzt kommen wir zu deiner Farm.
3: Ja, genau.
2: So, jetzt erzähl doch mal bitte schön ausführlich, was bietet ihr alles an?
3: Ja, also wir bieten bei uns auf dem Zauberhof eigentlich alles an, was ich immer schon angeboten habe. Also Permanent Make-up, Laser, Füße, Hände, alle möglichen kosmetischen Anwendungen, aber auch Massageanwendung. Und neu mit dazugekommen ist jetzt zum Beispiel das Hetzba. Da wird einem so der Kopf gewaschen und massiert. Das ist richtig eine tolle, entspannte Behandlung. Und wir haben auch noch eine große finnische Sauna mit dazu bekommen, einen großen Ruhebereich. Und nächstes Jahr kriegen wir im Außenbereich auch nochmal zwei Saunen mit dazu und Eisbäder und so. Und dann hat man so einen ganz privaten Spa eigentlich, wo man nicht so überlaufen ist, sondern schön privat einfach.
2: Und wenn du diese ganzen Dinge jetzt anbietest, muss das natürlich auch irgendwie ausgeführt werden. Mhm. Und das kannst du ja nicht alles alleine machen.
3: Nee,
2: wie groß ist denn dein Mitarbeiterstab mittlerweile?
3: 9 Angestellte habe ich.
2: 9? Hm? Und jeder macht was anderes?
3: Genau, also gibt auch ein paar, die machen ähnliche Sachen.
2: Ja,
3: wir haben
2: klar.
3: Dann so ein paar, die sind im Spa-Bereich eingeteilt, die machen Massagen, Kosmetik. Und dann haben wir welche auf der unteren Etage, die ist ein bisschen lauter. Und da machen wir so die dekorativen Sachen wie Augenbrauen, Wimpern. Und so ist das ganz gut aufgeteilt und insgesamt 9 Angestellte in Vollzeit.
2: Wenn ich jetzt bei dir anrufe und sage, pass mal auf, ich möchte das und das, oder nimmst du nur Damen?
3: Nee, wir nehmen alle an. Wir nehmen alle an. Egal, ob Mann, Weib, divers, das ist uns ganz egal.
2: Und ich würde fragen, du, pass mal auf, ich möchte ganz gerne was, ich fühle mich nicht ganz so wohl. Was kannst du mir anbieten? Mhm. Hättest du dann irgendwo auch Zeit oder würdest du dann sagen, sag jetzt, okay, ich kann dir da das und das anbieten und da hätte ich auch tolle Damen für, aber ich habe ein Zeitproblem oder ist es im Moment so, dass du mich unterbringen könntest?
3: Also dich würde ich sowieso immer unterbringen, wenn du mich anrufen würdest, da würde ich ja immer irgendwas schieben, dass du noch mit reinkommst, aber meistens ist das immer ganz gut getaktet, dass wir immer so ein paar Lücken haben und dann auch relativ spontan Termine annehmen können. Kommt ein bisschen auf die Jahreszeit an, vor Weihnachten braucht man meistens nicht mehr anrufen, da ist alles ausgebucht, aber sonst sind die Chancen immer sehr gut, dass man auch spontan Termine bekommt.
2: Okay. Jetzt hast du auch noch einen großen Garten.
3: Mhm.
2: Aber da hast du auch dir schon mal Gedanken gemacht, was mache ich eigentlich mit meinem Garten?
3: Mhm.
2: Und da hast du deine Gedanken, die musst du dann jetzt mir mal erzählen, was du da vorhast.
3: Ja, genau. Also wir haben den großen Garten, der wird auch schon bewohnt. Ich bin jetzt stolze Mutter von insgesamt 25 Vögeln. Und habe dann auch noch 2 Hunde. Und wir kriegen nächstes Wochenende noch 3 Ziegen. Und eigentlich sollen auch noch 2 Esel mit auf unseren Hof ziehen, weil ich die Idee einfach so schön finde zu sagen, man hat einfach einen richtigen Erlebnistag. Man macht nicht nur Wellness und wird verwöhnt und kann in einer absolut idyllischen Umgebung einfach mal nur sein, sondern man kann auch spazieren gehen und Hühner sehen, Enten, Ziegen und das ist einfach so abwechslungsreich und toll, dass die Leute am liebsten einfach sagen, ich möchte den ganzen Tag hier bleiben.
2: Ja, eine tolle Idee. Jetzt fehlt ja natürlich eine Gaststätte noch ein Hotel, ne?
3: Ja, genau. Das ist aber auch für die Zukunft, gibt es da auch Überlegungen. Also Gaststätte, wir haben bei uns einen großen Pavillon und da haben wir schon gesagt, weil in Thasdorf ganz viele Fahrradtouren immer angeboten werden oder die Leute Fahrrad fahren, dass wir dann auch ein Schild hinmachen wollen, dass man dann immer mal auf den Hof kommen kann, einen Kaffee trinken oder einen Smoothie, eine Kleinigkeit essen kann. Und genau, das wollen wir auch irgendwann noch mit anbieten, damit die Gäste, die lange bleiben, ja auch was essen und was trinken können, ne?
2: Was heißt jetzt lange bleiben?
3: Wenn die jetzt zum Beispiel 4 bis 8 Stunden mal bei uns auf den Hof verbringen und dann in Kombination mit Anwendung, na, dann knurrt irgendwann der Magen, der will was haben und dann haben wir gesagt, kriegen wir das bestimmt auch noch hin, dass wir da unsere Gäste auch versorgen können.
2: Und die Ideen wollt ihr umsetzen?
3: Ja, die wollen wir auf jeden Fall umsetzen.
2: Mein Hotelbetrieb ist natürlich auch was Tolles, ne?
3: Ja, das stimmt. Das Problem ist, dass wir für das Hotel an sich im Innenbereich keinen Platz mehr hätten. Aber man könnte über sowas wie ein gehobenes Glamping nachdenken. Das sind so Glamping-Zelte, die man dann für Tage in den Garten stellt und man dann auch mal übernachten kann, ne?
2: Ja, Wohnwagen gibt es natürlich auch, die bewohnbar sind oder, ja, Wohnwagen auch, ja richtig.
3: Auch
2: Holzhäuschen oder man kann ja sowas so schicke Sachen machen, ne?
3: Das stimmt, ja.
2: Da gibt's aber jetzt habt ihr aber keinen See dabei, dass man da baden kann, ne? Oder?
3: Nee, also wir haben zwar einen riesengroßen Teich, wo ja auch unsere Enten quasi zu Hause sind. Da würde ich aber nicht reingehen zum Baden. Also man kommt rein, aber man kommt nicht mehr raus, weil es sehr glitschig in dem Teich ist. Aber wir haben einen großen Pool. Wir kriegen jetzt auch noch einen Whirlpool. Wir haben uns auch eine neue Dachterrasse bauen lassen. Das heißt, dann kann man nach der Sauna in den Whirlpool gehen oder nach draußen. Das bieten wir nächstes Jahr aber erst mit an, mit draußen. Und es ist auch geplant, noch einen großen Naturteich zu bauen.
2: Oh, da habt ihr ja eine Menge vor noch.
3: Ja, wir haben noch viel vor, ja.
2: Na ja, gut, ihr seid ja noch jung.
3: Und es soll nicht langweilig werden, ne?
2: Nee, eben.
3: Und Stillstand mag ich nicht.
2: Und vor allen Dingen riesige Angebote dann ja auch, ne?
3: Ja, das stimmt.
2: Und das muss ja auch alles bewältigt werden. Mhm. Und dann ist es natürlich auch wiederum, Melanie, ich denke jetzt mal gerade an diese Erweiterung, die ihr vorhabt, könnte möglicherweise auch ein Personalproblem werden, nicht? Gerade in diesem Bereich, nicht jetzt mit Hotel oder Restaurant oder so. Das ist natürlich nicht so einfach, ne?
3: Nee, das stimmt. Also Personal ist natürlich immer eine Angelegenheit, die schwierig ist. Also ich sage immer selbstständig immer wieder mit Personal, Wobei ich sagen muss, ich habe wirklich riesen Glück. Ich habe ein wundervolles Team an Mädels und auch natürlich meinen Mann, die mir alle den Rücken frei halten. Die Mädels sind immer da, die stehen hinter mir und ich glaube, der Arbeitsort ist so schön geworden, dass wir auch in Zukunft nicht so große Schwierigkeiten haben werden, Personal zu finden, weil der Ort ist einfach magisch und ich glaube, jeder wünscht sich da dann zu arbeiten, der auch Interesse an dem Bereich hat, ne?
2: Schön. Na gut, okay, du strahlst natürlich auch was aus, ne?
3: Ja, das stimmt.
2: Das kommt noch mit hinzu.
3: Ja.
2: Ist der Mann auch beschäftigt mit?
3: Ja, genau.
2: Was macht er denn?
3: Ja, mein Mann ist der Hofmanager. Also der guckt eben, dass draußen alles läuft, dass die Tiere genug zu essen haben, dass das alles funktioniert, aber auch alle baulichen Sachen. Oder wenn wir im Innenbereich jetzt mal schnell einen Handwerker brauchen. Mein Mann kann halt alles, ist ein Alleskönner. Und der kümmert sich dann auch gerade um den Innenbereich viel mit, ne? Und jetzt auch mit dem Ausbau, hat die Parkflächen angelegt und. Und das ist dann sein Job.
2: Ah, der Allround-Man ist er dann.
3: Genau.
2: Also das ist nicht mit in deinem Betrieb mit an, dass er vielleicht Knetkohlen macht oder so. Ich habe ja gesehen auf dem Bild, dass er ein großer, kräftiger Herr, habe ich gedacht, das ist bestimmt der Kneter.
3: Ja, es war mal unsere Überlegung, er wollte den Heilpraktiker machen, aber er hat dann doch festgestellt, nee, meine Hände sind doch zum Handwerkern mehr gemacht als für alles andere, weil der ist ein Arbeitstier, der liebt das, an Bohrmaschinen Sachen rumzuschrauben, das braucht er. Der wäre, glaube ich, ohne das, der wäre kaputt gegangen. Und deswegen hat er gesagt, Schatz, ich bleibe bei den handwerklichen Dingen im Garten. Habe ich gesagt, mach das alles, was dich glücklich macht.
2: Schön. Naja gut, das ist natürlich eine Zukunftsangelegenheit, die auch mit Sicherheit viel Spaß machen wird, ne? Wenn das man alles umgesetzt werden kann.
3: Ja.
2: Aber das wird natürlich auch noch eine gewisse Zeit in Anspruch nehmen, denn das ist ja auch ein finanzieller Aufwand, ne?
3: Ja, das stimmt. Also wir müssen jetzt erstmal viel arbeiten, viel Geld verdienen, damit wir das wiederum natürlich alles in den Zauberhof investieren können. Aber das ist mein Traum und deswegen glaube ich oder weiß ich, dass das auf jeden Fall so kommen wird. Also da werde ich alles für tun, um das natürlich genau wie bis hierhin einfach auch umzusetzen.
2: Ja, wie du schon vorher sagtest, ihr habt da eine riesengroße Fläche. Also daran habt ihr das ja nicht, dass ihr Land genug habt, dort irgendwas aufzustellen. Ne?
3: Das stimmt, ja.
2: Das hört sich alles gut an, Melanie. Ich denke jetzt mal, denke ich mal ein Schrittchen weiter. Wenn du bist ja, wie gesagt, du bist ja noch sehr jung und irgendwann mal wird auch diese Zeit zu Ende gehen. Gibt es dann so schon mal so Gedanken, dass du gesagt hast, ja, wenn das mal vorbei ist, dann was mache ich dann? Mhm. Gibt es solche Gedankengänge jetzt schon im jugendlichen Alter?
3: Ja, also jugendlich ist gut. Ich bin ja auch schon 36.
2: Ja.
3: Aber also es gibt neben dem Hof natürlich auch noch andere Dinge, die mich begeistern, wo ich auch drüber nachgedacht habe, auch wenn ich irgendwann doch nochmal in die Kinderplanung gehe, was sich vielleicht einfacher kombinieren lässt. Ich kann mir auf jeden Fall zum Beispiel vorstellen, auch nochmal ein Buch über meine Geschichte zu schreiben. Wie bin ich dahin gekommen, dieses Projekt so zu verwirklichen? Oder aber auch anderen Menschen, Unternehmerinnen zu helfen und zu gucken, okay, wo kann man vielleicht an Stellschrauben drehen? Das sind so Sachen, die mich natürlich auch begeistern, wo ich auch Lust für hätte. Aber eins zur Zeit, ne?
2: Genau, aber das wäre ja jetzt keine Parallele, da hättest du ja keine Zeit zu.
3: Nee, das stimmt. Also erstmal nicht. Erstmal ist jetzt natürlich wichtig, den Laden zum Laufen zu bringen, dass alle Mitarbeiter genug zu tun haben und dass ich mir die Zeit einfach nehmen kann, um mir das so einzuteilen, wie ich es möchte.
2: Wunderbar. So, jetzt hast du mir eine ganze Menge erzählt über dein Unternehmen, euer Unternehmen, was ihr jetzt aufgebaut habt. Da wünsche ich natürlich viel, viel Glück und viel Freude und auch ein schönes Weiterkommen.
3: Danke.
2: Hast du dann bei diesen vielen Dingen, die du um die Ohren hast, auch Zeit für ein Hobby?
3: Nee, also mein Hobby sind eigentlich meine Tiere. Freue mich, die zu sehen, freue mich, mit denen ein bisschen rumzuhängen und zu quatschen. Aber das einzige Hobby, was wirklich jetzt so Hobby ist, ist Lesen. Also ich mag es halt, wenn ich die Zeit habe, mich einfach zurückzulehnen und einfach ein schönes Buch zu lesen. Ja, das würde ich sagen, ist eigentlich so mein größtes Hobby neben meiner Selbstständigkeit, was irgendwie auch mein Hobby ist, weil ich habe ja mein Hobby zum Beruf gemacht. Ne?
2: Ja, okay. Ja. Aber wenn du dann irgendwann mal ein Buch schreiben willst, ne? Dann hören wir voneinander. Ne?
3: Auf jeden Fall. Ja. Dann komme ich und dann liegt das hier auf dem Tisch.
2: Ja. Wann hast du das denn so in Anspruch genommen?
3: Also ich habe schon angefangen, immer mal wieder über die Jahre, wenn es so einschlägige Momente gab in meinem Leben, Sachen, die ich gerne mitteilen möchte, aber ich habe schon gesagt, jetzt so nächstes Jahr, wenn die Zeit ruhiger wird, dann möchte ich schon immer mehr nebenbei schreiben und wir haben ja den Kinderwunsch und da habe ich auch gesagt, würde sich halt perfekt eignen, wenn man mit einer Kugel rumläuft und eh nicht mehr so viel im Laden sein kann, dann sitze ich halt auf der Couch und schreibe weiter an einem Buch.
2: Ja. Naja gut, Kinderwunsch, 36, dann ist ja langsam Zeit, oder?
3: Ja, eigentlich schon, ne?
2: Ich weiß nicht, keine Ahnung. Ja. Es gibt ja Damen, die weit über 40 sind, nicht?
3: Das
2: aber
3: stimmt.
2: Das ist dann nicht ganz so gesund mehr, ne?
3: Ja, aber es geht. Also wir haben auch Kunden, die hat echt wirklich auch, glaube ich, die eine Kunde hat mit 39 angefangen und hat mit 43 jetzt nochmal ihr letztes, 3 Stück hintereinander.
2: Oh ja.
3: Und alles super gut gegangen, ne? Ich glaube, man steckt halt nie irgendwie drin, ne? Da muss man immer hoffen, dass man Glück hat und alles gut läuft.
2: Ja, das weiß man auch nicht. Da gibt es auch keine Grenzen, dass man, ja. Und da gibt es auch nicht keine Erfahrung, dass man einfach sagen muss, also bis dahin und dann ist Schluss, dann geht's nicht mehr. Das gibt's mit Sicherheit nicht. Das kommt ja auch immer auf die Konstitution des Menschen drauf an, ne?
3: Das ist richtig, ja. Garantie gibt's halt für vieles immer nicht, ne?
2: Ja. Das ist wohl wahr.
3: Ja.
2: So, beim Hobby waren wir, jetzt sind wir mal beim Urlaub angelangt. Mhm. Wie ist das denn mit Urlaub?
3: Ja, also bevor ich jetzt den großen Zauberhof gegründet habe, also oder auch die Planung angefangen hat, habe ich natürlich, als ich 8 Jahre in dem anderen Unternehmen war, schon irgendwann den Moment erreicht gehabt, wo ich viel reisen konnte und war eigentlich auch mehrmals im Jahr im Urlaub. Da war ich noch Single, bin viel alleine gereist und bin eigentlich so, ja mehr oder weniger nicht um die ganze Welt, aber habe schon viel gesehen und viel gereist und das war schon richtig toll, viele tolle Erfahrungen zu machen.
2: In deiner jetzigen Situation, könntest du dir vorstellen, dass er irgendwann mal oder ist noch nicht so weit, ne?
3: Ja, also wir haben ja im April geheiratet und dann waren wir ganz kurz für ein paar Tage in den Flitterwochen, aber nach 2 Tagen wollten wir eigentlich schon wieder nach Hause, weil wir die Arbeit vermisst haben und den Hof.
2: Ja.
3: So richtig abspannen konnten wir nicht. Uns hat es in den Fingern gejuckt, weil wir gesagt haben, so, boah, wir haben so viel Bock, wieder auf dem Hof was zu machen. Und wir wollen jetzt auch dieses Jahr vielleicht nächsten Monat nochmal für eine knappe Woche weg. Aber auch einfach nur als Ausgleich für die letzten Monate, die waren sehr anstrengend. Wir sind wirklich an unsere Grenzen gekommen und da werden wir mal gucken, ob wir es dann schaffen abzuschalten.
2: Und du hast das Personal, wo du dich drauf verlassen kannst?
3: Ja, zu 100%.
2: Und das, was jetzt in deinen Arbeitsbereich fällt, hast du dann erstmal gesagt, ich bin dann nicht da, machen wir einen anderen Termin oder wird das übernommen?
3: Nee, das mache nur ich. Also ich mache hauptsächlich nur die Pigmentierung, also das Permanent-Make-up. Und da kommen die Kunden halt immer nur alle paar Jahre oder Monate zum Auffrischen oder eine Neupigmentierung, aber die kann auch mal eine Woche oder 2 Wochen warten.
2: Und das ist aber ein Bereich, den du alleine machst?
3: Ja, genau, den mache ich alleine.
2: Ja, müssen die warten, ne?
3: Die müssen dann warten, ja, aber das machen die meistens. Für die gute Arbeit sind die dann auch bereit, mal ein bisschen auf mich zu warten, bis ich wieder da bin.
2: Aber eine Woche raus ist ja auch nicht die Welt, ne?
3: Nee, das ist noch überschaubar. Wenn es jetzt ein paar Monate wären, wäre es schwieriger, dann bräuchte ich jemanden, aber jetzt kriege ich das noch ganz gut alleine aufgefangen.
2: Melanie, einen habe ich noch.
3: Ja.
2: Gibt es in deinem Leben ein Highlight? Also damit meine ich jetzt irgendwie ein Erlebnis oder etwas, was so vorgekommen ist, wo du sagst, das war eigentlich etwas ganz Tolles, was ich da erlebt habe.
3: Mm. Es gibt so viele wunderschöne Momente, aber wenn ich jetzt über eins, was auch gerade irgendwie mit dem ganzen Thema zusammenpasst, ist es ein Traum, der mich ein Leben lang verfolgt hat. Ich habe ein Leben lang von einem riesengroßen Haus geträumt, was ganz viele Eingänge hat, was verwinkelt ist, wo kleine Geheimgänge sind. Der Traum hat mich ein Leben lang verfolgt und ich wusste nie, was dieser Traum mir sagen möchte. Und ich glaube, dass vielleicht ja, meine Traumwelt mir schon meinen Weg gewiesen hat und gesagt hat, eines Tages wartet das auf dich. Und irgendwie habe ich jetzt das Gefühl, also der Traum, seitdem ich dort bin, kam nie wieder. Ich habe nie wieder von einem verwinkelten Haus geträumt, weil ich jetzt in einem lebe. Und manchmal glaube ich so, dass mir das Leben das schon sagen wollte damit. Warte mal ab, da wartet noch was Großes auf dich. Da kommt ein großes, verwinkeltes, tolles Haus.
2: Ja, ja, ein tolles, tolles Wort, was du mir jetzt erzählt hast von dem. Und ich denke mal, das steht dir auch zu. Da hast du lange drauf gewartet. Und wenn irgendwas in Erfüllung geht, ist es natürlich das Schönste im Leben, was es überhaupt noch gibt.
3: Das stimmt.
2: Und wenn das dann auch noch dein Traum war, dann war das auch ein schönes Erlebnis und auch ein schönes abschließendes Wort von dir. Dafür bedanke ich mich jetzt ganz herzlich für deinen Besuch. Ich wünsche dir weiterhin viel, viel Erfolg.
3: Dankeschön.
2: Und alles das, was du vorhast mit dem Hof, dass das natürlich auch alles eintrifft. Und Gesundheit natürlich voraussetzend mit deinem Mann zusammen. Nochmal alles Gute und danke.
3: Danke, für dich auch. Vielen Dank.
2: Vielen Dank dir auch. So, meine Damen und Herren, das war jetzt eine Dame mit einer tollen Ranch. Da müssen wir da eigentlich mal hin. Und in der nächsten Woche haben wir mal wieder einen Herrn, den kennen Sie alle. Und zwar Klaus Büchner. Klaus Büchner war der ehemalige Partner von Klaus und Klaus. Den kennt natürlich auch jeder an der Nordseeküste. Das war ja der Riesenhit, den die mal hatten. Und jetzt macht er ja noch bei Torfrock. Und der kommt nächste Woche. Und der hat natürlich auch tolle Sachen zu erzählen aus seiner Musikerzeit. Und ich würde mich freuen, wenn Sie dann auch einschalten und dabei sind. Und bis dann sage ich tschüss, schönen Tag und machen Sie es gut. Danke.
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0: 20 vor 4.
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1: Sendeverantwortliche für die Radioreise ist Ulrike Auffarth-Krapfurt. 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Ich grüße Sie. Diesmal heißt es Berlin-Hof, eine Ätherreise. 4 magische Buchstaben bestimmen den Kurs unserer Tour. Es wird nämlich eine Radiogeschichte und zugleich auch deutsch-deutsche Geschichte. Wir treffen 2 Moderatoren einer längst legendären Station und zugleich auch Hörer, deren Lebensgeschichte damit geprägt wurde. Berlin und Hof sind die geografischen Eckpunkte und in Plauen spielt ein wesentlicher Teil dieser Radioreise, bei der ich mich auf diese Gäste freue.
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5: Mein Name ist Wolfgang Sirsche, bin hier in der Osterstadt Plauen geboren, werde auch hier in der Osterstadt Plauen sterben wahrscheinlich und habe hier schon viele Jahrzehnte vereinstechnisch und gearbeitet.
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0: dass es die Radioreise, die neue Horizonte öffnet und damit Reiselust wecken soll. Im Studio Alexander Tauscher, herzlich willkommen hier bei uns in dieser Show. Vier Buchstaben, davon zwei Konsonanten und zwei Vokale, die mich im Berufsleben mehr als geprägt haben, sind heute die Wegweiser. Vom Mund zum Ohr auf einer Reise zwischen Berlin und Hof geht es um deutsche Geschichte, vor allem um Radiogeschichte. Der RIAS, der einstige Rundfunk im amerikanischen Sektor Berlins, er strahlte ja aus dem einstigen West-Berlin in weite Teile der DDR und das auch aus Oberfranken heraus, daher die Tour eben von Berlin bis nach Hof. Da in Hof standen nämlich die Sendeanlagen und wir als Radioreise, wir rollen diese Geschichte heute ein wenig auf. Ich habe einstige Radiomacher und Radiohörer getroffen, Macher aus West-Berlin und Hörer aus dem sächsischen Plauen in der ehemaligen DDR. Unsere ersten Etappen, die spielen gedanklich im Funkhaus in Berlin-Schöneberg, Ecke Wilmersdorf an der Kufsteiner Straße. Dort saß Horst Wendt jahrzehntelang vor dem RIAS-Mikrofon. Nach dem Mauerfall hatte ich als einstiger DDR-Bürger ihn da einmal im Studio besucht und nun viele Jahrzehnte später in seiner Wohnung in Altmariendorf im Süden Berlins. Wir drehen also die Uhr am Radio um ein paar Jahrzehnte zurück.
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2: Hallo, guten Tag, meine Damen und Herren, liebe RIAS-Freunde. Wir melden uns heute hier live, original und in Farbe von der Internationalen Grünen Woche 1991 aus der Halle 7.
3: Wo ich erlebe das immer wieder, wenn man unterwegs ist, dass ältere Menschen dann sagen, ach, Sie sind ja der Mann vom RIAS, Horst Wendt. Ich habe Sie immer gehört, als ich jung war und so, das höre ich immer wieder noch. Der RIAS war einfach eine wunderbare Marke. Er war Berlin, wenn Udo Lindenberg gesungen hat, Honny sitzt auf dem Klo und hört Westradio. Dann war damit natürlich der RIAS gemeint.
4: Du ziehst dir doch heimlich auch gerne mal die Lederjacke an und schließt dich ein auf dem Klo und hörst Westradio.
3: Der hatte eine politische Bedeutung, die auch in der DDR großen Einfluss gehabt hat. Ich habe heute noch viele, viele Briefe von Hörern in der DDR. Die beginnen meistens mit Wertes Sendekollektiv. Lieber Herr Wendt, Wertes Sendekollektiv.
0: Das war ja ein Kollektiv damals. Wir waren ja alles Kollegenkollektiv.
3: Ja, so ist das.
0: Oder Brigade.
3: Das haben wir alles erlebt. Das war sehr schön. Ich würde das gern nochmal machen. Ich wäre gern nochmal 30. Es hat mir sehr viel Spaß gemacht. Ich hatte sehr viel Glück. Ich war unkündbar angestellt beim RIAS, konnte aber alles Mögliche machen. Als freier Mitarbeiter noch für andere Sender. Aber viele öffentliche Sachen in Berlin gemacht, mit den Philharmonikern in der Waldbühne, 22.000 Leute moderiert, alles Mögliche gemacht in der Stadt. Das war sehr schön. Und wenn man ans Mikrofon ging, hatte man immer das Gefühl, hallo Freunde, hier ist der RIAS, hier spricht Berlin.
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3: Als dann die eine glücklicherweise zustande kam, hatte der Sender keine Berechtigung mehr. Er war der Rundfunk im amerikanischen Sektor. Dem amerikanischen Sektor gibt es nicht mehr, wie auch die anderen Sektoren nicht mehr. Wir sind wieder ein Berlin, Gott sei Dank, deutsche Hauptstadt. Und die Zeit ist halt vorbei. So, jede Zeit hat ihre Zeit. Und diese Zeit war eine große Zeit. Ich bin darin aufgewachsen. Nach dem Studium hatte ich immer den Wunsch, du musst mal zum Radio. Ich bin mit Radio aufgewachsen. Das war toll. Fernsehen gab es noch nicht. Und es ist mir geglückt und ich konnte mich da entwickeln, wie ich wollte. War Redakteur, Redaktionsleiter, Moderator, Reporter. Ich hatte nie das Gefühl oder sehr selten, dass ich arbeite. Ich hatte fast immer das Gefühl, ich reite einen Hengst und der Hengst läuft mit mir mit. Das war immer schön. Alle fragen immer, ob der Beruf Spaß machen soll. In keinem Arbeitsvertrag steht, nehmen Sie bitte zur Kenntnis, Ihr Job bei uns soll Ihnen Spaß machen. Aber man wird ständig gefragt, ob es Spaß macht. Und beim RIAS hat es Spaß gemacht. Das war so.
0: Ich bin ja zum Radio gekommen aus Leidenschaft. Ich habe als Kind immer imitiert. Ich habe euch nachgemacht, habe Peter Meyerhoff imitiert, andere. Hast du auch schon als Kind jemanden imitiert oder hast du auch schon als Kind versucht, selber zu moderieren im Schlafzimmer?
3: Nein, das gar nicht. Ich war ein leidenschaftlicher Hörer, ich bin im Harz aufgewachsen, vom Nordwestdeutschen Rundfunk. So hieß er noch damals bis 1955. Da gab es einen fantastischen Reporter, das war mein Vorbild, Hermann Rockmann. Den habe ich gehört, der hatte eine wahnsinns tolle Stimme. In den frühen 50er Jahren in Schlauchbooten mit Studenten rübergefahren, live reportiert nach Helgoland. Das wurde als Bombenziel benutzt von der Royal Air Force. Und dann ist er mitgefahren und hat mit den Studenten, die dagegen protestiert haben, dass die Engländer die Insel kaputt bomben, wunderbare Live-Reportagen gemacht. Ich habe einige davon heute noch, auch die Zeitungsartikel. Das hat mich so geprägt. Den Mann habe ich verehrt. Ich habe ihn leider nie kennengelernt und da dachte ich, so möchtest du auch mal werden, Radioreporter.
0: Hat jemand dir aber schon gesagt, Horst, du hast eine gute Stimme? Oder hast du selber gemerkt, meine Stimme könnte was werden?
3: Ich habe selber gemerkt. Ich habe mal den Generalintendanten der Westberliner Böden, Boleslav Barlock, privat interviewt. Und als ich reinkam in sein Haus, begrüßte mich, sagte er, Mensch, Wendt, warum sind Sie denn nicht Schauspieler geworden? Sie wären mein Hamlet gewesen, Ihre Stimme, toll. Also muss ich mir bewusst sein, welches flüchtige Medium ich habe. Das muss ich möglichst sauber, korrekt und zielführend benutzen. Nicht rumquatschen, sondern auf den Punkt hinreden. Und wenn ein Punkt ist, dann ist die Sprache unten.
0: Deswegen geht die Stimme jetzt auch mal nach unten für eine kurze Sprecherpause. Das Gespräch mit der einstigen RIAS-Ikone Horst Wendt ist wie ein Zeitspiegel mit lauter Erinnerungen an die Ost-West-Teilung Berlins. Es sind auch, man hört es gleich, einige kuriose Geschichten mit dabei. Und bei aller Unterhaltung, für ihn war und ist immer das wichtig, was auch für unsere Sendung natürlich selbstverständlich ist.
3: Das muss Qualität sein. Und Qualität wird geschätzt. Ein gutes Auto kauft jeder. Das schätzt man. Eine Klapperkiste kauft niemand. Ganz einfach.
0: Und du warst geschätzt in Ost wie West, aber vor allem auch in der DDR. Ja. Wahnsinnig viele Omas aus dem Erzgebirge. Menschen in Ost-Berlin, in Sachsen, Thüringen, hast du beglückt.
3: Weihnachten war immer ganz toll. Da kamen dann die Rentner aus der DDR. Sehr viele Sachsen natürlich auch. Deshalb kann ich so ein bisschen Sächsisch, kann ich auch. Das klingt grauenhaft, aber ein bisschen kann ich das. Die saßen dann bewundernd und guckten einen nur an, sagten, ach, das ist die Stimme, die wir immer gehört haben. Das ist ja so schön. Bei uns zu Hause im Erzgebirge, da sind Sie nur das Horstelchen. Sie gehören schon zur Familie. Das ist so schön, dass wir nur endlich Ihre Stimme, dass wir Sie mal sehen können. Wir hören Sie immer, aber nun sehen wir uns immer mal hier und sind in Westberlin im RIAS. Das ist so schön. Und dann brachten sie Weihnachten immer Stollen mit Christstollen, die sie in Dresden oder wo gebacken hatten. Und die Krönung war immer, das wusste ich immer schon, was kommt, dürfen wir ihnen ein ganz besonderes Weihnachtsgeschenk machen? Klar, dürfen sie machen, wir durften das annehmen. Habe ich immer auch angemeldet, dass die DDR-Bürger aus Dank uns kleine Geschenkchen machen. Und da wusste ich schon, was aus den Täschchen kam. Da kam dann ein Nordhäuser Doppelkorn. Das war Bückware, das war Gold wert. Der Kühlschrank war immer voll mit Flaschen Nordhäuser Doppelkorn. Ja.
0: Konntest du gar nicht alles vertilgen.
3: Und die vielen Stollen, die wir bekommen haben in der Weihnachtszeit, wir konnten Stolle nicht mehr lesen, nicht schreiben, ich kann nicht mehr essen. So viele Stollen haben wir bekommen, das war wunderschön. Aber die habe ich dann draußen, wir hatten solche lange Bänke in den Korridoren, da habe ich die dann abgelegt und die Sekretärinnen haben sich die Stollen mitgenommen. Das war sehr schön.
0: Du hast eh viele Verehrer gehabt. Natürlich auch die Stasi hatte auch ein Ohr auf dich.
3: Ja, ich habe eine wunderbare Stasi-Akte, ein dickes Paket, so in etwa, glaube ich, 50 Seiten Stasi-Akten. Als ich die beantragt habe und dann bekam, da habe ich Gänsehaut bekommen, was da an Schwachsinn drin stand, an erfundenen Sachen, an Lügen, an Gerüchten. Die Stasi-Offiziere mussten offenbar am Freitagabend 3-4 Fälle erledigt haben. Da haben sie Sachen erfunden. Das sind Namen, werden da genannt, mit denen ich nichts anfangen kann. Frauen wurden mir angedichtet, die ich nicht kenne und so etwas alles. Das ist alles gelogen. Das war Lüge als Herrschaftsmittel. Das war halt so. Das macht ja die Diktatur. Und Diktatoren sind Feiglinge. Die haben Angst und den Machtverlust und tun alles, um die Macht zu erhalten. Zweck der Macht ist die Erhaltung der Macht. Und damit benutzen sie dann die Armee, die Polizei, das gesamte Ordnungswesen wird dem Machtstreben, dem Machterhalt unterstellt.
0: Wollten sie dir Schwierigkeiten bereiten für den Fall, du kommst in die DDR? Was war das Ziel dieser Stasi-Akten in deinem Fall? Was glaubst du?
3: Ja, ich hatte auch Fahndung. Steht drin, schön unterschrieben, Fahndungseinleitung. Ich war aber so oft drüben in Ost-Berlin, fuhr dann über Invalidenstraße rüber mit der Familie und war dann in der Oper oder in den Museen drüben in Ost-Berlin mit Tagesvisum, das man bezahlt. Musste natürlich nach dem Passierscheinabkommen. Mhm. Natürlich war anzunehmen, dass die RIAS-Mitarbeiter, die Journalisten des Senders auf der Fahndung waren. Das ist klar. Für die Machthaber in der DDR waren wir ein Feindsender, weil wir die Wahrheit gesprochen haben. Wir haben nie gelogen. Der RIAS war, es war wirklich die freie Stimme der freien Welt.
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3: Und hier in Berlin musste man um 12 Uhr dann zurück sein. An der Sandkrugbrücke sind wir immer rübergefahren. Da habe ich auch mal einen Witz gemacht. Fällt mir gerade ein. Wir stehen da, war immer eine Schlange. Und rechts an dem Bordstein, dort am Nordrand der Charité-Häuser, stand so ein dicker Major oder was mit lauter Zeug auf den Schultern. Der stand da mit dem Bauch und hat immer schön alles beobachtet. Da kam ein junger Soldat, das waren ja keine Polizisten, das waren Grenzsoldaten, die standen unter Militärrecht. Der kam dann aufs Auto zu, machen Sie mal links auf. Der hatte 3 Sterne, ich sehe es noch vor mir, 3 silberne Sterne auf der Schulter. Habe ich gemeint, entschuldigen Sie bitte, ich habe nie gedient in Westberlin, haben wir keine Wehrpflicht. Aber mich interessiert, warum Sie 3 Sterne auf der Schulter haben. Und da sagte sagt, ich bin Oberfeldwebel. Und da habe ich gesagt, wie viele Sterne hat denn ein Wiesenwebel? Da musste er lachen. Und warum heißt der Feldwebel? Jedes Mal, wenn ich mal heute darüber fahre oder gehe, sehe ich den dicken Mann da immer noch stehen.
0: Haben Sie auch zu DDR-Zeiten in der DDR-Hörer angesprochen? Oh, Herr Fenn, nee, Sie sind persönlich sowas nicht, ne?
3: Das kann ich mir nicht erinnern. Ich wurde mal eingeladen. Ach, das war ja auch kurios. Lothar von Bärfelde. Das war ein öffentlich in der DDR lebender Schwuler, ein reizender Mensch. Der lebte in Berlin-Mitte und durfte dann mit staatlicher Genehmigung, die haben ja die Antiquitäten verkauft, Schalk-Golodkowski, der durfte die Mula-Gritze ausräubern. War in der Kaiserzeit und später in der Weimarer Zeit berüchtigte Nuttenkneipe in Berlin-Mitte und bezog mit diesen alten Möbel ein altes Gutshaus. Und er lebte dort mit zwei Lesben zusammen. Und der hat mich mal eingeladen, ob ich nicht einen Bericht machen könnte über sein Museum. Und dann bin ich darüber gefahren mit meiner Frau. Wir haben das Museum angeschaut. Ich habe dort eine Reportage gemacht. Wir fuhren rüber über Invalidenstraße. Auf dem Rückweg ist er mit mir dann wiedergekommen bis zum Alexanderplatz. Er trug einen blauen Mantel, High Heels hatte er an, Stöckelschuhe. Ich trug ein Täschchen am Arm. Und seit ihm die Neubauten des Alexanderplatzes, er war ganz stolz darauf. Und später erfuhr ich dann, dass er ein freier Mitarbeiter war, der Stasi, dass er offenbar auf mich angesetzt war.
5: Asi, du warst doch lange bei der Stasi.
0: Ja, das Hasi von der Stasi hatte besonders lange Ohren, um den Feindsender zu hören. Als Deutschland bis 1989 geteilt war, war nur der Äther grenzenlos. Also war es die Aufgabe des Rundfunks im amerikanischen Sektor Berlins, die westliche, die freie Sicht in die damalige DDR zu tragen. Als die Mauer fiel, bröckelten leider auch diese vier Buchstaben RIAS. Der Mauerfall am 9. November 1989 hatte viele Ursachen und Vorläufer, wurde letztlich ausgelöst aber durch diese Worte des SED-Funktionärs Günter Schabowski in Ost-Berlin. Diese Worte, die er direkt in ein vor ihm stehendes RIAS-2-Mikrofon sprach.
6: Und deshalb haben wir uns dazu entschlossen, heute eine Regelung zu treffen, die es jedem Bürger der DDR möglich macht, über Grenzübergangspunkte der DDR auszureisen.
0: Wie hast du diesen 9. November erlebt? Warst du an dem Tag hier in West-Berlin, 9. November 89?
3: Da hatten wir Gäste eingeladen zum Abendessen. Und als das am Nachmittag 18 Uhr so etwas virulent wurde, als man das erfuhr,
0: die Schabowski-PK,
3: was da losging, unverzüglich und so, da haben wir die Einladung abgesagt und sind zu Hause geblieben. Wir hatten alles zum Essen vorbereitet hier in dem Zimmer, in dem wir jetzt sitzen, vergesse ich nie. Und waren hier zu Hause und haben das am Fernseher und Radio dann verfolgt. Ein paar Tage später kam mein alter Freund Bob Pearson aus Liverpool nach Berlin. Der war der Chef von BFS, vom britischen Militärsender in West-Berlin. Und wir wollten dann mit ihm nach Ost-Berlin durchfahren. Heinrich-Heine-Straße wollten wir reinfahren. Das ging aber nicht, da durften Ausländer nicht rein. Wir mussten abdrehen, sind zurückgefahren und dann zum Checkpoint Charlie gefahren. Mussten wir uns trennen. Er durfte über Checkpoint Charlie rein nach Ost-Berlin. Ich musste zurückfahren zur Heinrich-Heine-Straße und durfte dann da nach Ost-Berlin rein. Unter Vorzeigen des Ausweises. Ach, das war alles zum Kotzen. Feige und umständlich. Ja. Schrecklich verlogen. Und welche Macht diese Diktatoren da demonstrieren. Für mich sind Diktatoren, heute gibt es ja auch wieder einige, wie wir wissen, ich will keine Namen nennen, das sind Feiglinge. Die vertrauen dem Volk nicht, gar nicht, überhaupt nicht. Und das haben wir alles auch miterlebt.
0: Ich habe es als Hörer in Erinnerung, du hast immer gesagt, die deutsche, ach so demokratische Republik.
3: Ja, ja.
0: Das waren so deine Spitzen gewesen. Ja.
3: Ich habe auch gesagt, es ist 7.12 Uhr, ob sie es glauben oder nicht, der Sozialismus siegt. Siegt. Und siehe da, ich hatte recht. So zum Kriegen.
0: Aber ich nehme an, dann als die Maueröffnung war, hast du auch wahnsinnig viele Briefe nochmal auf ganz legalem Weg bekommen.
3: Ja, ich habe sie alle.
0: Der RIAS hat ja 3 Millionen bekommen in den ersten 2 Jahren. Ja.
3: Programmdirektor Buschlöter hat ja da auch ein Buch veranlasst mit Hörerbriefen, das habe ich alles da. Das ist wunderbar, das zu lesen, wie der RIAS geliebt wurde.
0: Du hast ja gesagt, der RIAS musste notwendigerweise den Sendebetrieb aufgeben.
3: Ja.
0: Es hätte ja Modelle gegeben, auch den Namen Rundfunk in allen Sparten, es hätte andere Trägerschaft gegeben.
3: Also absolut.
0: Das einen sehr beliebten Sender verstanden. Abzuwickeln.
3: Das wäre so, als würde man Daimler-Benz auflösen. Das ist unmöglich. Ich habe in meiner Redaktion gesagt, wir setzen uns auf die Treppe vor dem RIAS und machen Hungerstreik. Hat keiner mitgemacht. Alleine wollte ich es nicht. Aber das war eine Schande, dass man diesen Sender kaputt gemacht hat. Der war eine Marke.
7: 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RIAS Berlin stellt nach fast 48 Jahren um Mitternacht seine Tätigkeit ein. An seine Stelle tritt das Deutschlandradio mit jeweils einem Programm aus Berlin und Köln. Aus diesem Anlass bedankte sich RIAS-Intendant Drück in einer Ansprache bei den Vereinigten Staaten, bei den Hörern des RIAS und bei den Mitarbeitern des Hauses. Brück sagte, Rias habe die besten Elemente des Journalismus verkörpert und sei in der Stadt die erste freie Stimme im Äther seit 1933 gewesen.
3: Als er gegründet wurde, haben die Kulturoffiziere der Amerikaner das Rias Symphonieorchester gegründet, unter Ferenc Fritschey zum Beispiel, 1946. Das war eine Institution, die Amerikaner, die Oberhoheit hatten, völkerrechtlich nach außen, nicht inhaltlich, die haben sich nie eingemischt. Ich habe nur gehört von älteren Kollegen beim Vietnamkrieg, da haben die amerikanischen Chefs des Rias, es gab zwei Chefs, Chairman, die haben dann irgendwelche Kommentare, die gegen den Vietnamkrieg waren, irgendwie korrigiert. Da haben sie versucht, was zu machen. Sonst haben die sich meiner Kenntnis nach und der Kenntnis von Kollegen nie inhaltlich eingemischt. Ich gehöre keine Partei an bis heute. Wir konnten im Rias machen, was wir wollten.
0: Ich habe noch deine letzte Sendung im Ohr und deine letzten Worte in der letzten Sendung des Radiomarkts auf Rias Berlin, wo du sagtest:
8: Wir machen für heute und für immer mit dieser Sendung Schluss. Das ist halt so, das kommt im Leben gelegentlich vor. Dem muss man sich mannhaft stellen. Das nützt ja gar nichts.
0: Hast du es gespielt oder warst du damals wirklich optimistisch?
3: Ich bin ein überzeugter Optimist. Ich habe eine ganz einfache Devise. Ein Optimist sieht nicht nur Mist. Der weiß, dass es Mist gibt, aber lässt sich vom Mist nicht dominieren, bestimmen. Und heiter kommst du weiter. Ich bin hierher gekommen durch Liebe, existiere hier als Ergebnis eines spermatoiden Vorgangs und versuche mit meinem Leben etwas anzufangen. Wozu bin ich denn sonst hier? Was machst du eigentlich noch hier? Musst du noch hier sein? Dann sage ich mir, nein, wenn ich wegliefe, würde ich unendlich vielen Menschen, ich habe noch sehr viele Kontakte, sehr viel Kummer bereiten. Und das möchte ich nicht. Nein. Deshalb mache ich weiter, bis es irgendwann klingelt.
0: Ja, aber das muss noch ganz lange dauern, bis es klingelt.
3: Hoffentlich.
0: Die Wahl ist ja, würde ich in der DDR leben wollen und hätte den Rias? Nein, natürlich, ich verzichte lieber auf den Rias, lebe im freien Deutschland, aber es tut weh. Ja, verstehst du dieses?
3: Natürlich. Das war fantasielos, was sie mit dem Rundfunk im amerikanischen Sektor gemacht und nicht gemacht haben. Auf dem Dach steht noch das wunderbare Signet unter Denkmalschutz. Ja. Das ist wunderbar, wenn man da vorbeigeht und das sieht.
0: Und du weißt, Menschen wie ich, wir haben Unterschriftensammlungen organisiert, wir haben Protestbriefe geschrieben, Höreranrufe und versucht, den nicht noch zu retten von dem.
3: Ich habe drei Stapel davon. Alte Sendungen, die ich noch habe, manchmal höre ich die ein bisschen mit Wehmut, aber doch durchgängig eigentlich mit Stolz. Hast du es ganz gut gemacht.
0: Also im Russischen sagt man, ich wünsche dir lange, lange Jahre.
3: Ja.
0: Ja, желаю тебе долгих и долгих лет. Немножко, товарищ Wendt.
3: Спасибо.
0: Спасибо, Horst Wendt. Dankeschön für die Gelegenheit, diese Rias-Ikone zu treffen. Möge der Allmächtige ihm noch viele, viele Jahre schenken. Die DDR war nicht nur ein diktatorisches Land, sie hatte auch in sich viele Widersprüche. Und die betrafen zum Beispiel den Rias, den man ja aus offizieller Sicht als Feindsender betrachtete. Einerseits versuchte man mit Störsendern die Ausstrahlung des Rias zu behindern. Gleichzeitig kassierte man wertvolle Westdevisen für die Standleitung des Rias-Sendesignals aus West-Berlin durch die DDR ins Oberfränkische Hof. Denn hier aus dem Norden Bayerns strahlte der Sender über zwei UKW-Frequenzen, teilweise zuvor auch über eine Mittelwelle-Frequenz, in den Süden der damaligen DDR. Und darüber sprach ich mit Jürgen Stader vom Rias Freundeskreis in Hof. Und auch mit ihm drehen wir noch einmal an seinem alten Empfangsgerät.
9: Die Welle ist zur Stelle, den wir malen Rias an.
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0: Jürgen, ich kenne dich als Hörer, als Rias-Hörer. Ich habe dich kennengelernt in den letzten Telefonstudios von Radio Mobil, als ich selbst auch angerufen habe am 30.12.93. Mit Tränen, es war damals zu Gast der Rias, Programmdirektor der Scheidnis,
10: ich bin Buschlüter,
0: bei Peter Meyerhoff.
7: Telefonstudio.
11: Heute ist der vorletzte Tag des Rias. Wir wollen Ihnen Gelegenheit geben, Ihre Gefühle, Ihre Empfindungen zu äußern, natürlich aber auch zu fragen. Die Lebensgeschichte vieler Hörer ist ganz einfach auch die Geschichte dieses Senders, hat diesen Sender ganz entscheidend mitgeprägt. Herr Tauscher aus Chemnitz, guten Morgen. Ja, guten Morgen.
10: Also Rias war für uns ein Lebensgefühl. Rias war kein Sender, Rias hat zur Familie gehört, weil mein Onkel Evergreens Agogo gehört hat. Als ich bei meinem Onkel mal Urlaub gemacht habe, so ein Wochenende, habe ich diese Sendung gehört. Das war Liebe auf den ersten, nicht Blick, sondern auf den ersten Höreffekt. Und seitdem hing ich an diesem Rias-Programm, weil es ein idealer Sender war. Er hat humoristisch was gemacht, er hat informativ was gemacht, er hat die richtige Musik zur richtigen Zeit gespielt und er hat auch Hof oder das Vogtland immer im Blick gehabt, weil die unsere Stadt immer namentlich erwähnt haben mit den Senderangaben und so wurde ich automatisch Rias-Fan, Rias-Hörer und das ist bis jetzt geblieben. Also ich halte dieses Rias-Andenken sehr hoch.
0: An sich der Oberfranke und der Berliner hat ja nicht so viel gemein. War es ein Zufall, dass eben die Verbindung abseits der Frequenz so eng wurde zu Berlin, weil ihr seid ja ganz verschiedene Typen, Berliner und Hofer.
10: sagen wir so, der Oberfranke oder der Franke selber ist ein zurückhaltender Mensch. Für mich war das eigentlich das Tolle, als ich nach Berlin gekommen bin, das erste Mal als Tourist oder als Jugendlicher, dass die Berliner diese Kotterschnauze, dieses Weltoffene, dieses Lustige, das hat mich fasziniert. Und da habe ich dann gemerkt, dass die Berliner so ein bisschen mein Lebensgefühl verinnerlicht haben. Und dann bin ich mehr zum Berlin-Fan geworden, bis dahin, dass ich sogar einen Verein in Hof habe, Bund der Berliner und Freunde Berlins, dem ich vorstehe, weil wir öfter nach Berlin fahren, weil wir Berlin-Kultur nach Hof gebracht haben und immer wieder für diese Beziehung Hof-Berlin auch schwärmen. Aber man muss schon sagen, der Franke und der Berliner sind nicht unbedingt jetzt vom Charakter her sinnesgleich. Ja.
0: War es dir zu geteilten Zeiten schon bewusst, welche Bedeutung die Frequenz in Hof für uns in der DDR hatte, vor allem für uns in der südlichen DDR? Alle unsere Antennen waren auf Hof. Aber war es dir bewusst, was für ein magischer Ort für uns Hof war?
10: Ja, war mir von Anfang an bewusst, weil ich versucht habe, Brieffreundschaften aufzubauen mit Hörern von Plauen bis Dresden bis rauf an die Ostsee und habe dann gemerkt, in den ersten Briefen und in den ersten auch Gesprächen, wie ich dann Leute getroffen habe, wie wichtig der Sender, wie wichtig diese Information für die Bürger der DDR ist. Und das hat auch mein DDR-Bild positiv geprägt, weil ich dann mich über die Städte auch mehr informieren konnte und informiert habe. Also für mich war der RIAS so ein Transmissionsriemen für die deutsche Einheit, weil sie viel über die DDR berichtet haben. Das hat für mich auch ein offenes Weltbild gebracht, dass ich die DDR von Anfang an interessiert verfolgt habe. Nicht nur die Politik, auch den Sport oder die Kultur.
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10: Deswegen solche Leute wie Gerd Koti oder Lord Knut oder Dennis King, das waren halt für mich die Halbgötter am Mikrofon.
12: Eine Hitparade vom RIAS Berlin, die Pointer Sisters. Ja, ich grüße alle Beteiligten, die in der Stadt sind, zum Filmfest Berlin 1985.
10: Im Endeffekt, die hast du vergöttert. Und ich kann mich erinnern, ich war vor dem Radio gesessen und habe die Sprüche mitgeschrieben, die die gemacht haben. Der Lord Knut beispielsweise hatte einen Ghostwriter, den Wolfgang Neuss, ein legendärer Kabarettist in den 50er Jahren. Und der hat später, der ist leider dann mehr oder weniger abgestürzt, der Wolfgang Neuss, der hat dem Lord Knut Gags geschrieben. Und diese Gags, diese ganzen Sprüche und so, die habe ich dann mitgeschrieben und habe die alle dokumentiert für mich, weil ich einfach diese Moderation genial fand.
0: Radio ist eben die große, dauerhafte Liebe. Jürgen Stader, die freie Stimme aus Oberfranken, der hat auch einen alten Rias Haudegen ins Vogtland gelockt, auf die sächsische Seite nach Plauen. Und in diesem Teil der ehemaligen DDR hatte der Rias besonders viele Fans. Ein paar davon, die treffen wir, denn Plauen liegt ja auch zwischen Berlin und Hof auf unserer heutigen radio-nostalgischen Tour. Wie immer an dieser Stelle, auf Weiterhören.

0: Richtet auf eure Lauscher, denn hier spricht der Tauscher. Der Alexander grüßt Sie alle miteinander und wünscht auf diese Weise eine schöne Radioreise. Vier Buchstaben im Äther sind heute das Hauptthema. Keine Konkurrenz, denn es spielt sich alles auf der Bühne der Erinnerungen ab. Der RIAS, der einstige Rundfunk im amerikanischen Sektor Berlins. Gegründet 1946, zu Grabe getragen im Jahr 1993. Mit ihm ist so viel deutsch-deutsche Geschichte verbunden. So hatte zum Beispiel die Stadt Plauen in der DDR in den 70er und 80er Jahren einen Störsender betrieben, der sollte das RIAS-Signal aus Hof ausbremsen. Doch das gelang nicht, weil nämlich die Stadt Hof im Westen von den US-Amerikanern einen extra großen Verstärker mit ganz großem Sendemast bekam. So hörte man zum Beispiel auch den legendären Rick Delay, den Alten Army im Vogtland, diesseits und jenseits der Grenzen. Jürgen Stader aus dem Freundeskreis aus Hof, den hören wir weiter, er kannte diesen Alten Army persönlich und auch ich durfte ihn einmal in Plauen interviewen im Februar des Jahres 2000. Ich hatte ihm nämlich damals diesen akustischen Schnipsel seiner Vergangenheit vorgespielt. Lang, lang ist's her.
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0: Was macht der alte Ami eigentlich im Februar 2000?
2: Ich arbeite für eine internationale Rundfunkberatungsfirma. Wir beraten Radiosender in Neuseeland, Australien, Amerika, Deutschland. Geh mal hin, quatsch sehr viel. Sag, Alter, so viele Fehler habe ich gemacht und wenn du den Fehler machst, kriegst du auf den Mutze, dann hole ich mein Geld ab und dann will ich wieder weg.
0: Rick Delay, zum Schluss noch ein Gruß an unsere Hörer hier im Vogtland, Westsachsen und Ostthüringen. Das wär's doch, oder?
2: Hi, ich bin's, alter Army Rick Delay. Wie läuft's da im Vogtland? Hi, ich bin hier, du auch.
3: Das war aus dem Funkhaus an der Kufsteiner Straße.
0: Aber vor allem wird immer RIAS 2 genannt. Mhm. Dabei ist ja der Kern des RIAS eigentlich RIAS 1 und die vielen Stimmen und die Politik und Kultur. Warst du auch gelegentlich RIAS 1-Hörer?
4: Nicht nur gelegentlich. Also ich war damals auch dem Schlager zugeneigt. Das heißt Nero Brandenburg und solche Moderatoren, die bei RIAS 1 ihre Sendungen hatten. Schlagermarathon, bin extra nach Berlin gefahren, habe ihn bei der Sendung über die Schulter geschaut. Und was mir auch wichtig war, Rundschau am Morgen, Rundschau am Mittag, Rundschau am Abend. Diese komprimierte Politik-Sendung im RIAS, der quasi für mich auf einen Punkt alles nochmal zusammengefasst hat. Das war der Peter Meyerhoff oder das waren der Schulze, das waren Moderatoren, die haben auch wirklich genial journalistisch gearbeitet. Und für mich war auch wichtig, dass es auch die Parteipolitik, die in manchen Landesrundfunkhäusern der Fall war, die ist in Berlin im RIAS nie zur Sprache gekommen, weil es eben kein Landessender war, sondern ein bundes- und amerikanischer Sender. Also das war auch für mich immer wichtig, dass jetzt keine Parteifarbe irgendwie durchgeklungen hat.
0: Du hast ja auch dafür gesorgt und andere, dass Hof so bekannt geworden ist im Unterhaltungsbusiness, also dass eben dann Shows aus Hof kamen, dank Türöffner des RIAS auch.
4: Ja, also Hans Rosenthal, legendärer Moderator und auch Fernsehmann, der hat dafür gesorgt, dass die Hofer Freiheitshalle beim ZDF offene Türen hatte. Wir hatten eine ideale Pressestelle bei der Stadtverwaltung. Da hat man das auch ausgenutzt oder hat es befürwortet, dass man mit dem RIAS zusammengearbeitet hat.
0: Du hast einiges bewahrt vom RIAS, nicht nur Aufkleber, nicht nur Mitschnitte, nicht nur Plakate, sondern eben auch ein wichtiges kleines, großes, rotes Licht, Jürgen.
4: Also ich habe den RIAS zumindest auch im Herzen bewahrt und im Kopf bewahrt. Es nimmt mir auch keiner mehr. Und dieses Positionslicht, das du ansprichst, das war quasi an den Sendemasten in Hof. Das war ein Licht, das den Flugverkehr quasi symbolisieren sollte. Achtung, da steht ein Mast im Weg. Und dieses Positionslicht habe ich retten können, weil es eben ein Teil des RIAS-Senders in Hof war. Ja.
0: Um das mit den Worten von Nero Brandenburg zu beenden, der mal sagte, man hat mich aus dem RIAS rausgedrängt, aber man kann niemals den RIAS aus mir rausdringen.
4: Ja, also ich denke, was der Nero, liebe Gott hab ihn selig, immer gesagt hat, gilt auch für uns als echte Hörer, als für echte RIAS-Fans. Das hat unser Leben positiv geprägt, unser deutsch-deutsches Verhältnis, unsere Einheit geprägt. Und der RIAS war für mich ein Wegbegleiter und Wegbereiter der deutschen Einheit. In den RIAS-Mikrofonen haben legendäre Politiker gesprochen, wie der Ernst Reuter, wie der John F. Kennedy. Und der unsägliche Schabowski musste damals die Bekanntgabe der Grenzöffnung und der Reisefreiheit in ein RIAS 2 Mikrofon sprechen. Das war für mich eine innere Genugtuung politischer Art. Also der RIAS hat mich auch politisch sehr geprägt.
0: Und um auch noch den von mir so geliebten Christian Wiener zu zitieren, auch Gott hab ihn selig, seit dem Juli 2020, bezogen auf das Nachfolgeprogramm, hat er gesagt, bei einer Besuchergruppe, die mal im Funkhaus war, meine lieben Damen und Herren, ich muss unser Haus in Schutz nehmen, wirklich, die können es nicht besser.
4: Ja, also es ist ein gewisser Neidfaktor in Berlin vorhanden, deswegen wurde auch dieser 80. Geburtstag nur in Thüringen in Hof und in Plauen gefeiert, wo eben die Action ist. Und die Berliner haben sich geziert, das noch hochleben zu lassen, weil sie eben an diesem wahnsinnigen, positiven Erfolg von Rias gemessen werden und diesen Erfolg leider, muss man sagen, auch nicht mehr erreichen.
0: Und bei uns in der Radioreise lebt der Rias weiter, denn Radioreise ist immer Rias, denn es heißt immer Radio in Alex' Sinne.
4: Sehr schön, das ist hervorragend. Also, wir grüßen alle Rias-Hörer im aktuellen Sinne.
0: Jürgen Stader, ein stolzer Oberfranke aus Hof, er wird uns in einer separaten Sendung einmal seine Stadt vorstellen, die natürlich mehr zu bieten hat als nur die Erinnerung an die Rias-Sendeanlagen. Und Jürgen hat einen alten Rias-Haudegen aus Berlin nach Plauen geholt. Das wird ein richtig netter Treffpunkt. Als der Rias 80 Jahre alt geworden wäre, hatten die Erben seinen Geburtstag verpennt oder verdrängt. Und während in Berlin diesbezüglich Funkstille war, da feierten zunächst in Hof und später in Plauen viele Freunde diesen Jubilar, der zwar begraben, aber dennoch in den Herzen geblieben ist. Carsten Repert hatte Rias Freunde aus Ost und West in die Spitzenstadt ins Vogtland gelockt. Da durften wir natürlich auch nicht fehlen bei dieser kleinen Party in der Ostvorstadt.
5: Ich bin unter anderem Vorstand beim 1. FC Wacker. Ich bin hier in einem Arbeiterviertel aufgewachsen und in diesem Arbeiterviertel haben also wirklich alle Rias gehört. Das war unser Sender. Dort haben wir unsere Informationen bekommen, die wir gebraucht haben fürs Leben. Also ich habe das nicht gewusst, dass es in Hof einen Verstärker gab. Ich wusste auch nicht, dass es in Plauen einen Störsender gab. Aber ich habe gewusst, wie ich den Rias empfange. Und dieser Sender hat uns von früh bis abend begleitet. Wir haben hauptsächlich Rias 2 gehört als jüngere Menschen, weil das eben der Jugendsender war.
6: Jetzt, komm jetzt, stopp jetzt.
5: Das war einfach ein geiles Radio. Erstens mal gab es keine Werbung und zweitens haben die für uns extra die Lieder ausgespielt, sodass wir das aufnehmen konnten, denn wir kamen nicht an die Westmusik. Das war also in den 80er Jahren. Die deutsche Einheit hat stattgefunden. In Plauen waren die Menschen zuerst auf der Straße, 2 Tage vor Leipzig übrigens. Das ist also dokumentiert alles, aber viele in Deutschland denken noch, dass in Leipzig die Revolution losging. Das stimmt nicht, die ging in Plauen los. Wir hatten die höchste Ausreisequote in Plauen und haben alle Rias gehört. Und der Rias hat dafür gesorgt, dass wir gut rübergekommen sind sozusagen. Dann zu unserem Begrüßungsgeld nach Hof etc. Der Rias war überall, hat uns begleitet. Dann wurde leider dieser Sender eingestellt, weil er seinen Auftrag, nämlich die deutsche Einheit, erfüllt hatte.
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5: 30 Jahre, 40 Jahre später. Ich bin dann über 5 Ecken zum Journalismus gekommen. Bin übrigens ursprünglich Baufacharbeiter, Maurer, wie man sagt. Habe hier die Plattenbauten mitgebaut, ganz
0: Vielen
5: viele
0: Dank
5: Baustelle.
0: Dafür.
5: Ja, manche haben es überlebt, viele sind abgerissen worden. Aber die halten schon noch eine Weile. Und jedenfalls bin ich dann also zum Journalismus gekommen. Habe dadurch auf diesem Wege den Jürgen Stader kennengelernt. Ein unfassbarer Rias-Fan, der mir erstmal den Rias erklärt hat. Das wohlgemerkt 35 Jahre, nachdem ich den gehört habe. Und dann sagte er mir, dass der Rias sich ganz schwer tut selber in Berlin mit seinem Erbe und dieses quasi totschweigt und es einen 80. Geburtstag gibt, der in Berlin nicht gefeiert werden soll und er das in Hof feiert. Da ich selbst inzwischen in Franken wohne, also dieses Gebiet hier ist ja eins, und somit fahre ich auch immer am Grenzturm vorbei und wusste sofort, wenn die das in Hof feiern, das geht nicht. Das muss ja in Plauen gefeiert werden. Und so bin ich auf die Idee gekommen, Leute zu fragen, ob wir das hier in Plauen feiern.
0: Und das ist toll, dass du es schaffst, 80 Jahre nach Gründung des damals noch Drahtfunk im amerikanischen Sektor, später des Rundfunks im amerikanischen Sektor Berlins, hier Fans in einen Verein zu locken, in so eine Halle, mit einem einfachen, schönen Vortrag, PowerPoint-Bilder, O-Töne einspielen, eine Rias-Geburtstagstorte, Musik aus dieser Zeit, dass du es schaffst, noch daran zu erinnern, in heutigen Zeiten.
5: Ja, also ich habe überhaupt nicht gewusst, was ich da tue, muss ich ganz ehrlich sagen, weil für mich war klar, wenn ich das jetzt nicht mache, dann wird es niemand machen. Und dann haben wir das begonnen und haben eigentlich gar nicht so richtig damit gerechnet, dass das jetzt so einen Hype gibt und die Leute von sonst wo nach Plauen fahren, nur um bei dieser Feierlichkeit dabei zu sein. Die Leute, die heute hier gekommen sind, die sind ja alle so weit in die 60, 70, 80 bis an die 90 Jahre, da weiß man ganz genau, das wird wahrscheinlich statistisch gesehen für ganz viele die letzte RIAS-Veranstaltung gewesen sein. Und die gehen hier glückselig nach Hause, freuen sich und da freut man sich.
0: Da freut man sich, aber sei so lieb, versuch's auch zum 90. auf jeden Fall. Einige werden leben und weißt du, auch die, die es gar nicht mehr so aktiv erlebt haben, sind sicher interessiert an Zeitgeschichte. Wir haben halt so viel Geschichte über ein Museum und so wenig Rundfunkgeschichte, die gelebt wird. Und deswegen, also bleib da bitte dran, Carsten.
5: Ja, also Radio ist ja was, wo ich mal genauer hinhören kann auch. Und eben wirklich einmal ein Interview in Ruhe anhören kann.
0: Und wir wollen dafür sorgen mit der Radioreise, dass all das eben erhalten bleibt, was du gerade angemahnt hast. Deswegen gibt es hier bei uns Interviews. Wir haben Tiefgang und das auch in Programmen, die im Umfeld vielleicht auch etwas anders sind. Also wir wollen immer unterhaltsam, nie mit dem erhobenen Zeigefinger, sondern immer beiläufig Informationen vermitteln und den Hörer einfach an der Hand nehmen. In dem Sinne glauben wir an gutes Radio, doch?
5: Also ich habe inzwischen natürlich die Radioreise, die ich vorher nicht kannte, auch mal angehört und muss sagen, Chapeau und freue mich auch drüber, dass es sowas gibt. Und deswegen sage ich auch, wenn mich die Leute fragen, wie wird es nur später mal, es wird gut.
0: Es wird gut, deswegen bleib uns gewogen, denn hier hast du immer RIAS auf den Ohren, nämlich eine Reise im atlantischen Sinne, Radio im aktuellen Status. Wir sind einfach Radio in Alex Sinne.
5: Ja, und deswegen vielen Dank an die Radioreise, an den modernen RIAS.
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0: ist heute das Thema einer deutsch-deutschen Radioreise. Unterschiedlichste Menschen aus Ost und West, die eines vereint, die Liebe zum schönsten Medium der Welt. In der Plauener Ostvorstadt hatte der RIAS, also der Rundfunk im amerikanischen Sektor Berlins, zu DDR-Zeiten besonders viele Hörer. Über ein Leben in diesem ehemaligen Arbeiterviertel vor und nach der Wende sprach ich mit dem Gastwirt Wolfgang Dörschel. Er ist beim 1. FC Wacker an der Oelsnitzer Straße eine lebende Legende geworden.
9: Das war meine Schule, Kemmler-Schule. Da war ich 10 Jahre drin, von 61 bis 71.
0: Also direkt nach dem Mauerbau?
9: Genau.
0: Hast dann also 10 Klassenabschluss gemacht?
9: Ja.
0: POS?
9: Ja.
0: Und dann?
9: Haben wir trotzdem noch RIAS Berlin gehört.
0: Das ist gut.
9: Obwohl wir es eigentlich nicht durften, aber wir haben es gemacht.
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0: Was hat dich an dem RIAS so fasziniert? Es gab ja auch einen gewissen Sender aus München, ja, der eine dritte Frequenz hatte.
9: Aber RIAS Berlin hat für uns, wir waren ja Jugendliche, die beste Musik gemacht, was wir hören konnten. Weil in der DDR-Musik war ja immer so ein bisschen lalala. Aber RIAS war die Schlagerparade und das war für uns das Wichtigste, die Musik.
0: Den hast du gehört, das heißt, als du in der Ausbildung warst?
9: Noch in der Schule.
0: Aber in der Schule selbst oder zu Hause?
9: Nein, zu Hause.
0: Zu Hause, also Musik nach der Schule.
9: Das war ja schon fast verboten, dass wir das Sender hören. Ne?
0: Da, gerade wenn wir über die 70er reden. Ne?
9: Ja, ja. Also, mein,
0: später war es anders gewesen. Gemeinsam mit anderen Schülern oder alleine?
9: Alleine. Es war ja bei uns immer ein bisschen gefährlich, sowas zu sagen oder zu hören. Du wusstest ja nie, mit wem du gegenüber sprichst. Ob das welche waren, die gehört haben oder nicht hören wollten. Oder. Es war immer so ein bisschen eine gefährliche Sache. Ne?
0: Du hast dich dann schon zu DDR-Zeiten hier in diesem Verein engagiert?
9: Ich kam in die Schule und mit der Schule war ich dann hier im Verein. Ich war dann eigentlich schon viele, viele Jahre Vereinsvorsitzender, ja. Jetzt zur Zeit haben wir über knapp 400 Mitglieder, davon die Hälfte Kinder und Jugendliche.
0: Wie war dieses Jugendleben in der DDR hier gewesen? Einerseits natürlich der Drang, Fußball zu spielen, sich sportlich zu betätigen, war ja bei allen gegeben. Hast du das auch wenig vermischt mit aktueller Musik dann? Oder
9: naja,
0: wie war das?
9: Ich möchte nicht sagen, dass unsere Jugend schlecht war. Wir konnten leben, wir hatten Spaß, hatten natürlich auch Hemmnisse logischerweise. Ne? Zum Beispiel, wir konnten nicht groß draußen rumerzählen, wir gucken Westfernsehen, hier in RIAS Berlin oder irgendwas. Das war immer ein bisschen ein Schneidepunkt. Ne? Wo kannst du es erzählen, wo kannst du es nicht erzählen?
0: Lief mal im Vereinsheim heimlich RIAS 1, RIAS 2?
9: Da lief auch Westfernsehen.
0: Und es war ja hier in Plauen fast mit einem Draht möglich.
9: Genau.
0: Mit einem Faden,
9: genau,
0: ne? Und einem feuchten Finger.
9: Genau.
0: Weil das so nah ist. Das hast du dann bis zur Wende betreut?
9: Ja.
0: Darüber hinaus noch?
9: Auch.
0: Wie hast du die Wende erlebt im Verein? Das war auch sicher eine Zeit, wo dann junge Menschen sich ein wenig abgewendet haben, weil es gab andere Verlockungen.
9: Also wir haben, mit der Wende haben wir hier eine komplette Mannschaft verloren, die dann Richtung da gegangen sind.
0: Also nach dem Westen gegangen?
9: Naja, ja, die Wende war ja für uns wie ein Schwert, ne? wie ein Schnitt. Wir wussten ja gar nicht, wie geht es denn weiter. In der DDR hatten wir einen Badenbetrieb, der uns finanziert hat. Der war weg. Wir wussten nichts von den Satzungen oder was ich weiß, was wir alles machen mussten als Verein. Mussten wir alles erstmal erkunden. Und das Schöne war, wir hatten hier einen Hof, wirklich war ein guter Partner. die uns unterstützt haben. Hier, ich habe da mal von uns die Satzung, schaut euch an, ob ihr euch das anpassen könnt oder und. Das war wirklich gut. Es war nicht so, dass wir Ossis und das Wessis, nee, die haben uns wirklich gut unterstützt.
0: Und damit sind wir bei der Brücke Hofplauen, also die wir hier im Großen haben mit Rias, auch im Kleinen. Also es gab praktischen Austausch und auch Lebenshilfe von West nach Ost,
9: genau.
0: Von Verein zu Verein.
9: War ganz toll.
0: Weil es ja doch eine gewisse Rivalität, da steht ja auch, gab jetzt nach der Wende, wo ist die bessere Kaufkraft, wer hat sich besser entwickelt, aber das war nicht so.
9: Das war nicht so, völlig nicht so.
0: Begrüßungsgeld zeigst du gerade, um das zu erklären. Genau. In den Taschen war erst blau, dass man natürlich nach Hof oder nach Rehau zum Begrüßungsgeld holen gegangen.
9: Genau. Standen wir auf der Straße nach Hof und standen Schlange-Autos, und immer schon.
0: Ich stand auch damals im Dezember, weil es gab nicht das zweite Begrüßungsgeld von 40 Mark.
9: Genau, genau.
0: Und das konnte man sich abholen. Da ist man dann nachts um eins aufgestanden, auf der Autobahn voller Stau. Und hat natürlich Rias gehört, auch vor dem Rathaus in Rehau, das weiß ich noch genau. Und wir haben ja heute eine Frau, die hat das Begrüßungsgeld ausgezahlt in Rehau damals. Ja, ja.
9: Die mit dem
0: Hut.
9: Ehrlich?
0: Ja, das ja. Also das ist gelebte Freundschaft gewesen. Jetzt natürlich zum 80. Geburtstag des Rias. Was ist für dich für ein Gefühl, da nochmal dran zu erinnern auch und das nochmal zu erleben mit so vielen Freunden?
9: Die Zeit Rias ist ja eigentlich vor uns vorbei gewesen. Jetzt konntest du ja alles hören und da hat sich das alles ein bisschen vermischt, logischerweise. Ne? Das sind ja Jugenderfahrungen, die du gehört hast, das bleibt immer.
0: Weil es heißt, die Generation wird aussterben. Glaubst du, dass man eine neue Generation noch damit interessieren kann?
9: Ja, jetzt die Generation, die 40 vielleicht ist, die kennen Rias Berlin vielleicht gar nicht, nimmer.
0: Der Name sagt manchen etwas, weil sie es eventuell nochmal gelesen haben.
9: Ja, Rias Berlin, ja.
0: Und man darf nicht vergessen, es gibt auch eine Rias Berlin Kommission, die heute noch Stipendien vergibt und große Journalisten, Ingo Zamperoni, haben darüber ihre Auslandsaufenthalte finanziert. Aber das verbinden vielleicht weniger mit dem Sender. Vielleicht hast du auf der Suche nach dem schönen Sender noch nicht die Radioreise entdeckt. Dann hör doch mal bei uns rein und fühl dich einfach nicht in die Vergangenheit zurückgesetzt, aber fühl einfach die Vergangenheit in der Gegenwart präsent und einfach die guten Tugenden mit dem modernen Guten verbinden.
9: Das ist richtig. Ich werde es machen. Vielen Dank.
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0: Das ist genau die Devise bei uns. Übrigens war bei dieser Feier auch der Plauner Albrecht Lenk mit dabei, genannt der Albi. Er besitzt nämlich das einzige komplette

0: Mein Name ist und bleibt Gerhard Koti, Freie Universität Berlin. Dort hat mir der Herbert Kundler, Programmdirektor vom RIAS, der war gleichzeitig Lehrbeauftragter am Institut für Publizistik. Er macht das jedes Jahr, so eine schöne Veranstaltung. Und wenn die Studenten nichts sagten, dann hat er anderthalb Stunden geredet, fast druckreif. Und wir waren eine andere Sorte von Studenten. Wir haben gesagt, wir wollen was. Wenn Sie ein Programmdirektor sind, dann machen wir erstmal bitte schön die Veranstaltung bei Ihnen im Sender und nicht hier an der Universität. Und so kriegten wir Kontakt. Und er hatte dann irgendwann festgestellt, dass ich nicht so auf den Mund gefallen bin. Und sagte, dann machen wir mal ein bisschen was, versuchen wir doch mal. Und so bin ich zum Radio gekommen, zum RIAS gekommen. So, und da habe ich dann halt auch Moderation gemacht.
1: Und Moderation gemacht hieß ja, du hast selber auch aufgelegt.
0: Ja.
1: Oder war das noch eine Senderegie wie bei RIAS 1?
0: Das war ja schon die neue Zeit, die nächste Generation. Das heißt, man saß an einer Diskothek, in der Mitte das Mischpult und die Regler. Rechts ein Plattenspieler, links ein Plattenspieler. Später kam auch eine Bandmaschine dazu. Hinlegen, einqueuen, losfahren, rödeln, runter, rauf, runter und so.
1: Treffpunkt war ja neben Schlagern der Woche und Evergreens are Go-Go eine der beliebtesten Musik, sagen wir mal, Populärsendungen in Ost vor allem, ja.
0: Also der RIAS Treffpunkt hatte unheimlich viele Hörer in der DDR insgesamt. Natürlich saßen wir im Westen und wir hatten als rühere Westberliner Studenten natürlich immer einen Blick auf die Stadt. Und das musste erstmal in die Hirne rein, dass unsere Hörer nicht in Westberlin saßen und nicht in die Kneipen, die einschlägigen gingen, sondern die Hörer waren in der gesamten DDR.
1: Und die hatten euch geschrieben und das ging über ein System von Deckadressen. Das muss man den heutigen Hörern mal erklären, wie eine Deckadresse funktioniert hat. Du hast also nicht an RIAS Berlin, Kufsteiner Straße in 1000 Berlin 62 geschrieben, sondern zum Beispiel an Frau Wegner irgendwo.
0: Ja, es waren Adressen, die es tatsächlich gibt und gab. Aber wo halt vielleicht kaum Leute drin wohnten, dann wurde gesagt, aha, dann nehmen wir mal Belziger Straße 23 und als Name nehmen wir Susanne Müller oder was auch immer. Und dann haben wir als Moderatoren gesagt, so liebe Leute, das waren die Wunschsendungen für heute. Wenn ihr weitere Wünsche habt, dann schreibt uns doch, schreibt an Susanne Müller, Belziger Straße 23, 1000 Berlin irgendwas. Und das waren die sogenannten Deckadressen. Das heißt, das war mit der Post abgestimmt, dass die Post an dieser Personen und diese Anschriften an den RIAS weiterzuleiten waren.
1: Die mussten freilich auch wechseln, die Deckadressen, weil natürlich die Straße auch hinterherkam.
0: Die haben wöchentlich gewechselt. Ich habe gerade heute von jemand gehört, der extra seinen Brief aus einer anderen Stadt abgeschickt hat und hat es auch zurückgeschickt und zu Schelber.
1: War es dir bewusst, der du in dem kuschelig schönen West-Berlin im RIAS Funkhaus saßt, wie viel zu hören? Ich meine, ab und zu kam natürlich eine Hörerpost und es kam auch körbeweise nach der Wende welche. Aber war es dir zu Ost-West-Zeiten bewusst, was du für eine Bedeutung für die Menschen in Ost-Berlin in der DDR hast?
0: Ja, ein Beispiel will ich sagen. Ich habe einen Musiker aus Ost-Berlin, einer ganz gut bekannten Band, finanziell unterstützt, indem ich ihm Westplatten verschafft habe. Konnte er dann umrubeln und aus dem Geld konnte er dann wieder Verstärker aus dem Westen kriegen, über einen Mittelsmann, der das dann per Bus dann nach Ost-Berlin schaffen konnte. So, und dann war ich mal von der Band eingeladen, am sogenannten Abnahmekonzert teilzunehmen. Ich hatte mich aber verspätet und als ich ankam, hatte die Veranstaltung schon angefangen. Das ist so ein Mist. Jetzt kann ich meine Leute nicht treffen und habe dann Ordner gefragt. Ich würde ganz gerne hier rein. Ah, nee, hast du eine Karte? Nein, habe ich nicht. Ich möchte wirklich dringend rein, weil die Band hat mich eingeladen. Nee, kann ja jeder sagen. Dann habe ich gesagt, jetzt kommt's. Also pass auf, ich sag's ungern, aber ich komme vom RIAS Treffpunkt und ich würde gerne rein. Ja, Alter, warum sagst du das nicht gleich? Schwupps, war ich drin. Ja. Original so.
1: War es für dich gewissermaßen gefährlich, nach Ost-Berlin in die DDR zu fahren oder war das kein Problem?
0: Das war für mich überhaupt kein Problem. Ich habe ja mit vielen Musikerfreunden dann auch ganz gerne mal einen gefeiert und einer musste sich bereit erklären, nichts zu trinken, dann musste mich dann zum Bahnhof Friedrichstraße zurückbringen.
1: Bis 0 Uhr?
0: Bis 0 Uhr, genau. Ja, und das 0 Uhr war nicht immer einzuhalten. Ich bin jetzt kein Alkoholiker, so, aber ich hatte sicherlich manchmal auch so ein bisschen was getrunken und kam dann um 12:30 oder so an. Ja, dann wurde der Zeigefinger gehoben und dann, ja, los, gehen Sie raus.
1: Wäre es möglich gewesen am nächsten Morgen oder gäbe es dann Probleme?
0: Nee, wäre möglich gewesen. Es gab ja Beziehungen von Leuten, die praktisch in Ostberlin ihre Beziehung hatten und praktisch täglich rein- und rausreisten.
2: Stell dir vor, du kommst nach Ostberlin und da triffst du ein ganz heißes Mädchen.
1: Udo Lindenberg hatte so eine heiße Liebe in Ost-Berlin in den 70er Jahren. Manuela hieß sie, kam aus Pankow, da übrigens, wo auch Erich heimlich auf dem Klo Westradio hörte.

0: man dich hier 80 Jahre nach Gründung des RIAS und fast 40 Jahre nach Ende der DDR nach Plauen eingeladen, so als lebende RIAS-Ikone. Wie kommt man sich da vor?
1: Ich gehe einmal runter wie Öl. Ja, also das ist doch herrlich. Also nun war ich immer jemand, der ziemlich unkompliziert ist und gerne mit Hörern einfach sich zusammen auseinandersetzt, unterhält. Und insofern ist das eine ganz tolle Geschichte hier.
0: Kommt man sich da wie ein Heiliger vor?
1: Nein, so weit geht es nicht. Ich kenne ja einen Hof. Ja, auch da als zu RIAS-Zeiten gewesen. Also wenn man ein relativ normaler, unkomplizierter Charakter ist, dann machen solche Sachen doch Spaß. Also man darf sich nichts drauf einbilden. Also man hat vielleicht seinen Job gut gemacht. Ich war vor ein paar Jahren mal bei einem Klassentreffen mit anderen Kollegen mich ausgetauscht und da musste jeder erzählen, was er so macht. Und da sagte einer dann, boah, das ist aber doch erheblich. Aber es ist schön, dass du dir nichts drauf einbildest und dass du sagst, es gilt nicht mir als Person, es gilt diesem Sender oder dieser Funktion da. So sehe ich das auch. Also ich habe Glück gehabt, ich bin dankbar für mein Berufsleben, ja, aber meine Nase bleibt unten.
0: Die Nase bleibt unten und vor allem, wir trauern heute zu Recht vielleicht diesen Zeiten nach, aus programmlicher Sicht, aber aus Sicht der Macher gibt es ja heute doch eine gewisse Vielfalt auch. Ich weiß nicht, könnte jemand, der beispielsweise nur eine kaufmännische Ausbildung hat, der kein Journalismusstudium hat, der nicht mal ein Volontariat gemacht hat, hätte er einfach so im RIAS ans Mikro kommen können?
1: Nicht einfach, aber es gibt absolute Naturtalente, die irgendwann dieses kleine Türchen oder den Spalttür erkennen und dann durch wollen. Ich glaube, ich wäre heute nicht reingekommen.
0: Schaust du nur nostalgisch zurück oder entdeckst du im Gegenwärtigen auch was Schönes?
1: Also ich gucke mit einer gewissen Wehmut zurück und das Formatradio ist nicht der Weisheit letzter Schluss.
0: Zwar gibt es den Ausdruck, ein Mensch mit Format, aber eben das Format in dem Sinne ist dann natürlich begrenzt. Also erstmal fühle ich mich geehrt, eine RIAS-Stimme hier in der Sendung zu haben.
1: Gottes Willen, nein. Bitte eine Spur tiefer. Ich mag von mir nicht selber als Radiolegende sprechen. Das bin ich nicht, aber ich habe meinen Beruf, glaube ich, ganz gut gemacht und mit großer Begeisterung.
0: Viele machen doch heute irgendwas Eigenes. Nero Brandenburg hat noch lange einen YouTube-Kanal befüllt, andere machen bei kleinen Projekten mit, einige haben einen eigenen Webradiosender. Zieht sich nochmal ans Mikrofon?
1: Ja, ich habe gemerkt, dass es mir Spaß gemacht hat. Auf der anderen Seite, ich weiß gar nicht, wie viele Podcasts von früheren Kollegen ich kriege, wo ich immer nur sage, toll, dass du den oder den gemacht hast, aber wann soll ich denn das hören?
0: Vielleicht, Gerhard, kommst du dann doch zum 90. Geburtstag des RIAS nochmal zu seiner Feier, weil wir wollen dir niemals tot sagen.
1: Nein, ich komme mal gerne zum 90. und hoffe, dass ich dann auch noch krauchen kann.
2: Macht's gut, Nachbarn, und raucht nicht im Bette.
0: Dieser Hinweis kam aus dem RIAS-Himmel von ganz oben, vom RIAS-Dino Nero Brandenburg. Am Ende einer Radio-Radio-Reise zwischen Berlin und Hof. Diesen Nero traf ich zu Lebzeiten für die Sendung Berlin-Moskau-China. Ist auch schon wieder Nostalgie aus heutiger Sicht. Jürgen Stader und Carsten Reper sind in meiner Sendung aus Plauen zu hören. Und ganz viele Sendungen aus Spree-Athen handeln auch von deutsch-deutscher Geschichte. www.radioreise.de. Hier gibt es zu jeder Sendung Blogs mit Bildern und Textinfos. In der heutigen Sendung zum Beispiel auch Einblicke in das ganz private RIAS-Album von Horst Wendt. Radioreise.de und überall da, wo sich RIAS-Freunde heute noch zu Hause fühlen. Der Gruß durch den Äther. Goodbye, au revoir, adios, ciao, hyvasti, ayo warvam, bis wir sein hier, marhaba und shalom, aber niemals vergessen, die Antennen zu erden.
3: Danke, dass Sie zugehört haben. Tschüss und bye bye. Und am Mikrofon war heute Horst Wendt. Dankeschön.
1: Gerhard Kuti war gerne so Gast bei der Radioreise. Ihr habt mir die Gelegenheit gegeben, mich zu erinnern an Zeiten, die auch sehr schön waren. Und von daher kann man auch sehr noch ein bisschen Honig saugen.
4: Ich bin der Wolfgang Sirsel, weil die Ostfriesland ganz einfach schön ist. Wir begrüßen immer unsere Gäste ganz herzlich und ich denke doch, dass sie sich bei uns auch wohlfühlen.
5: Carsten Rebert sagt Tschüss den Radioreisehörern.
6: Vielen Dank, sagt Jürgen Stader aus Hof. Und wir wünschen allen Hörern weiterhin ein gutes Gelingen. Bleiben Sie gesund und vor allem bleiben Sie dem RIAS geistig gewogen. Er ist es wert und das schätzen auch die damaligen Moderatoren.
0: Und alle Freunde unserer Show wissen es. Gleiche Stelle, gleiche Welle, auf alle Fälle. Bleiben Sie schön reisefreudig, meine Damen und Herren, denn es gibt noch mindestens 1000 Orte in dieser Welt zu entdecken. In diesem Sinn, wie immer, bis bald.
7: Verantwortlich für die Sendung ist Ulrike Auffahrt-Krabroth. Oh.

0: Sehr geehrte Hörerschaft, hallo und herzlich willkommen zu einer neuen Stunde Raritäten und Überraschungen hier auf KILD.FM. Hier werden wieder gezielt selten gespielte bis gar nicht mehr gespielte Titel für Sie und für euch herausgesucht und mal eben rausgehauen. Dabei werden hier wieder Seltenheiten aus verschiedenen Musikrichtungen präsentiert, um auch mal wieder die deutsche Radiolandschaft ein bisschen abwechslungsreicher zu machen. Somit wünsche ich Ihnen hiermit wieder viel Spaß und gute Unterhaltung mit einem bunten Strauß an Melodien. Den Anfang machte gerade Inner Circle aus Detroit mit Good Life von 1988 und die nächsten Fetzer stehen schon in den Startlöchern. Los geht's.
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3: Die Standardtitel haben in dieser Stunde Sendepause, denn hier laufen Raritäten und Überraschungen. Sie hörten Mark at Cloud mit Tremble von 2001 und 24/7 mit I Can Stand It von 1990 aus den Niederlanden. Außerdem hörten wir Peter Schilling aus Stuttgart mit Die Wüste lebt von 1983. Und zuletzt hörten wir Briskeby aus Larvik in Norwegen mit Propaganda aus dem Jahr 2000. Liebe Hörerschaft, am Mikrofon ist Sebastian Scherner. 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
1: 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Comfortably Numb von Pink Floyd in der Single-Version von 1980. Hörten Sie eben, davor lief CJ Stone mit Into the Sea aus dem Jahr 2002. Außerdem hörten wir The Police mit Spirits in the Material World, war Ende 1981 erschienen. Und wir hörten außerdem Samim mit Heater aus 2007, ein One-Hit-Wonder. Und davor lief noch Culture Beat mit Take Me Away von 1996. 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

schon die andere ab jetzt. Wir können darauf warten, dass sie in den Parlamenten und auf der Straße erstarken, bevor wir sie bekämpfen. Und wir warten, warten, warten, das ist erstmal bequemer. Es geht uns trotzdem an den Kragen, nur halt etwas später. Die andere Möglichkeit bedeutete schon heute Stress mit der Polizei und den ganz besonders Deutschen.

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Liebe Hörerschaft, in dem letzten Block hörten Sie Tony DeBart mit The Real Thing von 1994. Tony DeBart war ein englischer Sänger mit italienischen Wurzeln. Außerdem hörten wir Diana King mit Shy Guy 1995. Diana King wuchs übrigens in Spanish Town, Jamaika auf und sie lebte auch in der Hope Road, also unmittelbar in der Nachbarschaft von Bob Marley. Anschließend hörten wir aus dem Jahr 2001 Brothers Keepers mit Adriano, Letzte Warnung. Vielleicht die letzte Warnung vor den Wahlen? Und im Anschluss darauf hörten wir Danger Dan mit Keine Angst. Dieser Titel ist natürlich kein alter Titel, aber schon jetzt eine Rarität. Hoffentlich wird meine Sendung nicht zensiert. Sehr geehrte Hörerschaft, und damit geht diese Stunde langsam aber sicher schon wieder zu Ende. Für ein eventuelles Interesse an dieser Sendung bedanke ich mich recht herzlich bei Ihnen und ich wünsche Ihnen noch einen schönen Abend. Raritäten und Überraschungen können Sie jeweils Mittwoch oder Sonntagnachmittag hören, hier auf KELFM. Am Mikrofon war Sebastian Scherner und bis die nächste Stunde anbricht, läuft jetzt nochmal eben Willkommen in Deutschland von den Toten Hosen aus dem Jahr 1993. Danke fürs Einschalten, bis zum nächsten Mal.

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6: 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Wir sind die Kita Kronsburg.
7: Ich heiße Elisa.
8: Ich heiße Pauline.
9: Ich heiße Lieke.
10: Ich heiße Bruno.
11: Ich heiße Lina.
12: Ich bin Lasse und neben mir sitzt Tore.
13: It's the way she got me stuck in a chokehold.
14: Okay,

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4: Frage. Was findest du gut an unserer Kita?
5: Wir haben so viele tolle, kreative Kinder. Die haben immer ganz viele Ideen im Spiel und im Basteln und Malen und lassen sich immer ganz tolle Sachen einfallen.
6: Ich finde die Kita cool, weil man im Atelier so schön malen und basteln kann.
7: Ich finde die Kita cool, weil der so einen großen Spielbereich hat mit der riesengroßen Sandkiste und dem Garten. Ich finde es cool, dass wir da so Fußbälle haben. Ich finde das Atelier cool, weil man da so cool malen und basteln kann. Und die Kuschelecke cool, weil man da so gut Hüllen bauen kann.
8: Ich finde cool an der Kita, dass wir draußen einen Garten haben. Und da in der großen Sandkiste, die so groß ist und da richtig viel buddeln können.
9: Ich mag gern an der Kita mit der Kita reiten gehen.
10: Ich mag gerne an der Kita, dass wir reiten gehen können, dass wir so viele Spielsachen haben, dass wir eine große Sandkiste haben. Und die Kuschelecke mag ich gerne, weil wir da so tolle Höhlen bauen können. Und das Atelier, weil ich da immer so coole Sachen basteln und mit nach Hause nehmen kann.
11: Ich mag gerne an der großen Sandkiste spielen und basteln.

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5: Wie fandest du die Waldwoche?
6: Ich fand cool, dass wir eine Schnitzeljagd gemacht haben und die Schnitzeljagd führte durch den Gruselwald. Das fand ich richtig cool und wir haben ein Haus aus Stöckern gebaut. Das fand ich auch cool.
7: Ich fand cool, dass wir am Freitag im Vierburger Gehölz waren. Da waren wir auch in der Waldkita und haben ein neues Spiel erfunden. Batscha, das ist so eine Boje aufgeblasen mit Luft, die an der Hand hängt von einem Seil an einem Baum. Damit und man muss ihn immer mit den Händen anballen, so Patsch. Deswegen heißt es noch Batscha. Und wir, ja, nun. Und wenn der Ball nicht mehr in Bewegung blieb, dann explodiert er aus Spiel.

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4: Jetzt kommt ein Witz. Treffen sich zwei Fische, sagt der andere Hi, sagt der andere Wu.
5: Es kommt noch ein Witz. Fritzchen ging von seiner Oma auf den Dachboden, fand ein altes Radio, schaltete es an. Im ersten Sender lief, ich bin ein Muskelmann, das geht dich gar nichts an. Er schaltete den zweiten Sender an. Es kam, aber bitte mit Sahne, aber bitte mit Sahne. Er schaltete den nächsten Sender an, da kam... ich bin ein rosarotes Schwein mit geringeltem Schwanz. Er hat das Radio rausgeworfen auf den Kopf des Polizisten. Der Polizist rief, aua. Er klingelte. Fritzchen machte die Tür auf und sagte, wie heißen deine Eltern? Papa, Mama Zitrone, Papa Melone. Da sprach der Polizist, für wen halten Sie sich eigentlich? Ich war ein rosarotes Schwein mit geringeltem Schwanz. Du kommst jetzt ins Gefängnis. Und da gibt es nur Brot mit Butter, aber bitte mit Sahne.

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6: Alle aus der Kita und unsere Mama und Papa und die Schwester sind.

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1: Herzlich willkommen bei den Feuilletönen. Ihr hört wie immer Jennifer Eichler, hallo.
2: Und Thorsten Martinsen, hallo, der für diese Sendung auch verantwortlich ist.
1: Ihr hört uns auf Kiel FM, Westküste FM und Lübeck FM. Heute wird es vergleichsweise leise bei uns, denn musikalisch nehmen wir euch mit auf zwei sehr unterschiedliche Reisen. Einmal ins introspektive Klaviertrio-Jazz mit dem Song Arche-Trio und dem Album All Day Long. Und dann in die verwinkelte Welt des Italieners Giacomo Baldelli mit Dark into Light. Und um was ganz Ähnliches geht es dann auch in unserem philosophischen Thema, nämlich um die Bedeutung kleiner Dinge. Und weil kleine Dinge ja auch mal mit Genuss zu tun haben können, verkosten wir heute etwas, das weiterhin sehr wunderbar zu diesem, zumindest in meinen Gefilden, noch sehr heißem Sommer passt, nämlich dem Bio-Alkoholfrei von Neumarkter Lamsbräu, was ihr hört, wenn ihr uns im Internet hört. Und damit übergebe ich direkt an Thorsten.
2: Ja, vielen lieben Dank. Und der beginnt auch umgehend mit Song Arche und dem gleichnamigen Trio und dem Album All Day Long. Es handelt sich hierbei um ein Trio rund um die südkoreanische Pianistin und Komponistin Song Arche, die aber mittlerweile in Valencia lebt, also in España. Hier in Europa. Sie hat zunächst klassisches Klavier studiert und später ist sie dann zum Jazz gekommen. Ihr Studium führte sie unter anderem ans Berklee College of Music in Boston, also das, wo fast alle JazzmusikerInnen dieser Welt waren, und dann anschließend auch zur gleichnamigen Universität in Valencia. Die gibt's da nämlich auch. Und neben Song Arche besteht das Trio aus Manios Stratis aus Zypern, der spielt den Kontrabass, und Joshua Wheatley aus England, der spielt das Schlagzeug. Sie selber spielt Piano und auch ein bisschen Orgel. Interessant ist, dass Che die drei Musiker ausdrücklich nicht als Pianistin, als Begleitgruppe versteht, also um sie herum sozusagen, dass die da so ein bisschen dazu irgendwelche Sachen machen und sie spielt dann die Hauptrolle, sondern das Trio soll vielmehr eine gemeinsame musikalische Stimme entwickeln, also so eine gemeinsame Komposition improvisieren, wenn man so möchte. Eine musikalische Idee entsteht dann zunächst einmal improvisierend am Klavier, Melodie, Harmonie und Rhythmus entwickeln sie sich dann gemeinsam. Und erst daraus wird dann die eigentliche Komposition, also das eigentliche Stück. Es handelt sich bereits um das dritte, in diesem Fall letzte Album aus einer Reihe, die mit dem Album In the Beginning aus dem Jahr 2024 begann. Haha. Dann kam Calling in the Wilderness 2025 und schließlich kommt dieses Album All Day Long im Juli 2026 in die Läden und wurde veröffentlicht und damit schließt sich dann auch diese Trilogie. Produziert wurde es von der Künstlerin selber in den Live-Recording-Studios in schon erwähntem Valencia. Wir hören nun das Song Arche Trio und den Song Broken Spirit von dem Album All Day Long.

0: Das war Broken Spirit von dem Album All Day Long von dem Song Arche Trio. Ja, wir sind wieder im Jazz. Ich bin ja in einen Topf voller Jazz gefallen, wie man sicher merkt. Und auch diesmal wieder, ne? Jazz hier, Jazz da, überall halt Jazz. Es wird gejazzt.
1: Sehr schön. Hier wird durchaus gejazzt. Und es wird ja jetzt von der Besetzung her auch ziemlich klassisch gejazzt, ne? Klavier, Kontrabass, Schlagzeug. Absolut. Aber das ist überhaupt nicht, ja, ich sag mal, also es ist überhaupt nicht langweilig. Es ist nicht irgendwie besonders voraussehbar, auch wenn der Sound natürlich sehr klassisch jazzig ist. Und er bewegt sich so zwischen einer sehr europäischen Tradition, das hört man schon, es ist zwischendurch recht verspielt. Aber gleichzeitig hat es auch so eine besondere Klangsprache, die sehr ruhig ist, fand ich. Die so zwischen einem sehr melodischen Ton und einer gleichzeitig sehr, sehr entspannten Grundstimmung hin und her meandert. Und ich fand der Albumtitel, ich weiß gar nicht, ob das so gedacht war, aber der Albumtitel All Day Long ist auch irgendwie eine gute Beschreibung der Stimmung für diesen größten Teil des Albums. Das ist so ein bisschen wie am Ende eines langen Tages, ne, wo man irgendwie unterschiedliche Stimmungen und Dinge, die passiert sind, reflektiert, wenn man abends wieder zur Ruhe kommt. So habe ich mich jedenfalls oft dabei gefühlt. Es ist, war spannend. Auffällig fand ich auch die Reife irgendwie der Komposition. Da passiert so viel und gleichzeitig, das hast du ja schon angesprochen, hat das Trio einfach viel Raum für Interaktion untereinander, auch für Improvisation. Und der Bassist und der Schlagzeuger fallen halt wirklich auch als Mitgestalter auf. Ne? Also das haben sie sich nicht nur vorgenommen, ich finde, das haben sie auch wirklich geliefert. Das kann auch nicht jede Jazz-Kombo von sich behaupten, dass da drei Menschen auf Augenhöhe wirklich zusammen musizieren und das gefällt mir natürlich besonders gut, auch als Freundin des Kontrabass, dass der mal nicht nur ein bisschen mitbegleitet, sondern dass der auch durchaus was zu tun hat und mitgestaltet. Wie man sich denken kann, bei all der Ruhe, was man nicht bekommt, sind jetzt irgendwelche großen dramatischen Ausbrüche und emotionalen Dinge. Man kriegt auch nicht große Wettbewerbe in technischem Rumgedudel, braucht man auch gar nicht. Denn wenn man sich hier drauf einlässt, dann wird man mit einer sehr atmosphärisch dichten und einer, ich fand, immer wieder wahnsinnig entspannenden Hörerfahrung belohnt. Und ich finde, das macht das auch für diese Sendung so ein bisschen passend. Das passt wirklich gut zu unserer Bedeutung kleiner Dinge, weil das ist so ein Album, wo ich denke, das ist nicht spektakulär, aber das kann so eine große Bedeutung annehmen in deinem Tag, weil es einfach alles ein bisschen schöner macht. Einfach guter Jazz. Und das hat mich diese Woche begeistert.
0: Ja, das freut mich. Ja, du hast recht. Also das ist alles sehr entspannt. Ne? Mhm. Also das ist für Jazz-Verhältnisse schon fast laid back.
1: Ja.
0: Was man sofort hört, ist, und da hast du natürlich recht, dass hier Klassik und Jazz miteinander verwoben werden. Die Klassik spielt hier tatsächlich eine entscheidende Rolle. Sie kommt immer wieder stark zum Vorschein, ob es nun ja mit entsprechenden Akkordfolgen oder Harmoniefolgen ist. Also immer wieder genreübergreifend. Das ist ja das, was wir in dieser Sendung auch mögen. Also wir hören diese lyrische Melodik, Zurückhaltung gegenüber anderen Musikern, haben wir gerade schon gesagt. Und wir hören eine große Aufmerksamkeit für Zwischenräume, für Zuhören, für Reagieren und gegenseitiges Platz lassen. Das sind wesentliche Bestandteile des Konzepts dieses Albums und wahrscheinlich auch des Trios insgesamt. Improvisation ist also hier nicht das Gegenteil von Komposition, sondern eben Teil des Entstehungsprozesses, haben wir im Entree ja auch schon gehört. Und auch die fertigen Stücke sollen etwas von diesem ursprünglichen, naja, von dieser ursprünglichen Offenheit behalten. Diese ursprüngliche Offenheit soll also erhalten bleiben. Das erklärt vielleicht auch, warum die Musik wieder mal eher erzählt, als demonstriert, wie toll alle spielen können. Also du hast ja auch gerade schon gesagt, hier geht es nicht um das Können des Könnenwillens, sondern wichtig ist eben, wie sich eine musikalische Idee entwickelt. Es geht auf diesem Album um Atmosphäre, um Struktur, um innere Bewegung und um Stille und um Geduld und um Spannung und um Auflösung. Und die Musik wechselt eben zwischen sehr sparsamen, ja, kontemplativen Passagen und Passagen mit etwas mehr Bewegung. Man könnte fast schon von Groove sprechen.
1: Ja,
0: ja also aber alles so im homöopathischen Dosen, ne? Also bloß nicht zu viel. Das soll ja schön gelassen bleiben alles. Es ist auf jeden Fall ein Album für Freunde des gediegenen Jazz. Das kann man sagen, die eher so die unaufgeregten Dinge im Leben zu schätzen wissen. Und es ist für die, die tolle und wunderschöne Melodien mögen, die auch immer etwas auf der melancholischen Seite sind, diese Melodien, die auch sehr getragen daherkommen. Und davon gibt es auf diesem Album wirklich eine ganze Schippe. Produktion ist okay, könnte meiner Meinung nach ein bisschen luftiger sein, hat ein bisschen wenig Raum. Da wurde auch wieder ein bisschen mit dem Kompressor rumhantiert. Das gefällt mir ja immer nicht und schon gar nicht beim Jazz oder in der Klassik. Da noch weniger als sowieso schon. Ich habe schon bessere Jazz-Produktionen gehört, aber ist okay. Es ist auf jeden Fall ein Album, was einen nicht zurücklässt. Das muss man sich nicht erarbeiten. Das nimmt einen schon an die Hand. Also da Leute, die so mit Bebop Schwierigkeiten haben, die können hier reinhören. Das ist gar kein Problem. Also das ist wirklich schöner Jazz, der niemanden zurücklässt, der alle mitnehmen will und dabei trotzdem nicht ohne Anspruch ist. Es ist kein easy listening, keine Sorge. Aber es ist halt auch nicht, was wir noch im nächsten Album vielleicht haben werden, ein Album, was wirklich erstmal ja sich erarbeitet werden muss. Das ist hier gar nicht mal so. Kann man machen, muss man aber nicht. Ist eigentlich auch mal ganz schön. Also mir hat das auch sehr viel Spaß gemacht. Wir hören noch mal rein. Wir hören Answer Me vom Song Arche Trio von dem Album All Day Long.

0: Das war Answer Me von dem Album All Day Long vom Song RJ Trio. Nun, dieses Album ist wie schon erwähnt im Jahre 2026 erschienen und deswegen wollen und dürfen wir es natürlich auch bewerten auf unserer Skala Steht, Läuft und Rennt.
1: Das läuft, das läuft. Schönes Album, wunderbar. Kein Album des Jahres, aber gut gemacht.
0: Ja, schließe ich mich unumwunden an. Auch für mich läuft dieses Album. Wirklich schönes Jazz-Album. Kein Album, was für mich, genau wie bei dir, irgendwie eine Rolle bei den Alben des Jahres spielen wird, aber dennoch ein wirklich, wirklich gutes Jazz-Album. Und das heißt, wir haben gehört vom Song AJ Trio All Day Long und es gab ein Läuft von Jenny und ein Läuft von mir.
1: Unser zweites Album heute stammt von einem Musiker, der auch international einen ziemlich guten Ruf genießt, und zwar Giacomo Baldelli. Baldelli ist italienischer Gitarrist und Autor, der aktuell in New York lebt und arbeitet. Und er gilt immer als Musiker, der sich so bewusst zwischen den Welten bewegt. Bewegt sich aber vor allem in der modernen Welt, nämlich er beschäftigt sich mit der Interpretation von Werken des 20. Jahrhunderts und der aktiven Erweiterung dieser Werke für klassische und elektrische Gitarre im 21. Jahrhundert und oft, wie auch bei unserer heutigen EP, in enger Zusammenarbeit mit lebenden Komponistinnen und Komponisten. Seine Karriere ist dabei auch ziemlich vielseitig. Er hat auf vielen verschiedenen Bühnen und Festivals in Europa und den USA gespielt, unter anderem dem Huddersfield Contemporary Music Festival in England, bei der Biennale Musica in Venedig, wo er auch ein besonderes Projekt vorgestellt hat. Da war wohl eine Verbindung aus E-Gitarre und Videokunst sein zentrales Projekt. Und er spielte unter anderem beim Aperto Festival in Reggio Emilia. Spannende Dinge. Und in dieser Karriere, die noch gar nicht so lang ist, hat er aber schon mehrere Alben veröffentlicht. Sein relativ gefeiertes Debüt von 2010, auf dem befindet sich die erste italienische Einspielung von Fausti Romitellis Schlüsselwerk Trash TV Trance. Das finde ich schon mal schön. Für E-Gitarre auch. Und danach erschien 2018 dann Electric Creatures und 2022 NYC Tracks. Baldelli hat außerdem ein zweites Standbein als Autor und Podcaster. Von 2019 bis 2023 moderierte er den Podcast Chiamo Dopo, für den er beinahe 140 Musikerinnen, Autoren und Schauspielerinnen und andere Kulturschaffende interviewte. Also in gewisser Weise ein Kollege von uns, wenn man so möchte.
0: So.
1: Nun ist also im Jahre 2026 Dark Into Light erschienen und dabei handelt es sich halt nicht um klassische Songs, sondern auf dieser EP finden wir vier Welterst-Einspielungen für E-Gitarre, vier Werke, die Baldelli gemeinsam mit noch lebenden Komponistinnen und Komponisten in Auftrag gegeben oder mitentwickelt hat, die auch sehr unterschiedlich sind, zusammen aber trotzdem so einen großen Bogen schlagen, Dark Into Light, von tiefem Schatten zu einer recht hart erarbeiteten Klarheit. Wie klar das ist, da hören wir mal rein, nämlich in Darker Than Light von Dark Into Light von Giacomo Baldelli.

0: Das war Darker Than Light vom Album Dark Into Light von Giacomo Baldelli. Ja, das muss man sich erarbeiten, oder?
1: Das muss man sich tatsächlich erarbeiten. Dem ist so. Interessant ist tatsächlich, dass es sich ja dabei auch noch um Auftragskompositionen handelt, die er bei KomponistInnen in Auftrag gegeben hat, die er einfach mag, die er halt schätzt. Du hast ja gerade schon gesagt, dass das Ganze inspiriert wurde von der Idee, Licht in die Dunkelheit zu bringen und das Licht in der Dunkelheit zu suchen. Ein Thema, was übrigens während der Pandemie wohl entstand. Und wir hören eine E-Gitarre. Oft mit Effekten. Wir hören also experimentelle Klänge. Freeze-Effekte, Feedback, Loops. Ja, um die Grenzen des Instruments halt zu erweitern. Denn wie viele Instrumente hat natürlich auch die E-Gitarre als solches so an sich erstmal so Grenzen. Ne? Man kann bestimmte Dinge mit so einem Instrument immer machen, aber mit Effekten kann man dann nochmal ganz andere Geschichten mit veranstalten. Das Album ist interessanterweise selbst produziert, genau wie das gerade eben. Das haben die beiden gemeinsam. Und zwar, weil das Label dieses Album abgelehnt hat. Es war sei zu experimentell und deswegen hat er dieses Album dann am Ende selber produziert.
0: Spätestens ja. Dann war klar, wir müssen es in die Sendung nehmen.
1: Absolut, absolut. Es ist also ein Album wie für die Sendung gemacht, bei dem es um Texturen geht. Es ist emotional, lebendig, obwohl eher ruhig. Ja, es scheint so, als wenn er nach einem Klang sucht erstmal, der die HörerInnen immer wieder an bestimmten Stellen zurückholt, nur um sie dann wieder was Neues entdecken zu lassen. Also das ist schon ein Album, das ist ein Weg, das ist eine Strecke, die man zurücklegen muss. Es ist wirklich die Gitarre, die gespielt wird, da steht auch die Melodie wirklich nicht im Vordergrund, sondern es steht wirklich im Vordergrund, Atmosphären zu schaffen, Texturen zu schaffen, Stimmungen zu schaffen. Das ist hier, was im Vordergrund steht. Es gibt noch einen interessanten Fun-Fact. Interessant ist nämlich, dass es hier einen Einfluss von den 80ern gibt, und zwar dahingehend, dass er wohl großer Fan dieser 80er-Kultur ist. Was sich zum Beispiel in der Entscheidung zeigt, dass das Album auch auf Kassette veröffentlicht wurde. Das ist ein ganz bewusster Schritt von ihm, der ihm auch wohl wahnsinnig wichtig ist, weil er auch das Cover dafür selbst designt hat. Allerdings sagt er, er hofft, dass das nie geöffnet wird, also diese Box, wo die Kassette drin ist, denn er hält die Klangqualität der Kassette im Gegensatz zu digitalen Wave-Dateien für unterlegen. Denn, sagt er, die Geschichte, die er da auf Kassette macht, die ist eher so fürs warme Bauchgefühl. Also er liebt die 80er, aber man soll das bitte nicht auf Kassette hören, sondern lieber die Wave-Dateien, weil die wären ja viel besser. So, es scheint also ein sehr interessanter Mensch zu sein, auf jeden Fall schon mal, weil er arbeitet ansonsten komplett digital. Ne? Mhm. Also sehr interessant. Ja, er nutzt die schon erwähnten Effekte wie eben Freeze und Loops, um den Klang der Gitarre eben dahingehend zu verändern, wie man ihn eben dann verändert haben will, wie er das gerne hätte. Er ist ja eigentlich ein klassisch ausgebildeter Gitarrist, was auf diesem Album jetzt nicht so furchtbar zum Tragen kommt, wenn man ganz ehrlich ist. Also wenn man es nicht wüsste, wäre es auch egal. Und normalerweise verbindet er so klassische Ansätze mit moderner Musik. Auch dieses hier ist hier eher nicht so der Punkt, weil klassische Ansätze haben wir hier eigentlich gar nicht. Was wir hier haben, ist Avantgarde, schlicht und ergreifend. Ja. Es geht hier schlicht und ergreifend um experimentelle Musik, und zwar samt und sonders. Es ist ein mutiges, experimentelles Werk, das E-Gitarre in völlig neue, unerwartete Kontexte setzt und einsetzt. Furchtbar zugänglich ist es nicht, das muss man leider sagen, oder zum Glück, wie auch immer. Ne? Die einen mögen sowas, die anderen nicht. Aber es ist auf jeden Fall eines, wenn man es tut, wenn man sich auf diesem Weg macht, dann wird man auf jeden Fall belohnt, wenn man sich auf diese musikalische Reise einlässt. Ich finde sowas großartig. Ich mag sowas ja wahnsinnig gerne. Ich war natürlich von Anfang an begeistert. Kann mir aber vorstellen, dass der ein oder die andere sagt, oh nee, das ist mir dann doch zu viel.
0: Ja, das war schon ganz schön viel. Ich muss mich da auch erstmal reinhören. Und es ist ja auch von den Ideen her, also das sind ja komplett unterschiedliche Ausgangspunkte, was diese vier Werke von den vier verschiedenen Komponisten ausmachen. Das eine ist ein Tribut an einen verstorbenen Filmemacher, nämlich an David Lynch, der jetzt auch recht avantgardistisch unterwegs war, sagen wir es mal so.
1: Twilight-Dings, da war das doch, ne?
0: Twin Peaks heißt meinst du,
1: ja. Twin Peaks, genau, mhm. Ja. Genau. Kennt man aber auch nicht wieder, kann ich jetzt schon sagen. Also nee. Eine schöne Hommage, aber wo die sein soll, weiß man auch nicht.
0: Genau. Das andere, eine Reaktion von auf einen 30 Jahre lang vergangenen Krieg. Das dritte eine Meditation über ein Gedicht von Emily Dickinson und das letzte ein säkularisiertes Glaubensbekenntnis. Ja, und trotzdem irgendwie ja doch ein wiedererkennbares Hörerlebnis. Das finde ich immer spannend, wenn jemand wirklich Avantgarde macht, aber trotzdem, egal in welcher Minute dieser EP du reinschalten würdest, du würdest es sofort erkennen. Das ist so ein ganz spezieller Sound, auch wenn er sehr viel damit, wie du schon sagst, mit Texturen so experimentiert. Ich finde, dieser Sound der E-Gitarre, den erkennt man ganz schnell wieder, wenn man sich das einmal durchgehört hat. Das ist spannend. Und ich habe dem eigentlich nicht mehr viel hinzuzufügen. Ich finde, wenn man sich darauf einlässt, bekommt man da eine Menge Schätze zu hören, eine Menge interessanter Ideen und ja, ein bisschen mehr Licht im Dunkeln, um das mal nochmal aufzugreifen. Also er bringt das Konzept gibt das schon her. Also da kommt immer wieder irgendwas zum Vorschein, ohne jetzt auf Melodien und irgendwie wiederkehrende Dinge zu setzen, sondern einfach durch Atmosphäre. Das funktioniert richtig gut.
1: Absolut. Und auch hier werden ja im Grunde genommen wieder, alleine schon durch die ganze Idee, die dahinter steckt bei dem jeweiligen Stück, auch hier werden ja wieder eher Stimmungen erzählt und Dinge erzählt, so, als dass es hier um irgendwie darum geht, guck mal, wie toll ich spielen kann.
0: Ja, ja. Das ist auch gut, denn da hätte es ja durchaus auch hin abdriften können, ne? Wenn man so einen Mann mit seiner Gitarre, hätte ja durchaus auch ein bisschen Ego streicheln, dass ich mach mal hier noch dieses Solo und jenes rein, aber das würde das ganze Konzept brechen, das macht er nicht und das ist auch gut so.
1: Absolut.
0: Und da sollten wir nochmal reinhören, wenn wir vorhin den ersten Song von dieser EP gehört haben, hören wir jetzt den letzten, nämlich A Fourth Secular Calvinist Creed von Dark Into Light, der Künstler heißt Giacomo Baldelli.

0: Das war A Fourth Secular Calvinist Creed von Giacomo Baldelli und dem Album Dark Into Light. Und weil das wirklich ganz frisch gerade erschienen ist, müssen wir es auch bewerten auf unserer Skala von steht, läuft oder rennt.
1: Ja, ich finde sowas großartig, das rennt.
0: Sehr gut. Kann ich mich nur anschließen, das ist wirklich mal wieder was richtig Neues, das muss rennen.
1: Absolut.
0: Wunderbar. Dann kommen wir jetzt zu unserem philosophischen Thema und wir kommen zu der Bedeutung kleiner Dinge. Das mag ich ja besonders gerne. Muss ehrlich sagen, wir sind gleich, jetzt wollte ich schon sagen 200, das stimmt natürlich nicht, mehrere Filme und Bücher eingefallen, bei denen es um die Bedeutung kleiner Dinge geht. Ich glaube, das ist was, was wir im Leben häufig vergessen und was deswegen gerne ein Thema von Kunst ist. Denn gleichzeitig in dieser Zeit leben wir in einer Zeit großer Krisen. Ne? Klimawandel, Kriege, geopolitische Verschiebungen, die permanente Beschleunigung durch digitale Medien. Einiges davon ist nicht neu, aber was wir als Menschen sehr gut können, ist über die großen Krisen hinweg die kleinen Dinge zu vergessen. Und das ist schade, weil die kleinen Dinge uns nicht nur Freude machen, sondern im Grunde unsere geistige Gesundheit retten. Also ich würde das mal so ganz dramatisch ausdrücken. Und es gibt deshalb natürlich auch eine Menge philosophische Traditionen, die genau das betonen. Die Bedeutung des Kleinen, des Unscheinbaren, des Alltäglichen, was uns zu dem macht, was wir sind. Da bin ich dann ganz schnell direkt bei der Stoa gewesen und bei Epiktet, denn für den lag die Freiheit des Menschen nicht darin, jetzt irgendwie die großen äußeren Umstände zu kontrollieren, sondern das ist ja der ganze Kern der Sache, darin eben die eigene Haltung im Alltag zu meistern, also die ganz kleinen Dinge zu meistern. Wie gehe ich, keine Ahnung, wie gehe ich mit meinen Kindern um? Wie verhalte ich mich, wenn mich jemand beleidigt? Wie bleibe ich ruhig, wenn irgendjemand mir was Böses tut? Das sind so ganz kleine Dinge, aber diese Dinge zu meistern, machen ganz, ganz großen Unterschied im Leben und einen wiederum dann fähig, größere Dinge zu tun, an denen man sonst vielleicht, an denen man vielleicht sonst gar nicht rankäme, wenn man schon an den kleinen Dingen scheitert. Dazu gibt es auch dieses wunderschöne, ich glaube, es ist ein finnisches Sprichwort, dass Menschen nicht über Berge stolpern, sondern über Kieselsteine. Ich weiß gar nicht, ob es dazu eine deutsche Übersetzung gibt, aber ich fand immer dieses Bild so schön. Muss ich gleich dran denken. Und wir wären nicht die Feuilletöne, wenn wir nicht auch über Hannah Arendt und über Albert Camus sprechen würden. Sogar Spinoza können wir direkt noch mit reinnehmen. Hannah Arendt spricht ja viel über das Handeln im Alltäglichen. In der Vita Activa unterscheidet sie zwischen Arbeit, Herstellen und Handeln. Darüber haben wir in dieser Sendung schon oft gesprochen. Und gerade dieses Handeln, das ich dann gerne auch in den alltäglichen Gesten zwischen Menschen vollziehen kann, ist der Ort, an dem sich die eigentliche Politik ereignet. Das heißt, auch hier die kleinen Dinge sind wichtig für das Große. Nicht nur die große Rede vor dem Parlament, sondern eben auch das kleine Gespräch in der Nachbarschaft. Die Geste der Hilfsbereitschaft oder das gemeinsame Handeln im Kleinen, das dann groß werden kann. Das hat einfach wirklich eine konstitutive Bedeutung für alles das, was unser menschliches Miteinander überhaupt ausmacht. Und gut, für jemanden, der über Sisyphos geschrieben hat als glücklichen Menschen, brauchen wir eigentlich gar nicht anfangen, warum kleine Dinge wichtig sind, weil da bleiben dann eigentlich nur noch die kleinen Dinge, wenn man jeden Tag den schweren Stein den Berg hochrollt. Ich glaube, da müssen wir gar nicht mehr ausholen. Ich bin sehr gespannt, ob du auch Spinoza mit in deine kleine Philosophie-Show aufgenommen hast heute, als ausgewiesener Spinoza-Spezialist. Der fiel mir noch ein, ansonsten super wichtiges Thema, aber können wir damit heute auch die Welt retten?
1: Nee, die Welt können wir damit nicht retten, aber das, ob Spinoza damit die Welt gerettet hat, weiß ich nicht. Auf jeden Fall hat er ja immer von den Partikeln gesprochen, den kleinsten Teilen, dass die heißen bei Leibniz dann Monaden.
0: Monaden, spannendes Wort, ja.
1: Ja, ja, bei Leibniz war das so, dass diese Monaden sozusagen so eine Art Eigenleben hatten, den irgendwie sowas Göttliches innewohnt, so. Das war bei Spinoza ja nicht so. Für den waren das einfach die kleinsten Einheiten, die nicht mehr teilbar sind. So. Das waren die Partikel. So hat er sich das vorgestellt. Ne? Und nun ist es ja so, dass diese ganze philosophische Geschichte, wenn man sich mal überlegt, das ist ja eine der grundlegenden philosophischen Spannungen überhaupt, so zwischen dem Einzelnen und dem Ganzen. So zwischen dem Fragment und ja allem, was es gibt. Ne? Was eben das Sein kann oder die Substanz, wie Spinoza gesagt hat. Die Substanz ist ja da wieder das Gegenteil von den Partikeln. Die Substanz ist alles. Also er sagt ja, hat ja so schön gesagt, Gott oder die Natur, das ist das, was ich Substanz nenne und so. Und hat damit ja im Grunde genommen sein Leben gefährdet, ne?
0: Ja.
1: Das muss man ja schon sagen. Ja, du hast ja schon über Hannah Arendt geredet. Für die ist das natürlich auch sehr wichtig. Für sie ist ja immer so ein bisschen, es menschelt ja immer auch bei Hannah Arendt. Das ist ja das Schöne an der ganzen Geschichte, ne? Also es geht ja nicht immer nur um Freiheit, es geht ja auch immer um Menschlichkeit und ums Menscheln. Und für Hannah Arendt gibt es ja mehrere Aspekte, die da so eine Rolle spielen. Einmal natürlich diese Natalität, diese Gebürtlichkeit, dieses immer wieder neu beginnen können. Und zwar nicht nur durch die großen Sachen,

0: wie banal das Böse ist, weil umgekehrt wird ja ein Schuh draus. Wenn wir jetzt sagen, Achtsamkeit für das Kleine, also ein Lächeln, ein Klang, eine Entscheidung, das ist ja der Gegenentwurf zur Banalität des Bösen, weil man dann ja wieder anfängt, die anderen mitzudenken und das reflektiert, was man ja nicht macht, wenn man banal ist und böse ist. Nicht wahr?
1: Und alles der großen Ideologie unterordnet.
0: So nämlich, ganz genau. Und deswegen ist für Hannah Arendt dieses Zwischenmenschliche so wichtig. Weil Arendt sieht ihr Macht nicht als Gewalt, wie wir wissen, sondern als gemeinsames Handeln. Selbst in kleinen Gesten. Und das ist für Hannah Arendt sehr viel wichtiger. Also wenn Macht missbraucht wird hingegen, das ist dann für Hannah Arendt Gewalt. Da fängt Gewalt an. So. Ja, und für Camus, da brauchen wir tatsächlich gar nicht drüber reden. Das ist klar, das hat existenzielle Bedeutung. Für Camus ist es so, dass wir ja mit der Absurdität des Lebens, mit der wir uns umgeben, nicht durch große Ideologien, sondern durch konkrete Erfahrungen, durch sinnliche Erfahrungen durchs Leben gehen sollten. Und das kennen wir vom Mythos des Sisyphus, der ja so glücklich ist, weil er, obwohl er diesen Berg eben, ne, so diesen Stein hinaufrollt, dem Berg. Und da geht es halt um den Prozess und nicht ums Ziel. Und deswegen ist er eben im Auge von Camus eben so glücklich, dieser Sisyphos. Und wenn wir uns eben die Revolte angucken, der Mensch in der Revolte, dann ist es eben auch die Revolte des Alltags. Weil der Mensch in der Revolte muss ja nicht immer nur gegen die großen Sachen kämpfen, sondern die wahre Revolte liegt ja nicht in den großen Umstürzen, das ist ja sowieso nichts für Camus, da war ja eh kein Freund von, sondern in kleinen Akten der Integrität. Ein ehrliches Wort, ein Moment der Stille, ein Klang, der Widerstand leistet, gegen Gleichgültigkeit, also im Grunde ähnlich wie Hannah Arendt. Gleichgültigkeit ist banal, dann deckst du die anderen ja nicht mehr mit. Das ist dann banal. In dem Moment, wo du die anderen mitdenkst, kannst du nicht mehr böse sein. Das geht gar nicht. Weil ja dann Empathie von dir Besitz ergreift. In dem Moment. Und Besitz ergriffen hat ja schon. Nicht wahr? Das musst du ja erstmal abschalten. Oder nicht leisten. Wollen. Können. Wie auch immer. Nicht wahr? Ja, und für Camus ist sehr viel, sehr sinnlich und sehr konkret. Alles, was im Hier und Jetzt passiert. Nicht sei es nun die Sonne auf der Haut oder Geschmack von Wasser oder Klang eines Instruments. Das sind Momente der Klarheit in einer absurden Welt für Camus. Und auch Kant ist in diesem Zusammenhang sehr wichtig, weil kategorischer Imperativ hin oder her, aber dieses ganze Handeln nur nach derjenigen Maxime, durch die du sogleich wollen kannst, dass sie ein allgemeines Gesetz werde und so weiter und so fort, dies, das, Ananas. Aber da geht es natürlich auch um die Kleinigkeiten und nicht um die Großigkeiten. Ne? Kant war auch kein Freund davon, immer alles groß, nur groß zu denken, sondern Kant hat auch immer gesagt, du musst dich gegenüber nicht nur anderen Menschen, sondern gegenüber anderen Wesen, eigentlich im Grunde genommen sogar gegenüber Gegenständen vernünftig verhalten. Ja. Weil du dich sonst vor dir selber lächerlich machst.
1: Ja, wie schön.
0: Du desavouierst dich.
1: Da sind Kant und ich uns einig. Mein Leben lang habe ich Leuten gesagt, sie sollen in Videospielen nicht alles so schlecht behandeln.
0: Genau. Er meint damit aber auch zum Beispiel nicht das Pad durch die Gegend zu werfen oder
1: ja. Ne? So. Ja, sich um seine Sachen zu kümmern. Also Sachen, Lebewesen, Menschen, alles um uns rum. Ja, bin ich völlig bei
0: genau.
1: Ihm.
0: So ist das. Und eben auch, wenn wir über das Erhabene im Kleinen reden, also Kritik der Urteilskraft, das war ja die dritte Geschichte, die er geschrieben hat, nach Kritik der reinen Vernunft und der praktischen Vernunft. Auch das Kleine kann erhaben sein. Auch das Kleine kann uns an die Unendlichkeit erinnern. Es gibt aber Kant so den Unterschied zwischen Schönem, also harmonisch angenehm, und Erhabenem, überwältigend unendlich. So. Und es können auch die kleinen Dinge sein, die uns eben wie entzücken und daran erinnern, dass alles unendlich ist. Oder es uns sogar aufzeigen.
1: Absolut. Also wenn ich an Erhaben denke, das sind ja häufig irgendwelche relativen Kleinigkeiten oder zumindest Alltäglichkeiten, vielleicht in der Natur, irgendein schönes Wetter, irgendein, keine Ahnung, morgens in der Dämmerung einem Reh begegnen, das ist erhaben, aber es ist ja eigentlich was total, also, ne? Was Kleines, was ganz Kurzes.
0: Ja, aber was Schönes halt, ja. Nicht wahr? Und für Kant ist ja die Vernunft

0: das Vermögen, das Kleine in großen Zusammenhang zu stellen. Also fangen wir bei dem Kleinen an. Nicht? Das Kleine kann man nicht wegnehmen. Das geht nicht. Das gehört dazu. Bei allen, wie wir bis jetzt besprochen haben und immer wieder besprechen. Womit wir bei Henri Bergson wären, der ist natürlich prädestiniert. Ne? Also für ihn gibt es ja wirklich, für Bergson ist das Kleine die reine Dauer, also Durée réelle. Ein Moment des Werdens, der sich der rationalen Analyse komplett entzieht. Die Bedeutung liegt nicht im Ding selbst, sondern in der Erfahrung von eben diesem. Das ist für ihn ja ganz wichtig. Dass so dieses, dass die Zeit so fließt. Also Bergson argumentiert ja in seinem Essay L'évolution créatrice, dass die wahre Zeit nicht aus diskreten Momenten besteht, sondern oder aus konkreten Momenten, sondern aus einem kontinuierlichen Fluss. Alles ist Werden, nichts ist fest, nichts bleibt, alles ist Werden, alles verändert sich stetig. Nicht? So. Und er ist halt einer, der die Intuition als Zugang zur Wahrheit gerne nutzt, also weil er diese Lehre, die reine Lehre der Vernunft ablehnt, die ja so über die Welt immer so in kleine Teile zerlegt. Stattdessen plädiert er für Intuition, ein direktes, ganzheitliches Erfassen der Realität. Das ist so ein bisschen Phänomenologie, nicht? So ein bisschen in der Husserl-Tradition. Das Leben ist für ihn insgesamt als solches eine Schöpfung, weil es die ganze Zeit kreativ ist. Also für Bergson ist das Leben ein komplett kreativer Prozess für das Kleine und das Große. Und das Kleine ist der Ort, an dem diese Kreativität sichtbar wird. Das sind die Momente der Schöpfung, diese kleinen Sachen. Das ist für Bergson so wichtig. Und Heidegger hat mal gesagt, dass wir, genau wie, ein bisschen ähnlich wie Bergson, dass wir, dass das Ding nicht nur einfach ein Ding ist, sondern, und wir das ja auch nicht nur einfach als Ding wahrnehmen, sondern das macht ja auch was mit uns.
1: Das steht immer in Relation zu allem.
0: Ja. Genau. Kant. Heidegger hat das natürlich wieder typisch heideggerisch formuliert: Das Ding dingt. Das ist ja wirklich, also, wo man wirklich denkt, ja, genau. So machen wir das. Er hat natürlich recht, aber es hört sich drollig an.
1: Es klingt, als hätte er das Verb zu schnecken erfunden. Das heißt nämlich tatsächlich, die Schnecke schnickt.
0: Ach, guck. Ja, da hat er ganz merkwürdige Begriffe in seinen ganzen Sachen. Und damit sind wir ans Ende auch dieser Sendung gekommen. Und selbstverständlich haben wir auch das nächste Mal wieder zwei Alben. Ein philosophisches Thema und am Ende auch wieder ein Bier, und zwar ein alkoholfreies Bier.
1: So ist das. Nächste Woche gibt es eine alte Bekannte, nämlich Phoebe Bridgers. Die hat ein neues Album namens Lost Weekend. Ich bin ziemlich sicher, Phoebe Bridgers war schon mal Album des Jahres bei uns vor vielen, vielen Äonen.
0: Kann durchaus sein, ist übrigens eine Bekannte von keinem Geringeren als René.
1: Ah, sehr gut. Oh, da muss man jetzt tief in die Kiste greifen. Also, liebe Hörerinnen und Hörer, wenn einer von euch noch René kennt, dann wisst ihr Bescheid. Also, dann seid ihr schon
0: dann
1: mal
0: wisst
1: hier.
0: Ihr Bescheid.
1: Das ist in seinem Wissen.
0: Wie hieß denn der Podcast damals noch, mit dem er mit Jan gemacht hat?
1: Aha.
0: Weiß auch keiner mehr, ne?
1: Du, ich weiß nicht, was ich gestern gegessen habe. Wie soll ich mir den...
0: Ja, okay. Ja, gut.
1: 14 Jahre, ja. Gut, ja, gut. Fällt mir bestimmt heute Nacht um
0: die alten Zeiten auf jeden Fall.
1: Genau. Die guten alten Zeiten. Als das Internet noch zum Teil nett war. Das war eine Zeit. Kurz nach dem Like-Button. Egal. Verschwinden wir nicht in Nostalgie, sondern verraten wir noch das zweite Album für nächste Woche. Das ist Hummus Vacuum mit The Art of a Fake Love. Wunderschöner Bandname. Und philosophisch beschäftigen wir uns dann mit der Melancholie. Wunderschönes Thema, bevor wir dann ein alkoholfreies Bier von Distelhäuser verkosten, für alle, die uns im Internet hören.
0: Sehr schön. Ihr wisst, was ihr zu tun habt. Ihr dürft uns gerne kommentieren. Ihr dürft uns auch teilen. Wir würden uns darüber sehr freuen. Das hilft uns sehr. Wo ihr uns kommentiert, ist eigentlich egal. Spotify, Apple Podcast oder bei uns auf der Homepage geht natürlich auch. Oder bei Blue Sky oder bei Mastodon kann man alles machen. Und wenn ihr damit fertig seid, dann ist die Woche um. Dann sind wir wieder da. Und bis dahin verabschieden sich von euch zum einen
1: Jennifer Eichler.
0: Und zum anderen Thorsten Martinsen, der für diese Sendung auch verantwortlich war. bleibt uns an dieser Stelle nichts anderes als zu sagen, bleibt uns gewogen, bis zum nächsten Mal. Tschüss.
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Michelangelos Skulpturen, sagte er, hätten einzig und allein von überflüssigem Stein befreit werden müssen. Lässt sich nicht dies Prinzip auch auf Menschen übertragen? Von vielen kann man sagen, sie sind unbehauen. Es muss nicht desto trotz auf einen groben Klotz

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0: Das Leben ist hart. Das Leben ist hart. Ich sehne mich so nach einem positiven Geräusch. Jetzt singen wir mit. Ja. Alle. Ja, da gehen wir. Drei, vier. Und ich weiß, dass nur ein Mann gefällt, der sich nicht unterkriegen lässt. Zynismus über Wasser hält. Ja, singen wir nicht mit? Jetzt singen wir mit. Ja. Drei, vier. Und ich weiß, dass nur ein Mann kann. Wenn ich sage, jetzt wird mitgesungen, dann wird natürlich mitgesungen. Und nicht nur durch die paar rauen Frauen. Die singen ja sowieso immer mit. Das halb emanzipierte Getue, das können wir total nicht haben. Das steht uns sowieso bis irgendwo. Und pfeifen können die auch nicht. Und was hat das schon gebracht, Mädchen? Was hat das schon gebracht? Die kunnen zich jetzt selber eine Zigarette drehen. Oh. Und dann noch schief. Und nass. Sehr nass. Und Mädchen. Wenn euch Bemerkungen dieser Art überhaupt nicht gefallen, dann guckt mal nach links und guckt mal nach rechts. Und was steht da? Was steht da? Im Grün. Aus, aus, aus, aus, aus, aus, aus, aus, aus, aus, aus, aus, aus, aus, aus, aus, aus, aus, Ausgang. Ihr habt jetzt Ausgang, Mädchen. Ihr könnt gehen. Also du musst wählen, Kinder. Entweder du gehst, entweder du bleibst. Also da wird mitgesungen. Neutralität bringt nichts, Kinder. Das Geld ist sowieso weg. Ja. Ja.
1: Ich weiß, dass nur ein Mann gefällt sich nicht unterkriegen.
0: Das ist ja tragisch.

0: Feuer.
1: Fantastisch.

Wenn ein Mann jemanden tot schießt, schießt er letzten Endes sich selber tot. Denken wir nur an President Reagan von der Verunreinigten Staaten von Amerika.

einem hohen Sockel. Dann donnert er im Laufe der Zeit durch eine kleine Schlampigkeit.

mach. Sie fanden unsere Freunde im Regenwald. Ihre Körper waren unversehrt. Nur die Haut war von ihren Köpfen gezogen.

Ein Schiff. Ein Schiff. Ich höre ein Schiff. Mitten in Düsseldorf, ein Schiff. Das weiß ich doch auch, Mensch. Ich weiß doch, wo ich bin. Wie ich bin, weiß ich nicht, aber ich weiß doch, wo ich bin. Mitten in Düsseldorf, ein Schiff. Ist falsch. Ist total verkehrt. Ist ein Theater. Ist kein Wasser hier. Sie können ruhig weiterfahren. Ich bin kein Fisch. Ich bin doch kein Fisch. Ich bin Herman. Utrecht, Holland. Europa, Wereld. Heelal. Können ruhig weiterfahren. Ich bin doch kein Hering.

sicher. Du musst nichts verdrohen. Du dachtest sicher, dass ich Angst hatte. Angst, ich. Ich weiß nicht, was das ist. Angst. Kenne ich doch nicht. Ich habe überhaupt keine Ahnung. Ich kann noch ganz spontan machen. Aber du musst doch nicht so drohen. Das brauchst du doch nicht. Du kannst es doch zärtlich machen. Doch nicht schlimme Geräusche machen. Komm mal nach unten. Gib ich dir einen großen Kuss. Komm mal nach unten. Na, komm. Du brauchst keine Angst. Du brauchst keine Angst zu haben. Ich bin nicht so ein Typ. Ich bin nicht so ein Typ, der jeden Sonntag so in der Kirche sitzt. Du kannst ruhig nach unten kommen. Du musst mal aufhören, mit deinem Sohn hier die Dreckarbeit machen zu lassen, du. Komm mal. Bitte hab doch keine Bange.

0: Jesus! Jesus! Kom al koeken. Chris! Chris! Hier. Es geht wieder los, Jesus, da unten. Und es ist so ein schönes Angebot. So eine schöne Welt. Was tun wir, Jesus? Was machen wir? Voorzichtig weg, Jezus. Vielleicht blazen die hem nog niet af. Kan niet wissen met die deppen.
1: Dat is einfach. Een beetje komisch doen. Een beetje theater maken daar oben. Een beetje gemütlich miteinander plaudern. Du en Jezus. Kom maar naar unten, du! Ja, ik heb angst! So, what? Come on. Come on. Come on. Oder hast du vielleicht Angst? Hast du vielleicht auch Angst, dass du schrecklich enttäuschen könntest, dass du ein ganz kleines, nickriges Männlein bist mit so einer Warze und mit Butterhaaren all over the place und rote Haare und der Kratze, ja wie ich ja. Und will er, komm runter.
0: Oder existierst du nicht? Besta jij niet? Das kannst du dann doch ruhig sagen. Dann brauchst du doch nicht so kompliziert zu tun. Komm mal nach unten, wir können dich jetzt gebrauchen. Jetzt kannst du einen Finger in die Wunde legen. Überall stehen Raketen, da stehen Raketen, da stehen Raketen. Ich stehe genau inmitten mit meinen drei Kindern. Und ich will nicht, dass die Kinder irgendwo, irgendwann schwarz auf einem Spielplatz gefunden werden. Also bitte komm nach unten. Was können wir dann tun? Beten? Meine beiden Knie sind schon kaputt. Mitlaufen, unterschreiben.
2: Thank you.

Do you hear that? There are much more piano players and whistlers in the theater than we think, Eric. Eric, I like you. Eric, you look deep in my eyes. In a certain way, Eric, I love you. We are playing such a long time together now, Eric, such a long time. That is more than 17 years, Eric. That's a lifetime, Eric. And the age of a fuckable young girl, Eric. That's a nasty thing to say, Herman. That's really a nasty thing to say, Herman. Entschuldige, Männer. Ich habe es doch nicht am Herzen. Ich habe ein ganz gesundes Herz mit zwei Kammern und ein Pumpe. Und ein Stuhl für die Pumpe. Kann er ab und zu ein bisschen ausruhen. Und dann kommt meine Tante zu Besuch und dann sagt meine Tante: Hallo, Schätzchen, wie geht's deinem Herzen? Sag ich: Tante, ich habe es doch nicht am Herzen. Ich habe ein sehr gesundes Herz. Und dann sagt meine Tante: Du denkst doch wohl nicht, dass ich das ganze Stück aus Stuttgart gekommen bin, nur um zu hören, dass du nichts am Herzen hast. Das ist doch Unsinn, Kind. Du musst doch was haben. Was hast du dann? Tante, ich habe es wirklich nicht am Herzen. Aber was hast du dann, Kind? Das kannst du am besten meine Mama fragen. Die kann dir exakt erzählen, was ich habe. Und dann steht meine Tante irritiert auf. Irritiert. Und dann knallt meine Tante mit der Tür und dann höre ich: Hack, hack, hack, hack, hack, hack, hack, hack, hack, hack, hack, hack, hack, hack, hack, hack, hack, hack. Und dann reiß ich das Waschbecken runter. Und dann mache ich ein Acht aus dem Abflussrohr. Wenn ich nicht böse bin, kann ich ein Zwei machen. Und dann, 3 Monate später erst, kommt Mama zu Besuch. Und dann sagt mein Mama: Hallo, Schätzchen, wie geht's deinem Herzen? Mama, du hast mit Tante gesprochen. Nein, wieso? Ich habe gefragt, wie geht's deinem Herzen? Gibt es so eine Antwort? Wie geht's deinem Herzen, Kind? Mama, ich habe es doch nicht am Herzen. Du hast es nicht am Herzen. Du denkst doch wohl nicht, dass ich das ganze Stück aus Heidelberg gekommen bin, nur um zu hören, dass du nichts am Herzen hast. Absoluter Wahnsinn, Kind. Was hast du dann? Mama, willst du nicht so gucken? Ich habe eine Mama mit zu viel Geld und zu wenig Zeit. Und dies hier ist eine viel günstigere Lösung.

als ein Au-pair oder ein Internat. Und dann steht Mama böse auf böse. Und dann knallt Mama mit der Tür und dann höre ich... Und dann reiß ich wieder das Waschbecken runter. Und dann mache ich ein 28 aus dem Abflussrohr. Und dann muss ich in ein ganz kleines Zimmer, wo sie das Bett festgemauert haben, wo sie das Waschbecken festgemauert haben. Die haben alles festgemauert. Und dann kriege ich eine Spritze. Hier. Ja. Zwischen die Pocken. Und dann fange ich an zu träumen. Sehr schön. Ich kann in die Zukunft träumen und ich kann in die Vergangenheit träumen. Und wenn ich das dann erzähle, glaubt niemand mehr. Und das ist ein Jammer, weil es sind sehr schöne Träume. Ich habe drei Füßchen. Wenn man so lange allein ist, kriegt man drei Füßchen. Wenn man noch lange allein ist, kriegt man vielleicht sieben Füßchen. Dann braucht man kein Fahrrad mehr.

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0: Ich habe heute Nacht so merkwürdig geträumt. Ich habe sehr merkwürdig geträumt. Ich träumte, dass ich schwanger war. Schwanger. Bedenk mal, wie das aussieht. Ich hatte so einen dicken Bauch, so.
1: Puh.
0: Und ich hatte einen noch dickeren Nabel.
1: Puh. Puh, puh.
0: Und ich hatte auch beide mein Eier noch.
1: Eier.
0: Und die hingen da wie zwei Teebeutel runter.
1: Pua. Pua, pua.
0: Pick, pick. Und ich stand in einem überdachten Schwimmbad. Und um mich herum standen meterhohe Wolknäuel. Wolknäuel, kann es kaum aussprechen. Und die summten Gregorianisches. Und dann ging ganz Vorsicht Reißverschluss innerseits des Bauchs und Nabels ging auf. Zipp. Und ich gebar.
1: Boah.
0: Und da war mein Kind. Hallo, Kind. Hallo. Ja, ich bin dein Papa. Und dein Mama. Ja, ich hab dich selber gemacht in meiner Bude. Es war sehr schwierig. Ich musste wahnsinnig schnell hinter mir herlaufen. Und in Singapur ist es geglückt. Da kam mir mein Samen entgegen. Plof. Je bent mooi, hè? Je bent echt een verschrikkelijk mooi kind. Echt helemaal goed. Totaal goed ben je. Met je wangen. Met je mond. Met je ogen. Met je mooie krullen. Met je handen, met je buikje, met je buntjes, met je voetjes zo erbij, met de nageltjes erbovenop. Ja, dan kan er soms wat opvallen. Doet het niet zeer. Dat is handig, hè? Dat heb ik allemaal zelf bedacht. Das Erste, was mein Kind sagte, war... Kannst du auch normal reden? Du.

Ich habe das in Wilhelmshaven auch gefragt. Und da stand jemand auf und er sagte, fast. Bist du, was du glaubst, sagte er, fast. Schön, was? Er war 120 Jahre alt. Fast tot. Weet je wat ik ook wel soms wel eens droom? Dan droom ik deze droom. Dat is niet zo'n leuke droom. Dat is een hele ernstige droom. Herman van Veen. Ja. Wir kommen um dich zu holen. Jetzt. Kann ich mijn koffer nog pakken dan?

Siehst du, man kann was tun. Man kann zum Beispiel Nein sagen.

Du liefst von zu Hause weg, weil dein Vater, dein geliebter Vater, Fußball mehr liebt als dich, mein Sohn. Mutter steht in ihrer Todesangst vor der Anrichte und versucht, sich im Abwasch zu ersäufen. Dein Bruder ist ein Aussteiger und deine Schwester, pass auf, deine Schwester hat die Augen im Unendlichen auf einen orangen Guru eingestellt. Guru, bedenk mal. Der Mann hinter dem Schalter kann deine Tränen, nicht in Akten, Ordnern unterbringen. Du bist zu jung für Aktenzeichen, passt nicht in Ordner 5, bist nichts für Schubladen. Kurzum, du existierst nicht. Typisch, was? Auch nicht, wenn du dich gleich viermal siehst in die Scheiben dieser Drehtür da. Hier.

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Samstag war in Amsterdam eine Demonstration für die Frieden. 400.000 Leute waren da. Und wir haben zusammen... Wir haben da mit tausenden Leuten ein Lied gesungen. Ich bitte dich jetzt mitzusingen. Auch die Frauen.

Jetzt die Frauen. Die Zukunft singt.

Tasche.

geht. Liebe Kinder, liebe Kinder, es wird doch viel zu spät. Hermann muss ins Bett. Morgen um 8 sind wir da, dann fangen wir wieder an. Morgen um 8 fangen wir wieder an, wieder an, wieder an. Es ist das letzte Lied, was ich singe, was ich singe. Dies ist das letzte Lied, was ich singe heute Abend. Hä? Nein, nein, das. Wir haben in Holland, bevor wir nach Deutschland kamen, haben wir nur für Kinder gearbeitet. Wir haben 160 Konzerten für die kleinen Zwergen gespielt. Und ich möchte jetzt ein Lied aus das Kinderprogramm singen. Es ist das Lied von ein Ente. Ich sehe nicht so aus, aber ich fühle so.

Herz, Hermann von Veen, live 1982 in Hamburg. Wir bleiben die letzten 20 Minuten bei Hermann von Veen und wir bleiben auch in Hamburg und gehen ein paar Jahre zurück in das Jahr 1979. Heute Abend hieß das Programm. Einige Auszüge hören wir daraus. Weiterhin viel Spaß beim Zuhören.

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0: Hast du es gesehen?
1: Gudrun.
0: Gesehen?
1: Gudrun sitzt im Saal.
0: Hast du gesehen? Gudruntje! Papai. Ich bin's. Herman. Ja, ich. Van Veen, hier. Gudruntje. Ich bin's. Herman. Deer. Ich bin's. Muskel Herman. Ich. Ja. Kannst du mich jetzt erinnern, Gudrun?
1: Gudrun. Ich sah dich sitzen in der Frietenbude bei Tante Frieda an der Ecke. Gudrun, du hattest eine rosa petticoat an und zo'n ganz kleines, doorzichtiges, wo die beinen zusammenkommen. Hilf mir, ik denk dat mijn helft hier. Zo'n unterhöschje. Ja. Mann, ich wurde verrückt, mir fielen die Augen aus dem Kopf. Ich wusste nicht,

0: Aber du musst es ja unbedingt mit dem Langen. Dem langen Energischen, der so sehr Elvis Presley glich, mit die ganze Geschichte da oben. Wenn man zu dem was sagte, sagte der gleich, gebaff, gebaff, gebaff, zurück
1: auf deine Nase.
0: Ist es dir nie aufgefallen, Gudrun, dass seine Augen so dicht nebeneinander standen?

Das Ding ist weg. Da flog was weg. Das Ding ist weggeflogen. Mein halbes Mikrofon ist verschwunden. Ich kann das noch nicht arbeiten. Hat jemand das Ding gesehen? Ah! Ich kann nicht bücken.

dem langen energischen, harte Kohle, was liegende Gelder, solche Stapel. Und das fand Gudrun natürlich fantastisch, denn arbeiten in so einer Scheißfabrik war nichts für Gudrun. Nein! Gudrun wollte auf Schick machen. Gudrun wollte Ehrentribüne. Gudrun wollte gesehen werden. Notfalls ließ Gudrun sich anfassen für einmal Friseur. Und der von wen konnte die Krätze kriegen? Denn der musste ja unbedingt mit seinem Kugelschreiber zur Schule. Und das brachte nichts. Das brachte nichts. Ja, vielleicht in 8 Jahren. Oder so. Aber so viel Zeit hat Gudrun nicht, nein. Denn bei C und A lagen Blusen, die von sich selber wegliefen, wenn man nicht schnell genug dran kam.

Licht aus!

Wir reagieren nicht darauf, Gudrun. Wir sagen überhaupt kein Wort. Es ist nichts passiert da. Überhaupt nichts passiert. Gudrun. Gudrun, darf ich dich was fragen? Ich meine, kaufst du noch immer so wahnsinnig viel, Gudrun? Und wo lässt du die ganze Krempel dann? Hast du eine Lagerhalle gekauft oder sowas? Und Gudrun, darf ich dich noch was fragen? Ich meine, wie normale Menschen untereinander, Mundwinkel nach unten. Gudrun, bist du glücklich mit all deinen Fernsehgeräten und Mercedes-Benzen? Sag es ruhig, Gudrun. Bist du glücklich? Entschuldige, Gudrun. Wenn ich das gewusst hätte, hätte ich das natürlich nie gefragt, Gudrun. So doof bin ich auch nicht. Aber glaub mir, ich bin jetzt 34 Jahre alt, ja? Ich habe einige Erfahrung. Aber Gudrun, glaub mir, Kinder sind auch nicht alles im Leben, Gudrun.

0: Hermann van Veen, 1982, live in Hamburg bei Maiwalds Corner. War das nicht ein schöner, kunstvoller Abend? Tja, mir Peter Maiwald, der für die letzten 2 Stunden hier im Sender verantwortlich war, bleibt nichts weiter übrig, als mich wie immer von euch und von Ihnen mit einem Diener zu verabschieden, nicht ohne den Hinweis zu vergessen, hört bzw. hören Sie weiterhin gute Musik. Tschüss, bis nächste Woche und bleibt bzw. bleiben Sie gesund.
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0: 13 Minuten nach 10.
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